0: Schreckt. Das lag nicht in meiner Absicht.
1: Nein, nein, es ist nur...
0: Vielleicht habe ich mich nur falsch ausgedrückt. Was ich meinte ist, dass ich mich glücklich schätzen würde, wenn Sie mir für eine neue Puppe Modell stehen würden.
1: Das würde ich liebend gern tun, Madame Mendeleb.
0: Wie sehr mich das freut.
1: Es wäre mir eine Ehre. Und vor allem hätte ich das Gefühl, Ihnen doch etwas zurückgegeben zu haben, wo Sie sich mir gegenüber mit der Puppe so großzügig erweisen.
0: Zufälligerweise habe ich vorhin bereits etwas Wachs erwärmt, mit dem ich modellieren kann. Ein wenig Musik kann nicht schaden, denke ich. Dürfte ich Sie bitten, sich auszuziehen und sich dann dort auf den Hocker zu stellen? Keine Sorge, meine Liebe. Immerhin bin ich doch auch eine Frau, nicht wahr? Und es ist nichts Unrechtes daran, was wir tun.
1: Nein, nein, natürlich nicht. Sie haben recht.
0: Also, wenn ich dann bitten dürfte?
1: Ja,

0: So, fertig.
1: Sie haben nicht nur ein bezauberndes Gesicht, mein Kind, sondern auch einen der schönsten Körper, den ich je nachschaffen durfte.
0: Oh, danke sehr.
1: Ach, wunderschön. Ich hoffe, das Modellstehen wird Sie nicht zu sehr anstrengen.
0: Wird es bestimmt nicht.
1: Also, dann...
2: Fasziniert sah ich Madame Mendeleb zu, wie sie das weiche Wachs zu formen begann. Immer schneller schienen ihre schlanken Hände um das erstaunlich rasch entstehende Miniaturmodell meiner selbst zu kreisen. Etwas irritiert bemerkte ich, wie sehr mir gefiel, wie sie mit ihren Augen jeden Winkel meines Körpers abzutasten schien und dann alles in dem handwarmen Wachs detailverliebt nachschuf. Ich begann zu erschauern und gab mich ganz dem Genuss dieser für mich ungewohnten, aber ungemein erregenden Situation hin. Wie gut, dass ich mich doch eines Besseren besonnen hatte und erneut zu Madame Mendeleb gegangen war. Nie im Leben hatte ich geglaubt, dass einmal jemand ein Kunstwerk nach meinem Ebenbild schaffen würde. Ich hatte das sichere Gefühl, dass mein Zusammentreffen mit Madame Mendeleb meinem Leben eine ganz neue Wendung geben wird.
1: So, fertig.
0: Schon?
1: Ich glaube, Sie haben gar nicht bemerkt, wie die Zeit verstrichen ist.
0: Nein, ich war so in Gedanken.
1: Das müssen schöne Gedanken gewesen sein, denn sie gaben Ihnen einen Glanz, den man nur selten sieht. Ich hoffe sehr, dass ich ihn für die Puppe einfangen konnte.
0: Das hoffe ich auch.
1: Sie waren jedenfalls sehr tapfer, meine Liebe. Bitte, Sie können sich jetzt gerne wieder anziehen.
0: Ja.
1: Kommen Sie morgen vorbei und holen Sie die Puppe für Ihre Nichte ab. Ja?
0: Sehr gerne.
2: November 11. Wie mir Madame Mendeleb bei meinem heutigen Besuch berichtete, gehen die Arbeiten an der nach mir geschaffenen Puppe gut voran.
1: Ach, darf ich Ihnen vielleicht noch eine Strähne Ihres schönen Haares abschneiden, meine Liebe? Oh. Es würde mir helfen, später die Haarfarbe der Puppe zu bestimmen.
0: Natürlich, natürlich dürfen Sie das.
1: Wie reizend von Ihnen. Dann einmal stillhalten, bitte.
0: Ja.
1: So. Fertig. Danke.
0: Ich habe zu danken. Auch im Namen meiner Nichte.
2: Diana war natürlich außer sich vor Freude, als ich mit der Puppe nach Hause kam. November 14. Heute war ich wieder bei Madame Mendeleb, da sie gerne meine Schwesterntracht für die Puppe kopieren wollte. Als dies geschehen war, tranken wir noch Tee miteinander. Dabei stieß die Puppenmacherin versehentlich gegen die Kanne. Und der kochend heiße Tee lief mir über meinen rechten Knöchel und verbrühte mich dort schwer.
1: Ach, wie ungeschickt von mir, mein armes Kind. Warten Sie. Ich werde gleich eine besondere Salbe auf die Verbrennung auftragen. Sie wird die Schmerzen lindern und den Heilungsprozess rasch in Gang setzen.
2: Tatsächlich verheilte die verbrühte Stelle erstaunlich schnell. Ich frage mich, was das für eine merkwürdige Salbe war, die Madame Mendeleb auf meinen Knöchel aufgetragen hatte.
3: Das war der letzte mit der Puppenmacherin in einem Zusammenhang stehende Eintrag in Schwester Waters Tagebuch. Sie starb am 25. November 1931.
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0: So viel Fantasie hätte ich Schwester Walters gar nicht zugetraut.
1: Na, für mich liest sich das Ganze eher als ein Paradebeispiel für hypnotische Beeinflussung.
0: Und wenn schon. Auch wenn ich in den letzten Tagen viele merkwürdige Dinge mit angesehen habe, ich glaube trotzdem nicht an die Existenz von Hexen. Da muss etwas anderes dahinter stecken. Etwas ganz anderes.
1: Naja.
0: Was soll das heißen, Braille? Sie ziehen doch nicht etwa ernsthaft in Betracht, dass wir es hier mit Hexenspuck zu tun haben.
1: Ich werde einfach das Gefühl nicht los, dass Madame Mandylib es auf die Seelen von all diesen Toten abgesehen hat.
0: Die Seelen?
1: Ja, worauf denn sonst?
0: Und was soll das sein? Ich habe unzählige Operationen durchgeführt, oftmals assistiert von Ihnen übrigens. Aber so etwas wie eine Seele ist mir dabei nie begegnet.
1: Aber Sie...
0: Wenn Madame Mandylib tatsächlich einer Seele habhaft geworden sein sollte, hoffe ich sehr, dass sie mich einen Blick darauf werfen lässt.
1: Sie werden aber doch nicht leugnen, dass zumindest der Tod von Schwester Walters, Peters und der Anschlag auf Ricori auf das Zutun dieser Madame Mandylib zurückzuführen sein könnte.
0: Könnte. Sehr richtig. Könnte. Lowell? McCann? Haben Sie etwas herausgefunden? Warten Sie. Ich stelle Sie laut. Dann kann Dr. Braille gleich alles mithören. So, kann losgehen.
1: Danke.
2: Also, Sie werden es nicht glauben. Molly erzählte mir, dass diese Hortense Darnley ihrer Kleinen vor etwa 4 Wochen eine Puppe mitgebracht hat. Ihrer Beschreibung nach dürfte es sich um eine Puppe aus dem Laden von Madame Mandylib handeln.
0: Aha.
1: Na, sieh mal eine an.
2: Die Darnley hat die Puppe umsonst bekommen, weil sie der Besitzerin des Ladens Modell gestanden hat.
0: So.
1: Hört, hört.
2: Außerdem erinnerte sich Molly, dass ihre Freundin einen Verband an der Hand hatte. Auf Nachfrage sagte sie, dass sie sich in dem Puppenladen am Battery Park verletzt habe und dann von Madame Mandylib verarztet und verbunden worden sei.
0: Das ist sowas.
1: Da steckt also offenbar Methode dahinter.
2: Ja, es hat ganz den Anschein. Denn Peters kam eine Woche später mit einer männlichen Puppe als Geschenk für Mollys Kleine vorbei. Mhm. Er wollte wohl der Kleinen gegenüber nicht hinten anstehen. Und auch er hat sich in dem Laden eine Verletzung zugezogen, die Madame Mandylib behandelt und bandagiert hat.
0: Nein, das gibt es doch nicht.
1: Na, was sagen Sie jetzt, Dr. Lowell?
0: Ja, das ist ja nicht zu fassen.
2: Ich fahre jetzt mal zum Battery Park rüber und schaue, wie meine Jungs mit der Beschattung dieser Mandylib-Weiber klarkommen.
0: Ja, machen Sie das.
2: Gibt es etwas Neues vom Boss?
0: Nein.
1: Er schläft noch.
2: Gut, ich wäre gern dabei, wenn er aufwacht.
0: Dann kommen Sie doch später hierher.
2: Ja, das mache ich. Bis dann.
0: Bis dann. Und gute Arbeit, McCann.
2: Man tut, was man kann.
0: Ja.
1: Ich darf zusammenfassen?
0: Bitte sehr. Der Triumph sei Ihnen gegönnt.
1: Die Darnley, Peters und Schwester Walters haben alle bei Madame Mandylib eine Puppe erstanden, für sie Modell gesessen und sich in dem Laden eine Verletzung zugezogen, die dort, vermutlich stets mit einer ominösen Salbe, behandelt wurde. Alle drei sind mittlerweile tot.
0: Ich muss zugeben, ich habe nicht die geringste Ahnung, was das zu bedeuten hat.
1: Dann sind wir schon zwei.
0: Entschuldigung.
1: Sie sollten jetzt wohl besser ein paar Stunden schlafen.
0: Nein, nicht.
1: Oh doch, ärztliche Anweisung.
0: Es ist hellichter Tag.
1: Und? Wer weiß, wie die nächste Nacht wird.
0: Ja, vielleicht haben Sie recht.
1: So ein kleines Nickerchen klärt außerdem den Geist.
0: Ja, das ist auch dringend nötig. Und Sie, was machen Sie?
1: Ich fahre nach Hause und mache dasselbe. Die Schwester hat Anweisung, uns anzurufen, sobald Ricori aufwacht.
0: Gut. Na dann.
1: Süße Träume.
0: Ja, für Sie auch, Braille. Für Sie auch.

0: Eigentlich wollte ich nicht schlafen. Auch hoffte ich, dass mir so viel im Kopf herumschwirren würde, dass ich gar nicht schlafen könnte. Dennoch dauerte es keine 10 Sekunden und der Körper nahm sich, was er zu diesem Zeitpunkt dringend brauchte: etwas Ruhe. Ich weiß nicht, wie lange ich geschlafen hatte, aber als ich schlagartig wieder wach wurde, warum wusste ich nicht, war es dunkel in meinem Zimmer und auch draußen im Garten.
1: Dr. Lowell! Dr. Lowell! So wachen Sie doch auf!
0: Wer? Oh. Das Zimmer, in welchem wir Ricori untergebracht hatten, lag auch zum Garten raus. Dort schien die Hölle los zu sein, wie ich durch mein geöffnetes Fenster vernahm.
2: Hast du sie erwischt? Ich weiß nicht.
3: Was ist denn da los?
2: Was ist mit dem Boss? Ist er tot? Keine Ahnung. Hä? Und die Schwester? Reagiert nicht. Verdammte Scheiße, wie konnte das passieren?
3: Hey! Was veranstaltet ihr denn da?
2: Ach, Dr. Lowell, Gott sei Dank.
3: Warum liegt Ricori auf dem Boden? Was ist mit der Schwester?
2: Ja, das war merkwürdig.
3: Jetzt mal heraus mit der Sprache.
2: Wir wurden angegriffen. Hilf mir mal, den Boss wieder ins Bett zu legen lassen. Dann kann der Doc ihn sich gleich ansehen.
3: Ja,
2: so gleich. So, bitte, Doc.
3: Ja.
2: Ist er tot?
3: Was?
2: Er wird doch nicht etwa...
3: Scheiße! Nein, er ist nicht tot. Alles in Ordnung. Oh. Und die Schwester?
2: Tja, die reagiert nicht.
3: Schwester Robbins! Aufwachen! Aufwachen, Schwester Robbins! Aber die wird schon wieder. Legen Sie sie da aufs Sofa.
4: Wird gemacht. Costello.
2: Das schaffst du doch alleine.
4: Och, immer dasselbe.
3: Jetzt aber mal schön der Reihe nach. Was war hier los?
2: Wenn wir das wüssten. Es war auf einmal, als ob jemand einen gewaltigen Schalldämpfer über das ganze Haus gestülpt hätte.
3: Wie bitte?
2: Ich weiß nicht, wie ich es anders beschreiben soll, Doc. Die Schwester sackte in sich zusammen und dann ein merkwürdiger Geruch erfüllte den ganzen Raum. Und es wurde schlagartig stockdunkel.
5: Ja, stimmt. Und dann kamen diese beiden Biester über das Fensterbrett herein.
2: Ja, genau.
3: Was denn für Biester?
4: Sag du es ihm, lieber Costello.
2: Nein, du.
5: Wieso ich?
3: Schluss jetzt. Wer kam über das Fenster herein?
4: Puppen?
2: Halten Sie uns nicht für verrückt, Doc?
3: Nicht im Mindesten. Was waren das für Puppen?
5: Ich konnte nur eine richtig erkennen. Es war ja dunkel.
3: Ja? Und?
5: Es war eine Puppe in einer Schwesterntracht. So wie Schwester Robbins. Nur eben bloß 50 Zentimeter groß.
3: Das gibt's doch nicht.
2: Sehen Sie hier. Hier liegt noch eine kleine Schwesternhaube.
5: Ja. Die beiden Puppen gerieten in Streit miteinander. Dann hörte ich einen schrillen Pfiff.
2: Ach ja, da war ein Pfiff.
5: Und dann verschwanden die Viecher auf dem gleichen Weg, den sie gekommen waren.
3: Und Ricori?
2: Der hatte sich im Bett aufgerichtet, war zum Fenster gegangen und hat es geöffnet, um die Dinger reinzulassen.
5: Richtig. Und als sie wieder verschwanden, sagte er dann plötzlich in sich zusammen.
3: Und ihr beide?
2: Das war ja das Verrückte.
5: Wir waren die ganze Zeit nicht in der Lage, auch nur einen Muskel zu bewegen.
2: Was ist das denn?
5: Eine Haarsträhne?
2: Ja, und voller Knoten.
3: Geben Sie mal her.
5: Hier bitte.
2: Die muss eine dieser Puppen verloren haben.
3: Schließen Sie sofort das Fenster und die Türen in den Garten. Auch in meinem Zimmer. Und ziehen Sie die Vorhänge zu.
5: Wird gemacht.
3: Moment. Nehmen Sie Schwester Robbins mit und legen Sie sie in meinem Zimmer auf das Sofa. Wir drei werden uns dann hier einschließen und bei Ihrem Boss bleiben.
2: Ist gut.
3: Behalten Sie mich dabei gut im Auge. Sollte ich mich ihm nähern, so gibt es dafür nur drei Gründe. Dass ich ihn mit dem Stethoskop abhorche, seine Pupillenreflexe kontrolliere oder die Temperatur nehme. Bei allem anderen, was ich tue, halten Sie mich mit aller Kraft zurück. Haben Sie verstanden?
5: Ja, ich glaube schon.
3: Rechnen Sie mit allem. Aber tun Sie mir nicht mehr weh als unbedingt nötig, ja? Ich hoffe, ich kann mich auf Sie beide verlassen. Es ist ein wichtiges Experiment.
5: Sie können sich auf uns verlassen.
3: Gut. Worauf warten Sie? Marsch, an die Arbeit.
2: Ja, komm, Larsen.
5: Diesmal darfst du die Schwester tragen.
2: Manchmal kannst du einem ziemlich auf die Nerven gehen.
0: Hm. Als alles soweit erledigt war, löschte ich bis auf das Nachtlicht alle Lampen im Krankenzimmer, setzte mich in einen Sessel neben Ricoris Bett und umfasste mit meiner linken Hand die Haarsträhne mit den neuen Knoten. Dass ihr mir ja nicht einschlaft.
5: Keine Sorge, Doc.
2: Sowas wie vorhin passiert uns bestimmt kein zweites Mal.
3: Das steht zu hoffen. Naja.
0: Es dauerte nicht lange und der Schlaf hatte sich meiner erneut bemächtigt. Ich hörte in meinen Träumen den Wind heulen. Ich schien körperlos zu sein und irgendwo im Raum zu schweben. Stimmen umschwirrten mich.
6: Du musst töten. Töte ihn! Nimm das Skalpell! Es ist in der Schublade.
3: Das Skalpell...
6: Schneid ihm die Kehle durch. Töte ihn! Gehorche mir! Gehorche mir! Töte!
2: Hast du ihn? Ja, nimm ihm das Skalpell ab! Schon erledigt. Dr. Lowell! Dr. Lowell!
5: Ich glaube, er kommt wieder zu sich.
3: Was ist denn los? Hände weg! Sie tun mir weh!
5: Ja, Entschuldigung, aber...
2: Aber das war nicht zu vermeiden.
5: Ja.
3: Was ist denn nur passiert? Ich kann mich an nichts erinnern.
5: Sie standen mit einem Mal auf, nahmen ein Skalpell aus der Schublade da und gingen damit auf den Boss los.
3: Oh Gott, hab ich etwa...
2: Keine Sorge, wir waren schneller.
3: Ach, danke. Ich danke Ihnen sehr.
4: Keine Ursache.
2: Ist ja unser Job.
4: Genau.
3: Haben Sie Feuer?
2: Ja, hier. Warum?
3: Danke.
4: Sie verbrennen die Haarsträhne?
3: Ja, ich...
5: Oh. Oh. Was war jetzt das?
2: Das Ding hat sich in einer Stichflamme vollkommen aufgelöst.
5: So was habe ich ja noch nie gesehen.
3: Heute Nacht wird nichts mehr passieren. Seien Sie natürlich trotzdem äußerst wachsam.
2: Das werden wir.
5: Beziehungsweise unsere Wachablösung. Sie muss jeden Moment hier sein.
0: Die übrige Nacht schlief ich dann tief und störungsfrei. Am nächsten Morgen erfuhr ich, dass Schwester Robbins zwischenzeitlich erwacht und nach Hause gegangen war. Dr. Braille rief aus dem Krankenhaus an und berichtete, dass alle unsere Patienten wohlauf waren. Gegen 10 erwachte dann auch Ricori.
3: In 1-2 Tagen werden Sie wieder ganz der Alte sein, das verspreche ich Ihnen.
7: So viel Zeit, mich auszuruhen, habe ich leider nicht. Ich habe eine wichtige Verabredung.
3: Ich kann mir schon denken, mit wem... Was das betrifft, können Sie jedoch ganz beruhigt sein. Ja. McCann lässt die Mandy-Lip rund um die Uhr bewachen.
7: Ja.
3: Sie kann keinen Schritt tun, ohne dass wir davon erfahren.
7: Sie wissen genauso gut wie ich, dass dieses Weib über Fähigkeiten verfügt, über die wir schlicht und ergreifend noch zu wenig wissen. Das macht sie ja so gefährlich. Ja. Ich glaube, ich habe mich niemals zuvor einem gefährlicheren Gegner gegenüber gesehen. Schlicht und ergreifend noch zu wenig wissen. Das macht sie ja so gefährlich.

0: Was ist denn?
1: Irgendwas mit Peters Schwester. Ich muss sofort los.
0: Mit Molly? Aber...
1: Sie erfahren alles, sobald ich zurück bin. Ich verspreche es.
0: Aber Dr. Lowell...
2: McCann öffnete mir, als ich an der angegebenen Adresse ankam und geläutet hatte. In einem der hinteren Zimmer hörte ich eine Frau herzerweichend weinen. McCann zog mich, ohne ein Wort zu sprechen, in ein Schlafzimmer. Ein mir unbekannter Mann lag reglos auf einem Bett.
3: Das ist Mollys Ehemann. Untersuchen Sie ihn.
2: Dass er tot ist, werden Sie wohl schon selbst festgestellt haben.
3: Natürlich. Die Frage ist, woran ist er gestorben?
2: Waren Sie hier, als es passierte?
3: Nein, war ich nicht. Molly und das Kind waren die einzigen, die zu diesem Zeitpunkt anwesend waren. Molly hat mich sofort benachrichtigt und gebeten, hierher zu kommen.
2: Er wurde ermordet.
3: Das dachte ich mir.
2: Hier, sehen Sie?
3: Ja?
2: Jemand hat mit einer dünnen, spitzen Nadel, genauso einer, wie sie bei dem Angriff auf ihren Boss Anwendung gefunden hat, beträchtlichen Schaden im Übergang von der Wirbelsäule zum Gehirn angerichtet.
3: Ich bin keineswegs überrascht. Hören Sie sich jetzt Mollys Geschichte an.
2: Aber ich...
3: Sie sollten besser alles aus Ihrem Mund erfahren.
2: Na gut, wenn Sie meinen.
3: Kommen Sie. Ja. Molly?
4: Ja?
3: Das ist der Doktor, von dem ich dir erzählt habe.
2: Guten Tag. Lowell, mein Name.
4: Guten Tag.
2: Es tut mir sehr leid. Das mit Ihrem Mann.
4: Danke.
3: Erzähl ihm, was gestern geschehen ist.
4: Ja, das war sehr seltsam.
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4: Als Dan, Mr. McCann, mich von unserer Spazierfahrt nach Hause brachte, da war ein Päckchen für mich abgegeben worden. Mein Mann hatte es angenommen. Es war eine Puppe. Eine Puppe, die den beiden Puppen ähnelte, die unsere Tochter schon hat. Diesmal handelte es sich um ein Schulmädchen.
2: Wie alt würden Sie das Schulmädchen schätzen?
4: Oh, schwer zu sagen. Vielleicht 10 oder 11 Jahre.
2: Anita Green.
4: Hm? Anita Green? Wer ist das?
2: Erzählen Sie bitte weiter.
4: Ich war erstaunt, dass mir jemand eine Puppe schickt. Es war auch keine Karte dabei. Nur so eine Strähne verknotetes Haar.
3: Die Haarsträhne. Das ist wichtig. Wo ist sie hingekommen?
4: Ich weiß nicht genau. John muss sie wohl eingesteckt haben. Und, ach ja, hat sie dann später beim Ausziehen auf seinen Nachttisch gelegt.
2: Oh, ganz sicher hat er das.
3: Ja.
4: Die Puppe hatte ein Gesicht wie ein Engel. Unsere Kleine war natürlich gleich Feuer und Flamme dafür. So überließen wir sie ihr zum Spielen. Sie hielt sie immer noch am Arm, als wir schlafen gingen.
2: Das Gitterbett der Kleinen steht bei Ihnen im Schlafzimmer.
4: Ja, ich erwachte mitten in der Nacht, weil es auf einmal so merkwürdig still war. Hm? Es war, als ob es nur noch unser Schlafzimmer gegeben hätte auf der Welt. Ich war zu meinem Entsetzen unfähig, mich zu rühren und hatte furchtbare Angst. Ich spürte, dass John große Gefahr drohte. Mit einem Mal begann sich ein irisierend grünes Licht im ganzen Raum auszubreiten. Mhm. Und in diesem Licht sah ich, dass sich die Puppe, die neue Puppe, zu bewegen begann. Sie befreite sich aus kleinen Mollys Umklammerung und kletterte über die Gitterstäbe des Bettchens. Plötzlich stand sie auf unserer Bettdecke. Ich habe noch nie so einen grässlichen Ausdruck gesehen wie in den Augen dieser Puppe. Und dabei war sie so hübsch. So hübsch.
2: Beschreiben Sie bitte diesen Ausdruck etwas genauer.
4: Mordlust. Pure Mordlust. Sie zog eine lange Nadel hervor und stach damit auf Johns Hinterkopf ein. Ich wollte schreien, aber ich konnte es nicht. Dann ertönte ein schriller Pfiff von außerhalb. Das grüne Licht wurde schwächer. Das Letzte, was ich sah, bevor ich das Bewusstsein verlor, war, dass diese Puppe auf das Fensterbrett kletterte und versuchte, das Fenster zu öffnen. Das muss ihr offenbar dann auch gelungen sein. Denn als ich wieder zu mir kam, war das Fenster offen. Und die Puppe...
2: Die Puppe war verschwunden.
4: Ja. Mhm. Glauben Sie, dass ich den Verstand verliere, Dr. Lowell?
2: Nein, das glaube ich nicht.
4: Das kann doch alles nicht wahr sein. Mordende Puppen?
2: Vergessen Sie das alles schnell wieder, ja? Es war nicht mehr als ein Traum. Oh.

0: Das kommt bei Frauen in ihrem Zustand häufiger vor. Oh. Besonders, wenn es auf die Geburt zugeht.
1: Soll das heißen, dass...
0: Das soll heißen, dass ich Ihren Mann vorhin sorgfältig untersucht habe und Ihnen somit sagen kann, dass er eines natürlichen Todes starb.
1: Aber die Puppe... Wo ist denn die Puppe geblieben?
2: Die habe ich in den Müll geworfen. Vorhin, als ich den Doktor reingelassen habe.
0: Ah, ja.
1: Warum denn das?
2: Weil ich gemerkt habe, dass du... Naja, dass du...
0: Dass Sie sich wegen dieser Puppe sehr aufgeregt haben, nicht?
2: Genau.
0: Ach. Glauben Sie mir, es ist besser, dass sie nun außer Haus ist. Belassen wir es einfach dabei.
1: Nein, ich will sie sehen, ich muss...
2: Es tut mir leid, Molly, der Müll wurde gerade abgeholt, als ich rauskam. Ich habe die Puppe den Jungs direkt auf den Wagen geschmissen.
1: Aber...
2: Tut mir leid.
0: Sie ist fort, denken Sie nicht mehr an sie.
1: Das hättest du nicht tun dürfen, Dan.
2: Entschuldige.
0: Darf ich kurz telefonieren?
1: Bitte.
0: Ihr Einverständnis voraussetzend werde ich einen Bestatter herbitten.
1: Ja, natürlich. Ich bin in der Küche.
0: Ja, sehr gut. Verbrennen Sie um Himmels Willen die Hexenleiter. Die Puppen nehmen sich offenbar immer den vor, der die Strähne hat.
2: Ja, das denke ich auch.
0: Es scheint jemand, die Puppen zu begleiten. Bewachen Ihre Leute die beiden Frauen noch?
2: Ja, aber ich kann mich des Verdachts nicht erwehren, dass sich die Junge mehrere Male durch irgendeine Art von unterirdischen Gängen davongeschlichen hat.
0: Ich fürchte, da hinten auf dem Bett liegt ein Beweis dafür, dass dem so ist.
2: Meine Jungs sind schon dabei herauszufinden, wie sie das anstellen.
0: Ich kann nur hoffen, dass sie schnell zu Ergebnissen kommen. Im Moment sind die Puppenmacherin und ihre Nichte uns immer mindestens einen Schritt voraus.
2: Wir tun, was wir können.
0: Für zwei Angriffe, einen auf ihren Boss und diesen hier, hat eine von den Frauen das Haus auf jeden Fall unbemerkt verlassen.
2: Angriff auf den Boss?
0: Ja, erzähle ich Ihnen später.
2: Aber das...
0: Beruhigen Sie sich, es ist Ihnen nichts passiert.
2: Gut.
0: Sobald der Bestatter eingetroffen ist, werden wir beide zu Madame Mandylip fahren.
2: Ich werde ihn nicht von der Seite weichen.
0: Nein, Sie werden schön draußen warten.
2: Oh nein, nicht schon wieder.
0: Doch, ich will zunächst allein mit ihr sprechen.
2: Ach. Das halte ich ehrlich gesagt für keine gute Idee.
0: Vertrauen Sie mir.
2: Na gut.
0: Wenig später stand ich vor dem Schaufenster von Madame Mandylips Puppenladen. Und obwohl ich wusste, dass McCann sich ganz in der Nähe bereithielt und zudem noch zwei seiner Leute das Haus im Auge behielten, beschlich mich ein immens mulmiges Gefühl. Das blasse Mädchen mit dem aschblonden Haar stand hinter der Ladentheke und sah mich erschrocken an, als ich mir ein Herz fasste und den kleinen Laden betrat. Guten Tag.
3: Guten Tag.
0: Mir gefallen die Puppen, die Sie da in den Regalen haben. Ich würde vielleicht eine davon kaufen. Für ein kleines Mädchen.
3: Bitte, sehen Sie sich in Ruhe um, Sir.
0: Ja. Die sind wirklich hübsch. Allerdings suche ich doch etwas, wie soll ich sagen, Ausgefalleneres. Haben Sie außer diesen nicht vielleicht noch andere Puppen, die Sie mir zeigen könnten?
3: Mit dem größten Vergnügen zeige ich Ihnen alle unsere Puppen. Es sind Einzelstücke. Meine Tante hat eine jede von Ihnen gefertigt. Sie liebt Kinder und würde es niemals dulden, wenn jemand diesen Laden verlässt, ohne gefunden zu haben, was er sucht.
0: Das ehrt sie.
3: Gefällt Ihnen vielleicht dieses, Sir? Oder die?
0: Tja, wie gesagt, schön sind sie alle, aber ich suche etwas Besonderes, etwas ganz Besonderes.
4: Oh. Die Puppen, die meine Nichte Ihnen zeigt, genügen Ihren Ansprüchen also nicht?
0: Sie sind alle schön, Madame,
4: Mandylip. Sagen Sie bloß, Sie kennen diesen Namen nicht.
0: Nein, es geht um ein Geschenk.
4: Sie suchen etwas Ausgefallenes. Das habe ich gehört.
0: Ja, genau.
4: Möglicherweise habe ich da etwas für Sie. Darf ich, bevor ich Ihnen meine besten Stücke zeige, fragen, mit wem ich es zu tun habe?
0: Natürlich. Ich bin Arzt. Dr. Saperstein.
4: Dr. Saperstein. Wie nett. Bitte, dann kommen Sie mit mir nach hinten. Dort habe ich meine besten Puppen ausgestellt.
3: Aha. aber ich...
4: Du kümmerst dich hier um alles, falls noch Kunden kommen.
3: Ja, selbstverständlich. Ganz wie du willst.
4: Bitte, nehmen Sie Platz. In diesem Sessel, bitte.
5: Ja, danke. Ich sehe aber gar keine Puppen.
4: Ich werde sie Ihnen gleich zeigen. Darf ich Sie nur noch um ein klein wenig Geduld bitten? Ich muss unbedingt noch dieses Kleidchen hier fertig nähen.
5: Oh.
4: Es wird nicht lange dauern, das versichere ich Ihnen. Ach, ich genieße es immer, hier hinten ganz für mich zu sein.
5: Es ist so ruhig hier.
4: Ja, herrlich, nicht?
5: Geradezu unglaublich ruhig.
4: Ruhig und friedlich. Manchmal werde ich sehr schläfrig von dieser Ruhe.
5: Ja.
4: Sie überträgt sich auf mich, auf jedes einzelne meiner Glieder.
5: Ja.
4: Meine Augenlider werden dann schwer. Schwer wie Blei.
5: Ja.
4: Manchmal vermag ich sie dann gar nicht mehr offen zu halten.
5: Ja.
4: Ich wehre mich nicht mehr gegen diesen Impuls.
5: Ja.
4: Und erlebe plötzlich, wie schön es ist,
5: ja,
4: ihm nachgegeben zu haben und endlich zur Ruhe gekommen zu sein. Einer himmlischen Ruhe und Frieden. Großer innerer Frieden. Geht es Ihnen nicht manchmal auch so?
5: Ja, Sie haben recht. Es tut gut. So gut.
4: Schlafen Sie ruhig etwas. Ich werde Sie wecken, wenn ich meine Arbeit vollendet habe.
5: Schlafen. Ich muss schlafen.

0: Inneren bäumte sich alles gegen den Schlafimpuls auf. Ich versuchte mich verzweifelt, aber letztlich erfolglos, gegen das Gefühl der Lethargie zu wehren, das mich wie aus heiterem Himmel überkommen hatte.
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0: Ich begann zu träumen. Oder war es gar kein Traum?
2: Das hier in diesem Schrank ist Anita, eine meiner besten Puppen.
0: Madame Mandylip zeigte mir eine Puppe, die wie ein Schulmädchen gekleidet war.
2: Sie ist ein sehr artiges Mädchen und tut immer, was man ihm sagt.
0: Die Puppe bewegte sich plötzlich und zog eine lange Nadel hervor.
3: Ja!
2: Das hast du sehr gut gemacht, Anita. Sehr gut. Wäre Anita nicht das richtige Geschenk für das kleine Mädchen, Doktor? Was meinen Sie? Ich merke schon, Sie wollen noch mehr sehen, bevor Sie sich entscheiden. Und das sollen Sie auch. Deshalb sind Sie ja hergekommen, nicht wahr? Sehen wir doch mal, was sich hinter diesen Schranktüren Schönes verbirgt. Ach, ja.
4: Doktor! Doktor! Helfen Sie mir!
5: Schwester Waters!
2: Oh, Sie kennen sie? Ich nenne dieses kleine Ensemble hier die Märtyrerin.
5: Warum ist sie gekreuzigt?
2: Weil diese Puppe sehr unartig war. Sie hat ein Problem damit zu tun, was man ihr sagt. Und wie jede gute Puppenmutter darf auch ich Ungehorsamkeit nicht dulden und bestrafe meine kleinen Lieblinge, wenn es sein muss. Glauben Sie mir, es fällt auch mir manchmal schwer, die nötige Strenge aufzubringen. So, die kleine Krankenschwester ist jetzt aber nun genug bestraft. Ich werde sie vom Kreuz abnehmen. Ja. Ja, was wollen Sie sagen?
5: Kaufe sie.
2: Oh, wie leid mir das tut. Ausgerechnet diese Puppe ist absolut unverkäuflich. Sie muss noch einiges lernen, bevor ich überhaupt daran denken kann, sie wieder in die Welt hinauszulassen.
4: Helfen Sie mir. Ich flehe Sie an.
5: Diese und keine andere.
2: Das kann ich mir vorstellen, Dr. Lowell.
5: Sie wissen, dass ich
2: wusste vom ersten Schritt an, den Sie in meinen Laden traten, wer Sie sind. Sie Narr. Auch Ihnen könnte eine kleine Lektion nicht schaden. Glaubten Sie wirklich, Sie könnten mich täuschen? Mich, die ich über uraltes Wissen verfüge? Über sämtliches Geheimwissen der alten Welt? Aber so seid ihr, ihr Wissenschaftler. Dieser Ricori und Sie werden es noch bitterlich bereuen, mir in die Quere gekommen zu sein.
5: Sie werden auf dem elektrischen Stuhl landen.
2: Elektrischer Stuhl, dass ich nicht lache. Sie glauben doch nicht ernsthaft, dass die Polizei ihren Geschichten über lebende Puppen Glauben schenken wird. Auslachen wird man sie. Ihr eigenes Wirken als Wissenschaftler wird Ihnen so zum Verhängnis. Oder haben Sie nicht stets darauf hingearbeitet, alle Welt glauben zu machen, dass es so etwas wie das Übernatürliche oder Hexerei gar nicht gibt? Und jetzt gehen Sie. Ich will Sie hier nie wiedersehen. Und Ihre albernen Aufpasser auch nicht. Es wird Ihnen nicht gelingen, Ricori vor meinem Zugriff zu schützen. Er weiß zu viel und muss sterben. Genau wie Sie. Und jetzt raus hier.
5: Geh ja schon.
4: Soll ich...
2: Du hältst den Mund, Laschner.
4: Ja, Tante.
2: Öffne Dr. Lowell die Tür. Er und seine Gefolgsleute werden uns zukünftig in Ruhe lassen. Der Doktor wird doch einsehen, dass er sich mit Mächten anlegt, denen er in keiner Weise gewachsen ist. Aber er ist ja ein kluger Mann. und weiß daher einzuschätzen, wann eine Schlacht verloren ist. Guten Tag, Dr. Lowell. Und wir machen jetzt Schluss für heute. Sperr den Laden ab und komm zu mir.

0: Stay close.
1: Na endlich, da sind sie ja wieder. Ich wurde schon langsam unruhig, so lange, wie sie da drin waren.
0: McKen!
1: Ja, ist alles in Ordnung mit Ihnen?
0: Ich erzähle Ihnen später alles im Detail. Ja. Jetzt will ich einfach nur so schnell wie möglich weg von hier.
1: Kein Problem. Kommen Sie, da drüben steht der Wagen.
0: Ja.
1: Sie wirken ziemlich erschüttert, wenn ich das so sagen darf.
0: Das bin ich auch. In meinem ganzen Leben habe ich bisher niemanden getroffen, der so abgrundtief böse ist. So durch und durch böse wie diese Frau.
1: Madame Mandylip oder die Junge?
0: Madame Mandylip. Postieren Sie noch mehr Männer hier. Unbedingt auch mit Automobilen, damit Sie die Verfolgung aufnehmen können, falls die junge Frau, die Latschna heißt, wieder ausschwärmen sollte.
1: Kein Problem. Mittlerweile haben wir übrigens auch den geheimen Ausgang lokalisieren können.
0: Sehr gut. Glauben Sie, dass die beiden das wissen?
1: Nein, das glaube ich nicht.
0: Gut. Wenn die Junge das Haus verlässt, dann schnappen Sie sie und bringen Sie sie auf der Stelle mit allem, was sie bei sich hat, zu mir.
1: Gern. Und dann?
0: Dann werden wir sie zum Reden bringen.
1: Na endlich. Das ist eine meiner leichtesten Übungen.
0: Nicht so. Ihre Methoden werden dabei ganz bestimmt nicht zur Anwendung kommen. Denn ich habe das Sagen bei der Operation. Außerdem wird diese Art von Druck auch gar nicht nötig sein, um das Vögelchen zum Singen zu bringen.
1: Naja, wie Sie meinen. So, da wären wir.
0: Fahren Sie mich bitte nach Hause.
1: Wohin Sie wollen, Dr. Lowell.
2: Zu Hause erzählte ich dann Ricori, der schon sehr erholt wirkte, und Dr. Braille, was ich in dem Puppenladen erlebt hatte. Allerdings verschwieg ich die Sache mit Schwester Waters Kreuzigung und die Drohung, die die Puppenmacherin gegen Ricori und mich ausgestoßen hatte. Wir beschlossen einvernehmlich, erst am nächsten Morgen weitere Schritte zu planen. Als ich an diesem Abend begann, mich auszuziehen, machte ich dabei eine unerwartete Entdeckung.
0: Was ist denn das? Diese Teufelin.
2: Madame Mandylip musste mir, als sie mich hypnotisiert hatte, eine dieser mit 9 Knoten versehenen Haarsträhnen in die Brusttasche meines Hemdes gesteckt haben.
0: Ich muss sie sofort verbrennen. Herein? Was gibt's denn noch, Braille?
3: Ich hatte das Gefühl, dass Sie vorhin vielleicht nicht alles erzählt haben, was sich zugetragen hat, um Ricori zu schonen.
2: Machen Sie sich nicht zu viele Gedanken. Wir sollten jetzt alle dafür sorgen, dass wir ein paar Stunden zur Ruhe kommen. Morgen wird ein anstrengender Tag.
3: Ja, ich werde es mir im Vorzimmer auf der Liege bequem machen. Wenn irgendetwas sein sollte, dann...
2: Dann werde ich Sie rufen. Keine Sorge.
3: Ja, also dann.
2: Gute Nacht.
3: Gute Nacht.
2: Ich beschloss, mich in Kleidern aufs Bett zu legen. Wie ich vergessen konnte, dass ich die Haarsträhne in meine Hosentasche gesteckt hatte, als Bray eintrat, kann ich mir bis heute nicht erklären.
4: Schnappt ihn euch, meine Kleinen. Er ist uns hilflos ausgeliefert.
5: Wie kommen wir da runter?
2: Ich vernahm eine aus dunklen Tiefen kommende Stimme. Das ganze Zimmer schien mit einem Mal von der Außenwelt abgeschottet zu sein. Ein grünes Leuchten erfüllte den Raum. Dunst hing in der Luft. Auch wenn ich mich nicht mehr bewegen konnte, so sah ich doch, wie das Fenster von außen geöffnet wurde und 4 lebendige Puppen auf dem Fensterbrett erschienen. Eine gut gekleidete Frau in ihren 50ern, ein vornehmer Mann in seinen 60ern und 2 drahtige junge Männer. Das mussten wohl der Akrobat und der Trapezkünstler sein. Jetzt zogen sie alle kleine Degen hervor und besprachen offenbar, von welchen Seiten sie angreifen würden. Ich sah, dass sich einer der Akrobaten zum Ziel gesetzt hatte, in den Lüster zu klettern. Behende wie ein Eichhörnchen kletterte er die Wand hinauf und gelangte über die Stromkabel tatsächlich in das Innere des Leuchters, der sogleich heftig zu schwanken begann. Die Kristallprismen schlugen aneinander. Ein dünnes Seil fiel zu Boden. Daran kletterte der zweite Zirkuskünstler in den Lüster.
4: Wenn ich doch nur in der Lage wäre, Pfeil zu rufen.
2: Der Zufall kam mir zur Hilfe, denn ihr Übermut wurde ihnen zum Verhängnis.
5: Dr. Lowell, ist alles in Ordnung? Dr. Lowell, was ist denn mit Ihnen?
4: Was?
5: Was meinen Sie?

0: Gray.
1: Was ist los?
2: Da, da am Fenster. Laufen Sie. Schnell. Tun Sie doch was, Ricori.
1: Ja, Costello. Larsen, schießt. So, schießt doch.
3: Ja, schon dabei.
2: Schießt, schießt.
1: Nehmt die Verfolgung auf.
3: Ja.
1: Lasst sie nicht entkommen.
3: Bestimmt nicht.
1: Du meine Güte.
2: Verdammt. Das hätte nicht passieren dürfen. Warum hat McKen die Puppen denn bloß nicht abgefangen?
1: Das werden wir vermutlich noch erfahren. Was ist mit Braille?
2: Er ist tot.
1: Der Lüster.
2: Er war schon tot, bevor der Lüster auf ihn stürzte.
1: Oh.
2: Dafür hat eine dieser Teufelspuppen gesorgt. Haben Ihre Jungs eine der flüchtenden Puppen getroffen?
1: Nein, ich fürchte nicht.
2: Für die Behörden sollten wir es wohl besser dabei belassen, dass Braille durch den herabstürzenden Lüster gestorben ist.
1: Dem stimme ich zu.
2: Ich werde sagen, dass er das Opfer eines bedauerlichen Unfalls wurde.
1: Wir sollten bezüglich des Anrufs bei der Polizei trotzdem warten, bis wir von McCann etwas gehört haben.
2: Ach, einverstanden.
1: Das Maß ihrer Schandtaten ist voll. Ich werde dafür sorgen, dass diese Mandy Lip und ihre Helfershelferin umgehend ihrer gerechten Strafe zugeführt werden.
2: Sie wollen sie umbringen lassen.
1: Haben Sie einen besseren Vorschlag?
2: Ich glaube nicht, dass...
4: Wir haben sie.
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4: Na endlich. Los, rein mit dir. Setz dich dahin, Kleine, und keine falsche Bewegung. Verstanden?
7: Was ist
4: denn hier passiert?
2: Die Puppen haben Dr. Bray getötet.
4: Was?
2: Sie haben das Mädchen leider zu spät abgefangen.
4: Sie hat es schon wieder irgendwie geschafft, uns zu entwischen. Wir haben sie vorhin hier von dem Haus gestellt. Sie hatte zwei leere Koffer dabei.
1: Vermutlich hat sie darin diese kleinen Kampfmaschinen hierher transportiert.
4: Ja, sie schien in der Tat auf etwas zu warten, als wir sie gefasst haben.
1: Stimmt das? Hey, ich hab dich etwas gefragt.
2: Lassen Sie mich das machen.
1: Glauben Sie mir, ich weiß sehr gut, wie man mit solchen Leuten umzugehen hat. Und vor allem weiß ich, wie man sie zum Reden bringt.
2: Daran zweifle ich nicht. Aber Sie befinden sich in meinem Haus. Und hier lege ich die Regeln fest. Also?
1: Na schön. Bitte.
2: Danke.
1: Versuchen Sie nur Ihr Glück.
2: Sie müssen keine Angst haben. Niemand wird Ihnen etwas tun. Entspannen Sie sich. Sie sind sehr müde. Der Schlaf will sich Ihrer bemächtigen. Sehen Sie auf meinen Finger. Konzentrieren Sie sich auf meinen Finger. Alles um uns herum ist nun unwichtig. Es gibt nur Sie und mich. Alles, was für Sie jetzt noch zählt, ist meine Stimme. Meine Stimme. Haben Sie verstanden?
7: Ich habe verstanden.
1: Haben Sie sie hypnotisiert?
2: Kein Wort mehr.
1: Ja, ja, schon gut.
2: Vermutlich werden wir nicht viel Zeit haben, das Wesentliche von ihr zu erfahren.
4: Mhm.
2: Ist es wahr, dass Madame Mandy Lip ihre Tante ist?
7: Nein, das ist eine Lüge. Eine von vielen.
2: Wenn sie nicht ihre Nichte sind, wer sind sie dann?
7: Das weiß ich nicht.
2: Seit wann sind Sie bei Madame Mandy Lip?
7: Sie hat mich vor 20 Jahren aus einem Heim geholt. Das war in Wien. Sie sagte, ich soll sie Tante nennen.
2: Wo haben Sie seitdem mit Madame Mandy Lip gelebt?
7: In Berlin, Paris, London, Prag, Warschau.
2: Und an all diesen Orten hat Madame Mandy Lip Puppen gemacht?
7: Ja, überall.
2: Und Sie haben immer getötet? Diese Puppen?
7: Ja, immer. Sie liebt es, Schrecken in die Welt zu bringen und Böses zu tun.
2: Ah. Wo wurde Madame Mandy Lip geboren?
7: Ich weiß nicht.
2: Wie alt ist sie?
7: Auch das weiß ich nicht. Als ich sie das einmal fragte, hat sie nur gelacht und gewispert, dass die Zeit keinerlei Macht über sie hat.
8: Die Zeit hat keinerlei Macht über mich.
7: Als sie mich zu sich genommen hat, war ich 5 Jahre alt. Ihr Aussehen hat sich seit diesem Tag nicht verändert.
2: Hat sie irgendwelche Komplizen? Andere, die auch solche Puppen herstellen?
7: Ja, einen. Sie lehrte ihn das Handwerk. Er war ihr Liebhaber in Prag.
2: Ihr Liebhaber? Der muss einen ausgefallenen Geschmack haben, was vorhin betrifft.
7: Sie verfügt noch über einen anderen Körper. Einen wunderschönen Körper, den sie benutzt, wenn ihr danach ist. Natürlich ist er nur eine Illusion. Etwas, das sie die Menschen glauben macht.
2: Und sie tötet auf 2 Arten. Zum einen durch die Puppen und zum anderen durch die Salbe. Ist es nicht so?
7: Ja.
2: Wie viele hat sie schon auf dem Gewissen, seit ihr hier in New York seid?
7: Sie hat seitdem 14 Puppen gemacht.
2: Und wie viele Menschen haben diese Puppen bereits getötet?
7: Ich weiß nicht. Vielleicht 20?
4: 20?
2: Wie stellt sie die Puppen her?
7: Das weiß ich nicht. Sie hat mich nie dabei zusehen lassen.
2: Und die Salbe?
7: Auch das weiß ich nicht.
2: Und die Puppen gehorchen einzig ihrem Willen?
7: Ja, alle bis auf eine. Bis auf die Krankenschwester. Deshalb foltert meine Tante sie, um ihren Willen zu brechen. Ich brachte sie gestern hierher. Sie sollte mit einer anderen Puppe zusammen Signore Ricori töten. Aber die Krankenschwester verhinderte, dass die andere Puppe ihn umbringen konnte.
1: Das ist nicht zu fassen.
2: Schwester Walters hat ihm das Leben gerettet.
7: Sie müssen sich beeilen. Ich sollte schon längst zurück sein mit den Puppen. Meine Tante wird sich fragen, wo ich bleibe. Und nach mir suchen. Wenn sie mich hier bei Ihnen findet, wird sie mich umbringen.
2: Die 4 Puppen vorhin. Die sollten mich töten?
7: Ja. Ach,
2: wo sind die Puppen jetzt?
7: Vermutlich auf dem Weg nach Hause. Ihre Leute haben mich gefangen genommen, ehe ich sie einsammeln konnte.
2: Was hat es mit dieser geknoteten Haarsträhne auf sich?
7: Ich weiß nicht genau. Sie hat mal gesagt, dass...
2: Was ist denn?
7: Sie hat mich gefunden. Ihre Augen, ihre Hände. Verstecken Sie mich.
4: Was?
7: Retten Sie mich vor ihr. Sie hört mich. Ihre Hände legen sich um mein Herz. Helfen Sie mir.
4: Tun Sie doch was.
2: Sie können Ihnen nichts tun. Hören Sie? Nichts. Wachen Sie auf. Sie müssen aufwachen. Kommen Sie zu sich.
7: Ihr Narren! Ihr Narren! Ihr verfluchten Narren!
4: Gott.
1: Sie stirbt.
2: Es ist vorbei.
4: Ist sie?
2: Ja. Sie ist tot. Was sollen wir bloß tun?
1: Na was wohl? McCann, schnapp dir das Mädchen und komm.
4: Ja.
1: Sie auch, Doktor?
2: Nein.
1: Sie kommen mit.
2: Wenn es unbedingt sein muss.
1: Das muss es. Für Ihr Seelenheil ist es von entscheidender Bedeutung, dass Sie dabei sind, wenn wir die Hexe zur Hölle schicken. Wir dürfen keine Zeit verlieren.
4: Genau.
0: Es kostete Ricori und McCann erwartungsgemäß wenig Mühe, uns in den Puppenladen am Battery Park Einlass zu verschaffen.
1: Gute Arbeit, McCann.
4: Gelernt ist eben gelernt. Geben Sie mir die Kleine wieder.
1: Nur zu gerne. Nun kommen Sie schon rein.
4: Ich weiß nicht, im Hinterzimmer brennt Licht.
5: Wie reizend, dass Sie mir den Leichnam meiner lieben Nichte bringen, meine Herren. Bitte, treten Sie doch ein. Ich habe Sie bereits erwartet.
1: Na schön. McCann?
4: Keine Sorge. Anna ist auch entsichert.
1: Dann los. Sie halten sich bitte etwas im Hintergrund, Dr. Lowell.
2: Wie Sie meinen.
5: Guten Abend.
2: Was war das? Puppen. Überall Puppen. Gefühlte 100 Augenpaare schienen auf uns gerichtet, als wir die Werkstatt der Puppenmacherin betraten. Wie verändert wirkte der Raum nun, da Madame Mandylip alle Türen der hohen, an allen Seiten des Zimmers stehenden Schrankwände geöffnet hatte. Sie selbst saß im Dämmerlicht einer einzelnen schäbigen Lampe an einem Tisch in der Mitte.
5: Ich hoffe, es stört Sie nicht, dass ich nähe. Aber dieses Kleidchen für einen meiner Lieblinge muss unbedingt noch fertig werden.
4: Hände hoch!
5: Sie hören doch. Ich habe noch zu arbeiten.
1: Sie sollten besser tun, was mein Leibwächter Ihnen sagt.
5: Ihr Leibwächter? Das ist ja rührend. Ich fürchte nur, er hat mir hier nichts zu sagen. Guten Abend, Dr. Lowell.
1: Töte sie, sonst tue ich es.
5: Ja, worauf warten Sie denn? Tun Sie schon, was Ihr Boss Ihnen sagt. So wie es aussieht, wird Ihnen wohl nichts anderes übrig bleiben, als Ihren Worten Taten folgen zu lassen, Ricori. Also?
1: Tja, ich...
2: Sehen Sie sie nicht an. Sie versucht, Ihnen ihren Willen aufzuzwingen.
5: Dafür ist es nicht nötig, mich anzusehen. Ich verfüge über Kräfte, von denen ihr nicht mal zu träumen wagt.
2: Das Licht. Das grüne Licht.
5: Ja. Das kennen Sie bereits, Dr. Lowell, nicht? Sie sind gekommen, mich zu töten. Bitte, meine Herren, heben Sie doch Ihre Waffen auf und tun Sie es. Na also, wir scheinen uns einig zu sein, dass aus Ihrem schönen Plan wohl nichts werden wird. Nein, meine Kleinen, keine Sorge. Ich brauche eure Hilfe nicht. Seht sie euch doch an, wie sie dastehen. Mit aufgerissenen Augen und sich nicht zu rühren vermögen. Natürlich, sie werden sterben, aber nicht hier. Das wäre zu gefährlich für uns und könnte unsere Tarnung zunichte machen. Nein, für Sie, meine Herren, hat sich Madame Mandylip etwas ganz Besonderes ausgedacht. Ihr werdet gleich, ohne ein Wort miteinander zu wechseln, zu Dr. Lowell nach Hause fahren und euch dort dann gegenseitig umbringen. Ein Massaker in Unterweltkreisen, nichts weiter. Niemand wird lästige Fragen stellen, geschweige denn darauf kommen, dass ich etwas damit zu tun habe. Da staunen Sie, was? Spätestens jetzt sollten Sie erkennen, dass Sie sich mit der Falschen angelegt haben.
8: Nein.
2: Unfähig, mich auch nur einen Zentimeter zu rühren, sah ich, wie die Schwester Walters-Puppe, der Madame Mandylip ihre beiden Hände mit einer Haarsträhne zusammengebunden hatte, eine lange Nadel nahm und sich aus einem der Regale plötzlich todesmutig auf die Puppenmacherin stürzte und ihr die Nadel wieder und wieder mit aller Kraft in den Nacken stach.
9: Du verdammtes Biest! Ah! Oh, ja. Ich werde dich lehren! Ah!
2: Binnen Sekunden fiel der Mann von uns ab. Madame Mandylip sank tot zu Boden und löste sich, noch ehe sie ihn erreichte, genau wie all ihre dämonischen Puppen, in grün aufzüngelnde Stichflammen auf.
1: Sie ist fort.
2: Ja, und mit ihr all ihre Geschöpfe.
4: Das war ganz schön knapp.
2: Ja. Wenn Schwester Walters nicht gewesen wäre, dann...
1: Dann hätte keiner von uns den nächsten Morgen erlebt. Aha. Verschwinden wir von hier.
2: Nichts lieber als das.
1: Du weißt, was zu tun ist, McCann.
4: Oh ja. Allerdings, Boss...
2: Wir fuhren erst vom Ort des Geschehens fort, als dort alles lichterloh in Flammen stand. Keiner von uns blickte sich mehr zu dem Puppenladen um. Selbst dann nicht, als wir bereits die Sirenen der Feuerwehrautos hörten.

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1: Was fasziniert dich, wenn es um die neueste Technik geht? Was willst du dir am liebsten sofort holen, wenn du das Geld dafür hast? Beim Aufräumen habe ich uraltes Zeug gefunden und dabei war auch eine alte Bedienungsanleitung. Muss so aus den 1960ern sein. Gleich auf der ersten Seite werde ich als glücklicher Besitzer dieses modernen Küchengeräts beglückwünscht. Die besten Ingenieure hätten den neuesten Motor verbaut, das Modulsystem sei einfach wie nie und so weiter und so weiter. Das ist natürlich Marketing, aber es ist schon so, dass es seit den 1950er Jahren eine Begeisterung gab für Technik, die in die Haushalte eingezogen ist. Kühlschrank, Waschmaschine, Fernseher und natürlich das Auto. Später Stereoanlagen, Videorekorder, Telefon zu Hause, CDs, Computer zu Hause, Internet, Handy, Flachbildschirme, MP3-Player, Smartphones und immer wieder das Auto. Das ganz besonders und auch die anderen Dinge waren der Inbegriff von Fortschritt und Freiheit. Da wollte man dabei sein, hat dafür gespart, drüber geredet, gefachsimpelt. Kritiker gab es aber auch schon immer. Wozu soll das gut sein, mussten sich schon damals Oma und Opa von ihren Eltern anhören. Heute gibt es irgendwie trotzdem mehr Vorbehalte, habe ich das Gefühl. So ein Festhalten am Alten, so ein Rumnöhl. Oder scheint es nur so? Denn die anderen gibt's ja auch. Die fachsimpeln über E-Autos, Wärmepumpen, Solaranlagen, Speicher, Smart-Home-Technik, KI-Tools und so weiter. Worüber unterhältst du dich lieber? Über früher oder über das, was kommt? Was glaubst du?
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4: Es ist kurz vor drei, ich bin Hendrik Daum. Nach den jüngsten iranischen Attacken auf mehrere Tanker in der Straße von Hormuz hat das US-Militär in der Nacht Ziele im Iran angegriffen. Tina Eck berichtet.
5: Die Spannungen sind verschärft. Die USA schlagen heftig zu. 4 bis 5-mal so schwere Bombenangriffe wie vor 10 Tagen, beschrieb ein US-Regierungsbeamter. Auch die Ölsanktionen gegen den Iran wurden wieder in Kraft gesetzt. Damit soll Teheran für die Angriffe auf Handelsschiffe in der Straße von Hormuz bestraft werden. Der Iran wirft den USA vor, gegen das bisher erzielte Rahmenabkommen zu verstoßen und droht mit entschlossenen Gegenmaßnahmen.
4: Trotz ihrer Verurteilung kandidiert Frankreichs führende rechtsnationale Marine Le Pen für die Präsidentschaftswahl im kommenden Jahr. Das erklärte die 57-Jährige am Abend im französischen Fernsehen. Ein Berufungsgericht hatte Le Pen wegen Veruntreuung von EU-Geldern unter anderem zu 1 Jahr Hausarrest mit einer elektronischen Fußfessel verurteilt. Die Bundesregierung will die Holocaust-Gedenkstätte Yad Vashem mit deutlich mehr Geld unterstützen. Ein entsprechendes Abkommen haben Außenminister Wadephul und sein israelischer Kollege Saar in Jerusalem unterschrieben. Demnach wird die jährliche Förderung bis zum Ende des Jahrzehnts verfünffacht. Von 1 Million auf 5 Millionen Euro.
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6: Es ist kurz vor vier, ich bin Hendrik Daum. Die USA haben in der Nacht Ziele im Iran angegriffen. Nach Angaben des US-Militärs handelt es sich bei den Schlägen um eine Reaktion auf iranische Attacken auf Handelsschiffe in der Straße von Hormuz. Iranische Staatsmedien berichten über heftige Explosionen im Süden des Landes. Es seien unter anderem Hafenstädte getroffen worden. Zuvor hatten die USA bereits ihre Sanktionen auf iranisches Öl wieder in Kraft gesetzt. Die SPD-Fraktion im Bundestag kritisiert die Pläne von Familienministerin Prien für eine Reform des Elterngeldes. Kern der Kritik ist die vorgesehene Kürzung der Bezugsdauer auf 12 Monate und die Erhöhung des Pflichtanteils für Väter auf 3 Monate. Das würde vor allem Familien mit niedrigem Einkommen treffen. Stattdessen fordert die SPD, den Elterngeldbezug bei höheren Einkommen zu kürzen, um Geld einzusparen. Die französische Rechtspopulistin Marine Le Pen will trotz ihrer Verurteilung bei der Präsidentschaftswahl im kommenden Jahr antreten. Das kündigte die 57-Jährige am Abend in einem Fernsehinterview an. Ein Berufungsgericht hatte das Urteil gegen Le Pen wegen Veruntreuung von EU-Geldern zwar bestätigt, die Sperre für das Ausüben öffentlicher Ämter aber verkürzt. Allerdings verpflichtete das Gericht Le Pen, eine Fußfessel zu tragen.
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7: Yo!
8: Halli, hallo, hallöchen. Mittwochmorgen und ich finde, wir brauchen so ein bisschen Motivation oder Mittwoch immer so einen Durchhängertag.
7: Ja?
8: Und den haben wir für euch auf jeden Fall. BTS mit Swim ist am Start, Bruno Mars mit I Just Might und ein richtig geiler Flashback-Song. Also bleibt dran, es lohnt sich und kommt gut aus dem Bett. Guten Morgen.
7: Moin.
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0: Bruno Mars mit I Just Might hier in der 89.0 RTL Morning Show.
1: Hi.
0: Und jedes Mal, wenn der Song läuft, dann werde ich zurückversetzt zum Konzert.
2: Ja.
0: Oh, das war so toll. Das ist eine Woche her, so ungefähr. Und ich vermisse es jetzt schon. Es ist wirklich, ach, geiler Typ. Und er gibt sich auch in jedem Land, wo er ist, so richtig Mühe, sowas Spezielles dazu zu machen. In Berlin hat er zum Beispiel, man kann drüber streiten, er hat einen Trachtenhut und Bier und Brezel.
2: Ja, dafür ist Berlin bekannt.
0: Deutschland definitiv. Ist nicht nur Bayern, aber gut, at least he tried, okay?
2: Ja.
0: Und in Amsterdam aber ganz süß, er ist dann auf so einem typischen so Fahrrad auf der Bühne rumgecruised. Und das war so süß, weil er ist ja relativ klein. Er ist ja 1,62 oder so. Und er hat fast gar nicht für dieses Fahrrad drauf gepasst.
2: Was mit Stützrädern?
0: Nee, das nicht. Mhm. Aber geiler Typ.
2: In Berlin hätte er vielleicht eher so ein paar Spritzen gebraucht und sowas. Aber ey, darüber kann man streiten. Hier ist 89.0 RTL. Hier ist Klock Klock mit Out of the Dark.

0: Sehr, sehr, sehr früh. Wenn ihr gerade unterwegs seid mit 89.0 RTL, dann herzlichen Glückwunsch. Zu früh sind nicht so viele Autofahrer unterwegs. Mhm. Und dann stößt man auch nicht auf so viele, wie soll ich das nett ausdrücken, Idioten. Wirklich, ja. Im Straßenverkehr kann man manchmal richtig sauer werden.
1: Ja.
0: Und da gibt es so Beispiele für. Und ich würde gerne mit euch so ein Ranking starten. Autofahrer, die am schlimmsten sind. Mhm. Bei mir auf Platz 1 ganz oben sind die von einem Blitzer in der 30er-Zone dann auf 20 runterbremsen, weil die Angst haben, geblitzt zu werden. Denke ich mir, Digga, es ist eine 30, du darfst die 30 fahren, musst dich runterbremsen auf 0.
1: Ja, better to be safe than sorry, hallo.
0: Nee, das finde ich nervig. Dann wirst du dringend wohin und so, ist doof.
1: Da musst du dich einfach mal an Geduld üben, so.
0: Nee, gibt's nicht Geduld, wird gehupt. Gehupt bis zum Get-No. Also wenn ihr so jemanden habt, dann hupt gerne eine Runde.
1: Hupt für Jakob mit.
0: Hupt für mich einmal mit. Okay.

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1: Ich bin Hendrik Daum. Einen schönen guten Morgen. Nach den jüngsten iranischen Attacken auf mehrere Tanker in der Straße von Hormuz hat das US-Militär in der Nacht Ziele im Iran angegriffen. Tina Eck berichtet.
2: Die Spannungen sind verschärft. Die USA schlagen heftig zu. 4 bis 5-mal so schwere Bombenangriffe wie vor 10 Tagen, beschrieb ein US-Regierungsbeamter. Auch die Ölsanktionen gegen den Iran wurden wieder in Kraft gesetzt. Damit soll Teheran für die Angriffe auf Handelsschiffe in der Straße von Hormuz bestraft werden. Der Iran wirft den USA vor, gegen das bisher erzielte Rahmenabkommen zu verstoßen und droht mit entschlossenen Gegenmaßnahmen.
1: Großalarm zurzeit im Herzen von New York. Dort droht ein Wolkenkratzer zumindest teilweise einzustürzen. Tragende Stahlträger hatten sich verbogen. Mehrere Stockwerke sackten daraufhin ab. Einsatzkräfte evakuierten benachbarte Gebäude und sperrten umliegende Straßen. Jetzt soll das 38-stöckige Hochhaus aus den 70er Jahren in einer riskanten Aktion abgestützt werden. Es wird zurzeit umgebaut. Trotz ihrer Verurteilung kandidiert Frankreichs führende Rechtsnationale Marine Le Pen für die Präsidentschaftswahl im kommenden Jahr. Das erklärte die 57-Jährige am Abend im französischen Fernsehen. Ein Berufungsgericht hatte Le Pen wegen Veruntreuung von EU-Geldern unter anderem zu 1 Jahr Hausarrest mit einer elektronischen Fußfessel verurteilt.
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0: Ich finde die Fußball-WM geil. Weil irgendwie ist das cool, ist es immer irgendwas los. Und ja, die Spiele sind cool, aber es passiert auch so viel drumrum. So viel Gossip und so. Schlagzeile: England will auch ohne Viagra die WM bestehen. Kurzer Hintergrund, Mediziner hatten dazu geraten, Viagra zu nehmen, wenn man da halt spielt, weil irgendwie ein Spiel war irgendwie sehr hoch über dem Meeresspiegel und da kann es ja dann wegen Druck und so sein und da soll Viagra helfen, dass man nicht so müde wird.
1: Stimmt, ist gut gegen die Höhenkrankheit.
0: Ja, aber kann ja auch ein bisschen als Doping gelten und so und jetzt haben sie gesagt, nein, wir machen das ohne Viagra. Wir schaffen das auch so.
1: Ja, was soll man da sagen? Herzlichen Glückwunsch.
0: Ja.
1: Auf jeden Fall. Und falls ihr sagt, ihr schafft es nicht, dann kommt hier eure blaue Pille für morgen. Hier ist Lady Gaga und Doji mit Runaway auf 89.0 RTL.
0: Oh Gott.

0: Be Mine, das ist euer Start im Mittwoch. 89.0 RTL ist hier. Können wir mal alle ganz ehrlich sein, so unter uns? Wie lange steht euer Wäscheständer schon?
1: Der steht gerade gar nicht.
0: Okay, du Streber, sorry. Meiner steht seit, ich glaube anderthalb Wochen bestimmt schon da. Und das wird jetzt auch so ein Ding, das ist ja schon so fest integriert in die Wohnung. Weißt du, ich lege jetzt auch Sachen drauf ab.
1: Oh weia, nee, dann fängst du mich an.
0: Das ist der neue Sessel geworden.
1: Mhm. Normalerweise ist die Regel ja so, der Wäscheständer steht so lange, bis neue Wäsche gewaschen wird.
0: Ja, ich müsste mal auch ganz dringend neue Wäsche waschen.
1: Aber der Wäscheständer ist gerade noch belegt, ne?
0: Ja, was ein Problem.

0: Mittwochmorgen, 5.53 Uhr, die 89.0 RTL Morning Show ist an.
1: Guten Morgen.
0: Gute Wahl, hi. Wir schicken euch rein in Mittwochmorgen gleich mit Tiffany Harris und Vertigo.
1: Vertigo, Vertigo. Ist so ein schöner, den könnt ihr dann, wenn ihr duschen geht, laut mitsingen.
0: Okay.
1: Also der Refrain, der ist nicht so schwer, der ist aber Vertigo. Tiffany Harris gibt gleich für euch zusammen mit Just Keep Watching, Tate McRae und I Don't Wanna Wait von David Guetta und One Republic. Die besten Hits von heute. Nur hier auf 89.0 RTL für euch. Guten Morgen.
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0: So, unsere Wünsche, die wurden erhört. Es gibt richtig schön viel Sonne heute mehr am Start. Ein paar Wolken trotzdem, bleibt aber trocken. 14 Grad haben wir aktuell und gehen später rauf, so auf 23 Grad.
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1: 5:06 und hier ist Doro.
5: Guten Morgen. Argentinien steht im WM-Viertelfinale nach einer krassen Aufholjagd. Gegen Ägypten lagen Messi und Co. lange 0:2 hinten. Am Ende haben sie das Spiel dann aber einfach noch mit einem 3:2 gedreht. Nächster Gegner ist jetzt die Schweiz. Die hat in der Nacht gegen Kolumbien gewonnen und steht seit mehr als 70 Jahren wieder in dem WM-Viertelfinale. Die USA haben nach eigenen Angaben in der Nacht über 80 Ziele im Iran angegriffen. Getroffen wurden vor allem Luftabwehrsysteme und mehr als 60 Boote der Revolutionsgarden an der Straße von Hormuz. Das US-Militär reagiert damit auf iranische Angriffe auf 3 Handelsschiffe. Die EU-Betrugsbehörde hat mehr als 200.000 gefälschte Kondome aus China entdeckt. Verkauft worden sind sie in Europa unter dem Logo von einer bekannten Marke. Die Fake-Kondome sind aber ungetestet und können sexuell übertragbare Krankheiten verbreiten. Und der Film, auf den alle Millennials gewartet haben, Das Leben von Britney Spears, kommt ins Kino. Universal Pictures verfilmt die Memoiren. Mit an Bord die Macherin von New Girl und der Regisseur von Wicked.
0: Oh, New Girl. Ich habe gerade wieder eine richtige New Girl-Phase. Ich suchte
5: ja
0: das durch, wenn ich am Ende bin, fange ich wieder von vorne an. Geil,
2: es
0: wird gut.
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1: Es staut sich auf der A2 Richtung Dortmund zwischen Wunstorf-Lute und Lauenau. Da braucht ihr eine Stunde länger. Und auf der A38 Richtung Göttingen hat es gekracht zwischen Breiten-Worbis und Leinefelde-Worbis mit mehreren Fahrzeugen. Da gibt es eine Sperrung. Und der aktuelle Blitzer steht auf der A36 Richtung Braunschweig bei Wernigerode Nord. 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
1: In Bremen gibt es seit diesem Monat einen Hundeführerschein. Mhm. Sehr, sehr spannend. Und in Niedersachsen ist es schon lange Pflicht. Und wir schauen uns das gleich mal genauer an, was dieser Test eigentlich kann und ob das vielleicht sogar was wäre, was wir in ganz Deutschland brauchen. Das besprechen wir hier ganz in Ruhe nach 3 Songs. Das kommt erstmal gut rein mit Tiffany Harris. Hier ist Vertigo.
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0: Das hier ist euer perfekter Start in den Morgen. Schön, dass ihr seid.
1: Hallöchen.
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0: 6:03 ist es und wir gehen direkt mit einem krassen Thema rein. Ich habe gelesen, jetzt in Bremen gibt es seit diesem Monat einen Hundeführerschein. Mhm. Also müssen Leute, der einen Hund möchte oder so, die wollen dann müssen eine Sachkundeprüfung ablegen. Mhm. Da gibt es irgendwie Theorieteil und dann Praxisteil. Und dann wird halt entschieden, ob man einen Hund haben darf oder nicht. Und in Niedersachsen gibt es wohl schon länger. Und ist die große Frage, ob wir sowas auch bundesweit brauchen.
1: Ich finde es gut. Ja? Also ich bin jetzt nicht so der Hunde-Fan. Ich habe eher ein bisschen Respekt vor Hunden. Und gerade deswegen, glaube ich, würde ich mich wohler fühlen, wenn ich jetzt zu einer Person komme und die hat einen Hund. Und ich weiß, okay, die hat so einen Führerschein gemacht, die kann mit dem Hund umgehen. Weißt du?
0: Ja.
1: Da habe ich nicht mehr so viel Respekt davor, weil ich finde immer dieses, ach, der macht nichts. Ich denke, ja, naja, das weißt du ja nicht.
0: Ja.
1: Und wenn er einmal losrennt und es vielleicht ein größerer, schnellerer Hund ist, dann bist du dann nicht direkt wieder hinten dran.
0: Absolut. Ja, finde ich auch. Ich finde es auch immer schwierig, wenn so Menschen ohne Leine dann zum Beispiel durch die Stadt gehen und so. Auch als sich der andere unwohl fühlt und so. Und ich weiß halt nicht, wie viel das wirklich bringt am Ende. Also es kommt ja ein bisschen darauf an, wie die Prüfung aufgebaut ist. Und deswegen haben wir mal hier ich habe mal so eine Testfrage rausgesucht, mhm. Alena. Ist es wichtig, mit einem Hund zu üben, dass er sich überall anfassen lässt?
1: Und was sind die Antwortmöglichkeiten?
0: Nein, Hunde mögen keinen Menschengeruch. Mhm. Nein, warum? Ich lasse mich ja auch nicht von jedem berühren. Ja, Körperkontakte stärken die Bindung. Nein, man muss so etwas nicht üben. Ein Hund, der gut untergeordnet ist, lässt sich sowieso überall problemlos anfassen.
1: Ein Hund, der untergeordnet ist?
0: Ja.
1: Es ist ein Nein, ich würde sagen, ja klar, ist wichtig. Du musst ja die Bindung zu einem Hund stärken.
0: Das ist auch wirklich richtig.
1: Ja, siehste.
0: Ja, die Frage hätte ich schon mal falsch beantwortet.
1: Wirklich?
0: Ich würde sagen, wenn der Hund nicht angefasst werden will, ist es seine Entscheidung.
1: Na, das kann er ja trotzdem zeigen, wenn er nicht will. Aber du musst ja trotzdem die Bindung erstmal stärken wahrscheinlich.
0: Ja, das stimmt.
1: Ich finde das ganz gut. Ich meine, wenn ihr so, vielleicht habt ihr einen Führerschein schon gemacht oder macht gerade einen, schickt's doch mal her. WhatsApp-Sprachnachricht 0175 24 24 89 0. Ich bin echt gespannt. Guten Morgen.
0: Guten Morgen.

0: Was war das für ein krasses WM-Spiel gestern?
1: Oh, ja.
0: 89:0 RTL ist an. Argentinien gegen Ägypten. Mhm. Ultra krass, wie die alle gespielt haben. Am Anfang stand es ja 2:0 für Ägypten. Dann haben sie es dann auch gedreht zum 3:2 für Argentinien.
1: Unfassbar.
0: Und ich saß vor diesem Fernseher. Ich habe eigentlich keine Ahnung von Fußball und ich war richtig geflasht.
1: Ja.
0: Ich war richtig dabei und ich fand auch die Leistung von dem Torwart von Ägypten ultra stark.
1: Ja.
0: Er hat so viele krasse Bälle gehalten.
1: Absolut, ist nach hinten raus ein bisschen müde geworden dann leider.
0: Aber trotzdem, also die haben sich nichts vorzuwerfen.
1: Definitiv.
0: Mega. So, heute ist dann spielfrei bei der WM, mal eine Pause, wenn es dann Richtung Viertelfinale geht.
1: Ja, Spielpause, ganz ehrlich, sowas braucht ihr nicht, wenn ihr gegen Big Nick antretet. Da seid ihr jeden Tag zu jeder Uhrzeit ready, auch jetzt in Klötze.
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3: Phase?
1: Rat mal, wer am Telefon ist.
3: Oh nein! ja, super Timing.
1: Ich rufe an, weil ich mit dir ganz spontan mein Wortspiel spielen wollte.
3: Ja?
1: Ja, überhaupt kein Problem. Dein Buchstabe ist B wie Badeurlaubsentdeckerlust. 10 Wörter in 10 Sekunden. Bist du bereit? Los geht's.
3: Jawohl. Ballon, Birne, Busch, Brust, Bein, Benzin, Ball, Brot, Baum.
1: Wow. Eins so schnell. Das waren genau 9 Wörter innerhalb von 10 Sekunden. Du hättest es fast geschafft.
3: Oh nein, bitte nicht. Bitte
1: oh nein,
3: nicht, bitte
1: oh nein.
3: Und oh, das ist noch eine Chance.
1: Oh.
3: Schade.
1: Ja, mein Gott, vielleicht klappt es ja noch mal ein andermal.
3: Ja, ich kann mich ja trotzdem noch mal anmelden.
0: Eben, das ist ja das Gute. Ihr könnt es immer wieder probieren, aber genau deswegen, ich kann auch kein Lehrer werden, weil da steht so ein Schüler vor mir und sagt, krieg ich bitte noch eine 1? Ich könnte nicht Nein sagen.
1: Nee, auf jeden Fall. Aber Big Nick ist ja ein bisschen härter, aber wie gesagt, einfach noch mal rein in die App, noch mal mitzocken. Ab 14 Uhr gibt es die nächste Runde in der Big Nick Show. Guten Morgen.
0: Hi.

0: 6:19 Uhr, hallöchen. Die 89.0 RTL Morning Show ist an. Ich hatte morgen fast einen ganz großen Fehler gemacht. Aber was nur fast. Denn? Ich habe meinen Wecker gestellt und der wollte den extra einen Ticken früher stellen, weil ich noch hier heute Morgen meine Haare waschen musste und so. Und ich habe nicht gecheckt, dass ich den Wecker gestellt habe, zwar auf 3:45 Uhr, aber nur für donnerstags immer. Kann ich das auswählen. Und dann bin ich wach geworden und dachte, hä?
1: Gefahr.
0: Was ist da passiert?
1: Gefahr.
0: Naja, guten Morgen.

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1: Guten Morgen, hi. Und irgendwer von euch hat gestern Abend fleißig aufgegessen. Das wird nämlich richtig schön heute. Sonne ist am Start. Ein paar Wolken, die bleiben aber trocken. 14 Grad haben wir aktuell, gehen später rauf auf 22.
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0: Gleich 5:07.
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0: Und das gibt's von Doro.
1: Guten Morgen. Argentinien steht im WM-Viertelfinale nach einer krassen Aufholjagd. Gegen Ägypten lagen Messi und Co. lange 0:2 hinten. Am Ende haben sie das Spiel dann aber noch mit einem 3:2 gedreht. Nächster Gegner ist dann jetzt die Schweiz. Die hat in der Nacht gegen Kolumbien gewonnen und steht seit mehr als 70 Jahren wieder in einem WM-Viertelfinale. Die USA haben nach eigenen Angaben in der Nacht über 80 Ziele im Iran angegriffen. Getroffen wurden vor allem Luftabwehrsysteme und mehr als 60 Boote der Revolutionsgarden an der Straße von Hormuz. Das US-Militär reagiert damit auf iranische Angriffe auf 3 Handelsschiffe. Die EU-Betrugsbehörde hat mehr als 200.000 gefälschte Kondome aus China entdeckt. Verkauft worden sind sie in Europa unter dem Logo einer bekannten Marke. Die Fake-Kondome sind aber ungetestet und können sexuell übertragbare Krankheiten verbreiten. Und der Film, auf den alle Millennials gewartet haben. Das Leben von Britney Spears kommt ins Kino. Universal Pictures verfilmt die Memoiren des Popstars. Mit an Bord die Macherin von New Girl und der Regisseur von Wicked.
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0: Die A38 Richtung Göttingen ist gesperrt zwischen Breiten, Worbis und Leinefelde-Worbis nach einem Unfall. Da wird gerade aufgeräumt. Und ein kaputter LKW steht auf der A71 Richtung Sangerhausen zwischen Erfurt-Bindersleben und Mittelhausen auf der rechten Spur. Und der aktuellste Blitzer steht in Hannover auf dem Südschnellweg Richtung Ricklingen an der Abfahrt Anderten. 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
1: Ey, es ist ja gerade Ferienzeit, das heißt ganz oft auch sturmfrei auf Arbeit. Und die besten Dinge, die ihr da dann machen könnt, haben wir gleich nach 2 Songs für euch. Guten Morgen, hallo.
0: Morgen.
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0: 6.30 Uhr. Mittwochmorgen. Schön, dass ihr mit dabei seid. 89.0 RTL habt ihr an.
1: Servus.
0: Und wir sind ja mittendrin in der Ferienzeit. Das heißt, geile leere Straßenbahn. Nicht ganz so viel los auf den Straßen.
1: Ach, herrlich.
0: Richtig schön entspannt. Und auch auf Arbeit hat man manchmal nur einen Sturm frei, wenn die Chefs im Urlaub sind. Es ist halt wie so Kindergarten wieder. Keiner, der aufpassen kann.
1: Wirklich so, wenn kein Erwachsener da ist, dann kann man auch mal ein bisschen Blödsinn machen.
0: Absolut.
1: Und ihr in der Community, ihr schreibt uns auch schon den ganzen Morgen Nachrichten, wie ihr das so ausnutzt, wenn ihr sturmfrei habt. Melli aus Göttingen hat gesagt, die tauscht immer dann den Bürostuhl aus von der Kollegin, weil die hat einen besseren. Und dann tauschen die einfach die Stühle.
0: Ja gut, das ist der Klassiker, oder?
1: Absolut. Und Florian aus Magdeburg macht was Ähnliches. Der schnappt sich immer den guten Ventilator dann.
0: Mhm, okay.
1: Und stellt den schlechten dann auch weg zu den Kollegen.
0: Und dann kommen die Kollegen zurück und sagen, was ist denn mit meinem Stuhl passiert und meinem Ventilator?
1: Ja, exakt. Ich fühle auch sehr, was Johanna aus Dresden macht. Die frühstückt dann immer sehr ausgiebig mit ihren Kollegen. Da wird mal so eine Pause auch von einer halben Stunde auf eine Stunde gezogen, mit den Brötchen geholt und gemeinsam. Aber es ist auch eine Teambuilding-Maßnahme. Also irgendwie...
0: Ja, merkt ja dann auch keiner, meine Güte. Eben. Und dann macht man halt das nächste Mal eine kürzere Pause oder so. Nein, finde ich geil, sturmfrei auf Arbeit. Ihr könnt ja mal herschicken. Was macht ihr dann, wenn ihr auf Arbeit, nicht so beobachtet werdet? Schickt mal eine WhatsApp-Sprachnachricht 0175 24 24 89 0.
1: Jetzt kann ich euch empfehlen, macht's wie Pauline aus Leipzig. Laut Musik hören, denn hier ist Olivia Rodrigo mit Drop Dead auf 89.0 RTL.
0: Guten Morgen.
1: Guten Morgen.
0: Hi.

0: Der 89.0 RTL Flashback-Song hier am Mittwochmorgen. Rihanna, S&M zum Start. Das ist einfach wirklich ein Banger, ne?
1: Der Wahnsinn.
0: Wir tun ja alles, um euch richtig gut reinzuschicken im Mittwochmorgen. Jetzt gleich für euch Harry Styles, American Girls und Lea aus Hannover. Du bist ein Fan, wa?
2: Ich weiß nicht, dieser Song ist einfach schön. Ich habe den gehört und ohne zu wissen, wer singt, dachte ich mir, der ist echt cool. Und das ist halt auch so ein Song gewesen, je öfter du den hörst, desto geiler ist der. Und ich mag den einfach total.
0: Ja, same. Ich muss zugeben, als ich den Song das erste Mal gehört habe, dachte ich auch so, er hat bessere. Ja. Aber man muss den wirklich öfter hören. Na, ist ja total geil.
1: Warum fandst du den? Fandst du den zu langweilig?
0: Ich fand ihn ein bisschen langweilig und das finde ich immer gerade deswegen geil, weil ich finde, er ist sehr entspannend. Und es scheint dazu funktionieren, ja. Weil Harry Styles hat ja auch gerade einen neuen Rekord gebrochen. 12 Nächte hat er im Wembley-Stadion gespielt in England und das ist ein neuer Rekord. Seine Schwester kam auf die Bühne, er hat geweint, sie hat geweint. Süß. Total süß. Aber absolut verdient, er macht eine geile Show.
1: Und das ist wirklich, aber hört euch das mal an hier, wie entspannt das ist. Das ist so ein bisschen, als würdet ihr jetzt auf einer Wolke liegen und diese Wolke trägt euch durch den Mittwoch durch. Und das alles hier auf 89.0 RTL.
0: Guten Morgen.

0: Falls er jetzt gerade Mittwochmorgen so ein bisschen durchhängt und irgendwie so, oh, die Woche fühlt sich schon an, als wären sie 8 Tage lang. Wir müssen es positiv sehen, wir haben schon mehr als die Hälfte geschafft.
1: Ja.
0: Stand 6:49 Mittwochmorgen ist es mehr als die Hälfte geschafft der Woche.
1: Es ist weniger als die Hälfte geschafft.
0: Hä?
1: Weil
0: Montag,
1: der Mittwoch liegt ja noch vor
0: Mittwoch,
1: uns.
0: Naja, aber hä, natürlich, nein.
1: Na doch.
0: Hä?

0: So, ich korrigiere mich. Ich habe eben gesagt, wir haben schon mehr als die Hälfte geschafft diese Woche. Wir haben auf jeden Fall schon 3 von 5 Morgenen geschafft.
1: Ja.
0: Oder? Das, ist es so okay? Okay. Halleluja. Sag mal eigentlich Morgende?
1: Morgens.
0: Okay. Naja, ihr habt es schon 3 von 5 Mal geschafft, früh aufzustehen.
1: Frühes. Nee.
0: Naja, und wir sind bei euch und machen es euch so leicht wie möglich mit Teddy Swims gleich. Mr. Now It All.
1: Morgenstunden.
0: Wir haben schon 3 von 5 Morgenstunden geschafft.
1: Und das,
0: ich weiß nicht.
1: Wir überlegen noch mal ein bisschen weiter. Teddy Swims haben wir gleich für euch zusammen mit Holly Humberstone, To Love Somebody. Die besten Hits von heute, nur hier auf 89.0 RTL für
0: euch. Morgen, hi.
1: Morgen.
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0: Das ist nicht das Wetter, um sich heute richtig fancy die Haare zu machen. Das ist nämlich dolle windig. So war es auf jeden Fall auf dem Weg zur Arbeit bei mir. Und ich dachte so, wirklich.
1: Aber dafür sehen die noch ganz gut aus, die Haare.
0: Ich dachte einmal so komplett durchgewuschelt. Naja, 14 Grad haben wir aktuell, gehen später rauf auf 24. Wolken sind da, bleibt aber trocken und es kommt heute mehr Sonne raus.
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1: 5:07 ist es.
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11: Guten Morgen. Die Schweiz steht nach 72 Jahren wieder in einem Viertelfinale einer Fußball-WM. Gegen Kolumbien hat es heute Nacht ein Elfmeterkrimi entschieden. Am Ende stand es 4:3. Jetzt wartet am Sonntag der nächste Hammer. Messi und Argentinien. Die haben ein 0:2 gegen Ägypten in der Nacht noch in ein 3:2 gedreht. Großalarm in New York. Mitten in Manhattan droht gerade ein 37-stöckiges Hochhaus teilweise einzustürzen. Zwei tragende Stützen sind eingeknickt, Decken sacken ab und die Feuerwehr spricht von einer sehr ernsten Lage. Zwei Hotels und eine Schule sind evakuiert worden. In Australien haben heute früh stundenlang die Handys nicht funktioniert. Schuld war eine Panne beim größten Anbieter Telstra. Auch Notrufe, Bezahlsysteme, Flüge und Züge sind ausgefallen. Grund waren Fehler bei der Zeitsynchronisierung im Mobilfunknetz. Und Hamburg bekommt jetzt einen echten neuen Hingucker, den größten 3D-LED-Screen Deutschlands. Hängen soll er am Spielbodenplatz, sogar über Eck, damit die Animationen dann auch wirklich dreidimensional wirken. Ab September soll er dann in Betrieb sein.
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1: Die A38 Richtung Göttingen ist gesperrt zwischen Breiten-Worbis und Leinefelde-Worbis nach einem Unfall. Da wird gerade aufgeräumt und ein kaputter LKW steht auf der A71 Richtung Sangerhausen zwischen Erfurt-Bindersleben und Mittelhausen auf der rechten Spur. Der aktuellste Blitzer steht auf der A36 Richtung Braunschweig bei Wernigerode Nord. 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
0: Hallöchen, schön, dass ihr mit dabei seid. Es ist 7:05 am Mittwochmorgen, Leute, der Sommer mit uns. 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Hier gleich nach 3 Songs. Guten Morgen.
1: Morgen.
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0: Teddy Swims, Mr. Neuwirth zum Start im Mittwoch, 7:06 Uhr. Hallöchen. Kurze Frage in die Runde. Habt ihr schon Sommerurlaub gebucht?
1: Mhm.
0: Und falls ja, habt ihr das auch in die 89.0 RTL-App gepackt?
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0: 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Marianne aus Neu-Vegas-Leben, was hast denn du so geplant?
4: Naja, wir müssen unseren Wohnwagen noch ausbauen.
0: Geil, wo geht's hin zuerst?
4: Zur Ostsee, 10 Tage.
1: Habt ihr da so einen Gebrauchten gekauft und den baut ihr jetzt so richtig cool um?
4: Genau.
1: Oh, das ist ein Traum. Ich würde es auch so gerne machen, aber man braucht dafür Platz, Zeit und viel Werkzeug. Und das habe ich alles nicht.
4: Ja, definitiv. Also wir haben schon vieles erneuert. Wir haben jetzt Polster neu gekauft. Da müssen wir noch Bezüge kaufen für. Dann wollen wir noch Fliegengitter besorgen.
0: Oh, ganz wichtig. Ich bin Team Fliegengitter.
1: Ja.
0: Da kommt nichts rein.
1: Das heißt, da steht noch einiges an, wofür ihr viel Kohle braucht. Deswegen immer die 89.0 RTL-App mitnehmen. Dann tragt ihr da ein, was ihr da kauft und dann holt ihr euch die Kohle zurück.
4: Genau.
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0: Mark Smith und Al Horan hier mit Drive Safe, 7:13 ist es. Guten Morgen.
1: Guten Morgen.
0: 89.0 RTL ist an. Wir sind ja hier ehrlich so unter uns, oder?
1: Ja.
0: Mal eine Frage.
1: Was kommt jetzt?
0: Wie lange steht euer Wäscheständer schon? Ich bin jetzt bestimmt bei 1,5 Wochen und das Ding ist, mittlerweile gehört der schon zur Einrichtung.
1: Ah.
0: Ich fange auch so an, Sachen drauf abzulegen. Das ist der neue Sessel geworden.
1: Das ist der Anfang vom Ende.
0: Und je länger er steht, desto schwieriger ist es, ihn abzuräumen.
1: Man ist auch richtig stolz, wenn man den tatsächlich mal wegräumt.
0: Ja.
1: Auch. Wenn er mal leer ist und man räumt den weg.
0: Absolut. Und deswegen die Frage, wer aus der 89.0 RTL-Community kann mich toppen?
1: Stefan aus Clausthal-Zellerfeld hat geschrieben, der hat schon die 2 Wochen geknackt.
0: Was?
1: Der wird doch gar nicht weggeräumt, der wird einfach immer, wenn die nächste Wäsche an ist, dann wird der Ständer abgeräumt und die neue Wäsche draufgehängt.
0: Ja, man müsste ihn halt mal abräumen, ich komme ja nicht mehr dazu.
1: Ja, das ist das Problem. Und Celine aus Weißenfels, 1 Woche und 1 Tag.
0: Hau, also bin ich auf Platz 2.
1: Bist du auf Platz 2,
0: Alina. Celine Platz 3, okay.
1: Herzlichen
0: Glückwunsch. Vielleicht könnt ihr mich ja toppen. Das Ding ist, es ist halt so, ich müsste auch mal neue Wäsche waschen. Aber dazu müsste ja der Wäscheständer frei sein.
1: Und da liegen jetzt schon Sachen drauf.
0: Da kann ich auch nichts für. Mann. Aber schickt mal eine WhatsApp-Sprachnachricht 0175-24-24-89-0. Könnt ihr mich wie Stefan toppen? Wie lange steht euer Wäscheständer?
1: Hast du sogar 2 Wäscheständer jetzt schon?
0: Ja.

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7: Das wird heute richtig schön. Sonne kommt raus, ein paar Wolken sind von gestern auch da. Die sind aber harmlos, tun uns nichts. 14 Grad haben wir aktuell und gehen später rauf auf 24.
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7: Guten Morgen. Die Bahn will jetzt mit künstlicher Intelligenz genauer vorhersagen, wann ein verspäteter Zug wirklich ankommt. Bahnchefin Paller stellt heute ein Programm für bessere Info bei Verspätungen, Ausfällen und Gleiswechseln vor. Dass die Züge selbst pünktlicher werden, wird laut Paller aber noch Jahre dauern. In Deutschland sind letztes Jahr über 2100 Menschen an Drogen gestorben und fast jeder vierte war jünger als 30. Der Drogenbeauftragte Streeck spricht von einem traurigen Rekord. Besonders krass, bei den unter 20-Jährigen haben sich die Todesfälle seit 2021 fast verdoppelt. Grund ist oft der Mix aus Medikamenten, Alkohol und Drogen. Immer mehr Bäckereien in Deutschland machen dicht. Seit Jahresanfang haben schon 63 Betriebe Insolvenz angemeldet, 40% mehr als im Vorjahr. Der Grund, viele holen sich ihre Brötchen inzwischen lieber im Supermarkt oder beim Discounter. Und die Schweiz steht nach 72 Jahren wieder im Viertelfinale einer Fußball-WM. Gegen Kolumbien hat es heute Nacht ein Elfmeter-Krimi entschieden. Am Ende stand es 4:3. Jetzt wartet am Sonntag der nächste Hammer, Messi und Argentinien. Die haben ein 0:2 gegen Ägypten noch in einen 3:2-Sieg gedreht.
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9: Die A38 Richtung Göttingen ist gesperrt zwischen Breitenworbis und Leinefelde-Worbis nach einem Unfall. Da wird gerade aufgeräumt und ein kaputter LKW steht auf der A71 Richtung Sangerhausen zwischen Erfurt, Bindersleben und Mittelhausen auf der rechten Spur. Der aktuellste Blitzer steht zwischen Knesebeck und Transvaal. 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
7: 7:28 Uhr am Mittwochmorgen. Wir geben euch mindestens einen Grund dran zu bleiben, denn gleich für euch ganz neues Samba mit Homewrecker. Guten Morgen.
9: Hi.
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0: Es wird ernst bei der Fußball-WM. Es geht dann los mit den Viertelfinalen.
1: Ne? Krass, oder?
0: Recht ging super fix auf einmal. Heute ist spielfrei, ausnahmsweise. Die Spieler dürfen sich mal ausruhen. Aber sowas, das kennt ihr doch nicht.
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0: Ihr ruht euch nie aus, ihr macht nie eine Pause. Ihr zieht einfach richtig krass durch. Und wir werden rausfinden, was ihr da macht den ganzen Tag mit Maria aus Quedlinburg. Let's go.
1: Okay. Maria, hast du einen lauten Job?
3: Manchmal schon, ja.
1: Weil du laut sein musst?
3: Auch.
1: Also arbeitest du mit Kindern zusammen?
3: Nein.
1: Kommen die Menschen freiwillig zu dir?
3: Nein.
1: Aha. Bringst du denen irgendwas vorbei?
3: Nein.
1: Also dein geistiges Eigentum ist quasi die Leistung?
3: Ja.
1: Okay.
0: Oha.
1: Hilfst du denen bei einem Problem?
3: Ja.
1: Haben die körperliche Probleme?
3: Ja, auch.
1: Auch. Arbeitest du in der Pflege? Bist du Alten- und Krankenpflegerin?
3: Ja. Nein.
0: Oh. Ja, komm, dachte gerade kurz.
1: Oh,
0: willst du noch einmal was raten oder willst du auch?
1: Ich bin jetzt tatsächlich so geflasht, dass ich jetzt gar nicht mehr weiß, was ich sagen soll.
0: Maria, was ist deine Jobbezeichnung?
3: Ich bin Heilerziehungspflegerin.
0: Krass, was sind so deine täglichen Aufgaben?
3: Ich arbeite auf einer Wohngruppe mit Menschen mit Einschränkungen, sind Senioren. Ich begleite die im Tagesgeschehen mit allem. Mit frühmorgens wecken, waschen, Essen zubereiten, mit allem.
1: Da muss mal Tacheles gesprochen werden.
3: Genau, manchmal muss das so sein, ja.
0: Kannst du mir ein paar Tipps mal geben, weil mit Jakob muss ich das manchmal auch machen.
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0: Der Rekord wurde geknackt. Ladies and Gentlemen, hier ist 89 Morgen, RTL. Alina, willst du mal kurz erzählen, was mit deinem Wäscheständer gerade los ist?
1: Mein Wäscheständer ist mittlerweile Teil der Einrichtung geworden. Er steht jetzt bestimmt seit anderthalb Wochen schon da und ich fange jetzt auch an, so Sachen drauf abzulegen. So, ne? Und ich habe irgendwie auch keinen Bock, den wegzuräumen. Deswegen habe ich euch heute Morgen gefragt, ob ihr mich toppen könnt. Wie lange steht euer Wäscheständer schon? Und ich war schon jetzt nur auf Platz 2, ne? Weil Tom ja meinte, bei ihm steht es 2 Wochen und anscheinend wurde ich jetzt nochmal getoppt.
0: 2 Wochen. Ja, und du wurdest getoppt und ich glaube, das ist auch nicht schlagbar. Denn Toto aus Hannover hat uns geschrieben.
1: Ja.
0: Der hat seinen Wäscheständer einfach das ganze Jahr über im Badezimmer stehen. Der hat ein riesengroßes Bad, deswegen muss er den nicht wegräumen. Der steht also immer.
1: Wenn ich so weitermache wie jetzt, das Level werde ich auch bald erreichen. Dieses Level an ist mir jetzt auch egal. Jetzt ist es schon Teil der Möbel geworden.
0: Es gehört jetzt zur Wohnung.
1: Absolut. Ja, vielleicht muss man es auch einfach akzeptieren.
0: Ja, finde ich auch gut. Und das Gute ist ja, du kannst ja, wenn du Laken oder sowas wäschst, dann legst du die drüber und sieht man es auch nicht.
1: Achso.
0: Dass da überall Wäscheständer stehen.
1: Dann kann ich immer ein rosanes Laken nehmen und
0: genau.
1: Weißes.
0: Auch je super. Nachdem.
1: Sehr schön. Schickt doch mal eine Sprachnachricht. Wie lange steht euer Wäscheständer schon? 0175 24 24 89 0. Wir sind da hier unter uns, offen und ehrlich. Ich finde es schön, dass ich da nicht die Einzige bin.
0: Ich bin ein bisschen neidisch auf alle, die einen Trockner haben. Die haben das Problem nicht.
1: Oh, definitiv.
0: Das ist schon toll.
1: Man kann nicht alles haben. Aber man kann One Republic haben am Mittwochmorgen. Hier ist Need Your Love. Guten Morgen.
0: Hello.

0: Mittwochmorgen, 7.54 Uhr, die 89.0 RTL Morning Show ist an und das
1: Hallo.
0: Ist die absolut richtige Wahl. Denn hier gibt es nur das Beste vom Besten für euch gleich. Alex Warren mit Fever Dream.
1: Der ist wirklich, das ist halt, ich weiß nicht, wie er das macht, aber der ist fröhlich, der hat eine tolle Ausstrahlung, der hat tolle Lieder. Irgendwie, der macht so Spaß, weil der einfach Spaß am Leben hat. Und das steckt irgendwie so an. Deswegen ist Alex Warren auch perfekt für den Start in den Mittwochmorgen. Jennifer Lopez gibt's dazu, David Guetta, Save Me Tonight und The One and Only Oliver Heldens mit Lady. Die besten Hits von heute, die gibt's nur hier für euch auf 89.0 RTL.
0: Guten Morgen, hallo.
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0: Wirklich wärmer wird es heute nicht, dafür aber deutlich sonniger. Und die paar Wolken, die gerade da sind, die tun euch nichts. Regen gibt es heute, ist heute nicht am Start. 14 Grad haben wir aktuell, gehen später rauf dann auf 24.
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1: Kurz vor 8.
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1: Und das gibt's von Doro.
0: Guten Morgen. Die Deutsche Bahn will Verspätungen jetzt mit KI vorhersagen, damit die Fahrgäste endlich verlässlich wissen, wann der Zug wirklich kommt. Bahnchefin Paller stellt heute das Sofortprogramm vor. Bisher ändern sich die Prognosen zu oft während der Fahrt. Die USA haben nach eigenen Angaben in der Nacht über 80 Ziele im Iran angegriffen. Getroffen wurden vor allem Luftabwehrsysteme und mehr als 60 Boote der Revolutionsgarden an der Straße von Hormuz. Das US-Militär reagiert damit auf iranische Angriffe auf 3 Handelsschiffe. Die EU-Betrugsbehörde hat mehr als 200.000 gefälschte Kondome aus China entdeckt. Verkauft worden sind sie in Europa unter dem Logo einer bekannten Marke. Die Fake-Kondome sind aber ungetestet und können sexuell übertragbare Krankheiten verbreiten. Und der Film, auf den alle Millennials gewartet haben, Das Leben von Britney Spears, kommt ins Kino. Universal Pictures verfilmt die Memoiren. Mit an Bord die Macherin von New Girl und der Regisseur von Wicked.
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1: 2 kaputte LKWs gibt's gerade. Einmal auf der A2 Richtung Berlin zwischen dem Rastplatz Lorkberg und Eilsleben und der zweite steht auf der A71 Richtung Sangerhausen zwischen Erfurt-Bindersleben und Mittelhausen auf der rechten Spur. Und der aktuellste Blitzer ist in Grabow Richtung Thesen mit 89.0 RTL. 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
1: Macht gerade keinen Spaß, oder? Wenn man an den Tankstellen vorbeifährt und die Preise wieder sieht, meine Güte, dann will man gar nicht in Urlaub fahren. Das Gute ist aber, dieses Jahr könnt ihr einfach das 89.0 RTL Cashback holen und dann geht die Urlaubsfahrt auf uns. Wie genau das Ganze funktioniert, erklären wir euch hier nach 3 Songs. Das kommt gut rein mit Jennifer Lopez und David Guetta hier. Save Me Tonight.
0: Guten Morgen, schön, dass ihr da seid. Hi.
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0: 8 und 6, Mittwochmorgen. Hallöchen.
1: Hi.
0: Schön, dass ihr da seid. Es gibt ja immer so ein paar Dinge, die sind im Sommer so Pflicht. Sonnenbrille, Sonnencreme, ganz wichtig. Und natürlich ganz klar die 89.0 RTL-App.
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1: 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Was soll es denn werden bei dir?
3: Also ich wollte mir die Spitzen ein bisschen schneiden. Ich sag immer, nicht so viel abschneiden.
0: Ja, kann ich.
3: Und dann wollte ich so ein schönes Dunkelbraun. Ich habe momentan dunkelblond und ich mag die Farbe nicht.
0: Oh, von blond auf braun geht's jetzt.
1: Spannend. Aber ey, du, wenn es nicht klappt mit dem Friseur und sowas, kommst du einfach zu uns, ne? Dann schneide ich die Spitzen ab und Alena färbt dann.
3: Ja, das schauen wir dann mal.
0: Ey, ich habe mir damals meine Haare braun gefärbt.
1: Und wie war's?
0: Ich mich nicht braun. Naja, braun ist nicht schwierig.
1: Ich habe eine Freundin gehabt, die wollte sich ihre Haare rot färben und die hat die dann blondiert und dann rot gefärbt und am Ende waren sie orange.
0: Nee, das würde ich mich nicht trauen.
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0: Definitiv. Ihr macht so genauso wie Sarah. 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
1: Geil!
0: Guten Morgen!

0: Das ist doch ein Vibe für einen Mittwochmorgen, oder? Hier ist ein 89.0 RTL.
1: Hallo,
0: geil Flashback-Song. Und es gibt News aus der Bierbrauerei-Branche. Auch ein tolles Wort. Dreimal ganz schnell hintereinander.
1: Bierbrauerei-Branche, Bierbrauerei-Branche, Bierbrauerei-Branche.
0: Sehr gut. Es wird immer mehr alkoholfreies Bier verkauft. Die Produktion ist um über 6% gestiegen. Aber ist auch ganz klar, alkoholfreies Bier ist auch viel besser, denn ihr wisst ja nie, wann Big Nick spontan anruft.
1: Ja, Chor geht nach Aschersleben.
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3: Ist da die Lea?
4: Hi. Oh.
3: Gutes Wetter und ich dachte, komm, lass mal zocken.
4: Okay.
3: Ich brauche 10 Wörter in 10 Sekunden mit dem Buchstaben D wie Deodorant Verkaufsregal einräumen neben Job. Bereit?
4: Bereit.
3: Zeit läuft.
4: Der, die, das, den, denn, da, dort, Deo, das.
0: Zeit um.
4: Mann.
3: Du wolltest mich austricksen.
4: Wieso?
3: Naja, der, die, das, dem, denn, dessen.
4: Naja, es sind Wörter mit D.
3: Ja.
1: Das ist doch das,
0: ist so gut,
1: was wir immer gesagt haben.
0: Ich bin so stolz auf euch, Leute. Ich bin so stolz.
1: Alter, richtig gut.
0: Ihr kriegt das hin. Mit diesen Tricks, da werdet ihr hier die Wortspielspielkönige. Also rein mit euch in die App und mitzocken. Nächste Runde, 14 Uhr in der Big Nick Show. Und dann holt ihr euch eine geile JBL Soundbox im 89.0 RTL Design. Baby.

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15: Ich habe heute diese Sonnencreme vergessen. Wäre gut, wenn wir keine Sonne haben heute.
11: Wir haben heute Sonne.
15: Shit.
11: Und eigentlich wollte ich was anderes sagen. Ich würde sagen, falls ihr eine Cappy aufhabt, aufpassen. Es wird nämlich windig heute, die kann wegfliegen. 14 Grad haben wir aktuell, gehen später rauf auf 24. Ein paar Wolken sind da, die bleiben aber trocken.
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11: Was anderes sage ich. Falls ihr eine Cappy aufhabt, aufpassen. Es wird nämlich windig heute, die kann wegfliegen. 14 Grad haben wir aktuell, gehen später rauf auf 24. Ein paar Wolken sind da, die bleiben aber trocken.
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0: wechseln vor. Dass die Züge selbst pünktlicher werden, wird laut Palla aber noch Jahre dauern. In Deutschland sind letztes Jahr über 2.100 Menschen an Drogen gestorben und fast jeder Vierte war jünger als 30. Der Drogenbeauftragte Streeck spricht von einem traurigen Rekord. Besonders krass, bei den unter 20-Jährigen haben sich die Todesfälle seit 2021 fast verdoppelt. Grund ist oft ein Mix aus Medikamenten, Alkohol und Drogen. Immer mehr Bäckereien in Deutschland machen dicht. Seit Jahresanfang haben schon 63 Betriebe Insolvenz angemeldet, 40% mehr als im Vorjahr. Der Grund, viele holen ihre Brötchen inzwischen lieber im Supermarkt oder beim Discounter. Und die Schweiz steht nach 72 Jahren wieder im Viertelfinale einer Fußballweltmeisterschaft. Gegen Kolumbien hat es heute Nacht einen Elfmeter-Krimi entschieden. Am Ende stand es 4:3. Jetzt wartet am Sonntag der nächste Hammer. Es geht gegen Weltmeister Argentinien.
1: Verkehrsupdate. Ein Kantholz liegt auf der A7 Richtung Hamburg zwischen Hannover-Anderten und dem Kreuz Hannover-Ost auf der rechten Spur. Unten gibt einen kaputten LKW auf der A71 Richtung Sangerhausen zwischen Erfurt-Bindersleben und Mittelhausen auf der rechten Spur. Der aktuelle Blitzer steht in Hannover auf dem Südschnellweg Richtung Ricklingen direkt an der Abfahrt Anderten mit 89.0 RTL. 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
2: Schön, dass ihr da seid. Habt eine gute Fahrt. Kommt gut an. Guten Morgen, Hallöchen.
1: Guten Morgen.
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0: ist eure Motivation zum Start Mittwochmorgen 8.33 Uhr. Hello.
1: Hallo.
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0: Und ich liebe euch. Ich finde es so geil, wie ehrlich wir auch immer miteinander sind, ne?
1: Mhm.
0: Und wir haben heute Morgen gemerkt, wir sind alle irgendwie gleich. Mein Wäscheständer steht seit bestimmt anderthalb Wochen. Mittlerweile ist er Teil der Einrichtung geworden. Und ich habe euch dann mal gefragt, könnt ihr mich toppen? Wie lange steht euer Wäscheständer schon? Toto aus Hannover meinte schon, das ganze Jahr über.
1: Mhm.
0: Also ich wurde auf jeden Fall getoppt. Und Anja aus Dessau hat auch eine Sprachnachricht geschickt.
3: Hallo, hier ist die Anja. Ich habe gerade gehört, dass ihr gefragt habt, wie lange der Wäscheständer steht. Also bei mir steht der Wäscheständer teilweise sogar das ganze Jahr über. Ich wasche jeden Tag und somit hängt jeden Tag Wäsche. Und manchmal hängt die dort auch sehr lange, ehe die wieder abgenommen wird. Und dann leben wir halt vom Wäscheständer. Ja, so sieht's aus.
0: Aber irgendwie kennt ihr diesen Moment, wenn ihr so denkt, boah krass, das passt ja alles richtig gut rein in meinen Kleiderschrank. Und dann merkt ihr, warum? Naja, weil der Rest halt auf dem Wäscheständer ist. Also, naja.
1: Ach so,
0: es ist doch praktisch. Ne, man hat da damit dann auch mehr Platz.
1: Und das Tolle ist auch morgens, wenn man sich einen Überblick verschaffen möchte, was habe ich eigentlich noch anzuziehen, dann hängt das alles schön vor dir, du kannst es anschauen, kannst dir was runternehmen, ist doch perfekt.
0: Das Ding ist, die Wäscheständer sind einfach nur absolut hässlich halt, ne? Das ist der einzige ja. Minuspunkt.
1: Muss eine Decke drüber machen.
0: Ja. Steckt mal her, wie lange steht euer Wäscheständer schon? 0175 24 24 89 0. Guten Morgen.
1: Hi.

0: Bruno Mars, I Just Might in der 89.0 RTL Morning Show. Ich bin jedes Mal zurückversetzt nochmal zum Konzert. Zwei Wochen ist es her. Ich bin immer noch verliebt in diesen Mann. Ach toll, guten Morgen.
1: Mit Recht. Heute sind Sommerferien in der Community. Und das bedeutet auch auf Arbeit, viele Kollegen sind nicht da. Und vor allem sind auch oft die Chefs mal für eine längere Zeit nicht an Ort und Stelle. Und das heißt, sturmfrei auf Arbeit. Was macht ihr denn den ganzen Tag so?
0: Man muss das irgendwie auch ausnutzen. Das fühlt sich mal an wie so im Kindergarten dann. Betreuer sind nicht da.
1: Und ich habe viele
0: Nachrichten geschrieben. Marie aus Hamburg meinte, der Klassiker, so ein bisschen länger Mittagspause machen, okay. Luca aus Göttingen. Und irgendwie, don't judge me, aber ich fühl's, er zieht sich manchmal die Schuhe dann aus im Büro.
1: Oh, weiß ich nicht.
0: Mann, nicht jeder Fuß stinkt, Jakob.
1: Weiß ich nicht. Naja, aber im Büro, wo dann so auch andere Füße langlaufen
0: und so. Also ganz ehrlich, ich habe das auch ein, zwei Mal schon gemacht und da ist nie irgendwas gerochen, Jakob.
1: Nee, es geht nicht ums Riechen, es geht darum, irgendwie der Boden ist ja, also...
0: Na, ich laufe damit nicht rum, ich habe es nur meinen Platz. Aber manchmal ist es einfach alles zu warm und so unbequem.
1: Ne?
0: Na gut, ich führe jetzt Tim aus Erfurt, das ist wahrscheinlich dann eher so ein Jakob-Move, mit dem Papier vom Drucker Papierflieger bauen.
1: Ja, jetzt reden wir eine Sprache. Das ist doch was. Und ein bisschen Blödsinn machen, was auch geil ist. Und wirklich, versucht's mal, setzt euch einfach mal an einen anderen Arbeitsplatz und arbeitet da.
0: Man ist motivierter, ne?
1: Ist ein Gamechanger.
0: Mhm. Also schickt's mal her, was macht ihr noch, wenn der Chef nicht da ist? 0175 24 24 89 0, dann würde ich sagen, genießt die cheffreie Zeit, oder? Mhm. Guten Morgen, wir sind da. Hi.
1: Guten Morgen.

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1: Guten Morgen, hallo.
0: Am Mittwochmorgen. Hier ist Prada für euch von Cassö und Ray. Schön laut drehen, falls die Kollegen nerven, das hilft.

0: Guten Morgen, 89.0 RTL ist bei euch, gleich mit Harry Styles. American Girls gibt's gleich für euch. Und eigentlich war es bei ihm ja schon klar, dass er ein Riesen-Popstar wird. Weil wer so einen geilen Namen hat, Harry Styles,
1: ja, aber
0: kann nur Popstar werden.
1: Ja, aber auf Englisch klingt doch alles geil. Sag den Namen mal auf Deutsch. Harry Styles.
0: Ja, ach Mann,
1: es ist irgendwie nicht so geil.
0: Naja, aber ich merke trotzdem, Alena Wolf klingt jetzt nicht nach einem Popstar.
1: Ja, aber Alena Wolf ist schon wieder irgendwie crazier. Wisst ihr?
0: Ich weiß nicht.
1: Die Sprache macht das aus. Oder auf Italienisch auch witzig.
0: Was?
1: Ich kann kein Italienisch sprechen. Ist auch egal. Harry Styles, egal auf welche Sprache, klingt immer geil. Deswegen gibt es ihn gleich für euch. Den 89.0 RTL Morning Mix haben wir außerdem für euch aus dem In The Mix Stream rausgezogen für euch, damit ihr richtig gut reinkommt und schön wach werdet. Hier am Mittwochmorgen auf 89.0 RTL. Das sind die besten Hits von heute.
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0: Einmal Dank an euch. Irgendwer hat gestern Abend wohl richtig schön aufgegessen. Wetter wird nämlich top. Nicht wirklich wärmer, aber dafür sonniger. Wolken sind teilweise am Start, bleibt aber trocken. 14 Grad haben wir aktuell, gehen später rauf auf 24.
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1: Kurz vor 9.
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0: Guten Morgen. Die Deutsche Bahn will Verspätungen künftig mit KI vorhersagen, damit Fahrgäste endlich verlässlich wissen, wann ihr Zug ankommt. Bahnchefin Paller stellt heute das neue Sofortprogramm vor. Großalarm in New York. Mitten in Manhattan droht gerade ein 37-stöckiges Hochhaus teilweise einzustürzen. Zwei tragende Stützen sind eingeknickt und die Decken sacken ab. Die Feuerwehr spricht von einer ernsten Lage. Zwei Hotels und eine Schule sind evakuiert worden. In Australien haben heute früh stundenlang die Handys nicht funktioniert. Schuld war eine Panne beim größten Anbieter Telstra. Auch Notrufe, Bezahlsysteme, Flüge und Züge fielen aus. Grund war ein Fehler bei der Zeitsynchronisierung im Mobilfunknetz. Und Hamburg bekommt einen neuen Hingucker, den größten 3D-LED-Screen Deutschlands. Hängen soll er am Spielbodenplatz, sogar über Eck, damit die Animation dann auch wirklich dreidimensional wirkt. Ab September soll er in Betrieb sein.
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1: Eine Metallstange liegt auf der A14 Richtung Leipzig zwischen Halle Ost und Gröbers. Kaputter LKW steht auf der A37 Richtung Celle zwischen dem Dreieck Hannover Süd und Messe Süd auf der linken Spur. Und noch ein kaputter LKW steht auf der A71 Richtung Sangerhausen zwischen Erfurt-Bindersleben und Mittelhausen auf der rechten Spur. Der aktuellste Blitzer, der ist auf der B82 kurz hinter Langelsheim Richtung Rüden. 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
11: So, Aufgabe für euch jetzt am Mittwochmorgen um kurz vor neun. Alle Radios, die ihr bei euch in Umgebung gerade findet, im Büro, auf der Baustelle, auch im Wartezimmer beim Arzt, richtig laut drehen, weil das, was jetzt kommt, das kann nur laut gehört werden. Der 89.0 RTL Morning Mix, eine Viertelstunde im DJ-Set, nur für euch. Also genießt es und dreht laut. Guten Morgen.
1: Morgen.
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0: Stefan aus Celle feiert den 89.0 RTL Morning Mix direkt bei uns aus dem In the Mix Stream bei uns in der App.
1: Ist euch auch so ein bisschen schwindlig? Hat so die ganze Zeit so geheadbangt oder versucht und jetzt
0: dafür, dass es gut war.
1: Das ist wirklich so. Wenn ihr mehr Headbang wollt und noch mehr Schwindel, dann ist rein in die App mit euch. Checkt's aus.

0: Na, guten Morgen. Schön, dass ihr mit am Start seid. Die 89.0 RTL Morning Show ist an.
1: Hallo.
0: Jetzt mit einem Typen, der bricht wirklich Rekorde nach Rekorde. Das ist unfassbar. Harry Styles, American Girls, ist ja gerade auf Tour unterwegs. Und das Besondere an seiner Tour dieses Mal ist, dass er nicht von Stadt zu Stadt geht, sondern dass er quasi in bestimmten Städten immer so Residencies hat. Das heißt, er bleibt mehrere Wochen teilweise sogar in dieser Stadt und gibt da Konzerte.
1: Ja.
0: Er hat jetzt einen neuen Rekord gebrochen, und zwar in London im Wembley Stadium. 12 Nächte ausverkauft hintereinander.
1: Das ist sehr, sehr beeindruckend. Ist es sein persönlicher Rekord oder der Rekord?
0: Es ist ein Weltrekord.
1: Das ist krass.
0: Es ist unfassbar. Seine Schwester kam auf die Bühne und er war da auf der Bühne. Er hat einfach nur noch auch Rotz und Wasser geheult. Aber total süß.
1: Und auch total verdient, weil Harry Styles ist einfach geil. Und den hört ihr jetzt mit American Girls. Hier ist 89.0 RTL. Schön mit.

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0: Was war das für ein krasses WM-Spiel am Abend? Ägypten gegen Argentinien. Ägypten hat erst 2:0 geführt, dann hat Argentinien noch 3:2 gewonnen. Ich habe eigentlich nichts am Hut mit Fußball, aber ich saß vor diesem Spiel vorm Fernseher und ich konnte mich nicht mehr halten. Unfassbar krass, deswegen auch erstmal verdient, dass heute spielfrei ist. Erstmal eine Pause machen, da geht's dann Richtung Viertelfinale. Eine Pause machen, das kennt ihr aber nicht.
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0: Ihr zieht einfach jeden Tag richtig durch, deswegen wollen wir euren Job auch ins Spotlight stellen. Er hat es nämlich auch verdient und zwar mit Maria aus Quedlinburg. Let's go.
2: Okay. Maria, hast du einen lauten Job?
3: Manchmal schon, ja.
2: Weil du laut sein musst?
3: Auch.
2: Also arbeitest du mit Kindern zusammen?
3: Nein.
2: Kommen die Menschen freiwillig zu dir?
3: Nein.
2: Aha. Bringst du denen irgendwas vorbei?
3: Nein.
2: Also dein geistiges Eigentum ist quasi die Leistung?
3: Ja.
2: Okay.
0: Oha.
2: Hilfst du denen bei einem Problem?
3: Ja.
2: Haben die körperliche Probleme?
3: Ja, auch.
2: Auch. Arbeitest du in der Pflege? Bist du Alten- und Krankenpflegerin?
3: Ja. Nein.
0: Oh. Jakob dachte gerade Herz.
2: Oh,
0: willst du noch einmal was raten oder willst du auch?
2: Ich bin jetzt tatsächlich so geflasht, dass ich jetzt gar nicht mehr weiß, was ich sagen soll.
0: Maria, was ist deine Jobbezeichnung?
3: Ich bin Heilerziehungspflegerin.
0: Krass. Was sind so deine täglichen Aufgaben?
3: Ich arbeite auf einer Wohngruppe mit Menschen mit Einschränkungen, sind Senioren. Ich begleite die im Tagesgeschehen mit allem. Mit frühmorgens wecken, waschen, Essen zubereiten, bei allem.
2: Da muss mal Tacheles gesprochen werden.
3: Genau, manchmal muss das so sein, ja.
0: Kannst du mir ein paar Tipps mal geben, weil mit Jakob muss ich das manchmal auch machen.

0: All-Time-High. Hier jagt wirklich ein Banger den nächsten. Das ist unfassbar. 89.0 RTL ist an Nico Santos All-Time-High gerade gehört. Und es geht weiter mit Olivia Rodrigo, Drop Dead.
1: Wenn es einen Song gibt, der sagt, wisst ihr was, geht mich auf den Sack, mir geht alles am Arsch vorbei, ich lebe es einfach mein Leben, so wie es mir Spaß macht, dann ist es dieser Song. Mhm. Das ist so ein Scheiß-auf-alles-Song und deswegen liebe ich den einfach total. Olivia Rodrigo gibt's gleich für euch, zusammen mit Samba, Homewrecker und ganz neu von Michael Schulte, 5 AM. Das sind die besten Hits von heute hier auf 89.0 RTL und die gibt's gleich von The One and Only Luis für euch.
2: Guten Morgen, hi.
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9: Geiles Wetter. Sonne guckt wieder raus. Ab jetzt wird es wieder freundlicher. 23 Grad maximal.
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9: Gleich um 10, hier kommt Doro.
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11: Hi, die Bahn investiert in ihre Kommunikation. Künftig sollen kurzfristige Gleiswechsel innerhalb von 2 Sekunden im DB-Navigator angezeigt werden. Außerdem kommt ein KI-Bot namens Kiana. Der soll individuelle Fragen zur Fahrt beantworten. Und ab Dezember gibt es da noch eine zweite neue Bahn-App mit Echtzeitinfos. Die Bahn investiert 50 Millionen Euro. Über dem Arabischen Meer ist am späten Abend ein Frachtflugzeug vom Radar verschwunden. 5 Menschen waren an Bord. Die Crew der Boeing 737 hatte kurz vorher noch Navigationsprobleme gemeldet und dann hat die Maschine stark an Höhe verloren. Die Suche nach der Unglücksstelle vor der pakistanischen Küste läuft noch. Immer mehr Bäckereien in Deutschland machen dicht. Seit Jahresanfang haben schon 63 Betriebe Insolvenz angemeldet. 40% mehr als im Vorjahr. Der Grund, viele holen ihre Brötchen inzwischen lieber beim Supermarkt oder im Discounter. Und Freibad for Free in Schwalmstadt in Hessen. Alle Kinder und Jugendlichen dürfen diesen Sommer da umsonst ins Freibad. Ein anonymer Spender hat für sie bezahlt. Sein Ziel, die Kinder sollen mehr Spaß haben, sich treffen und von den Handys wegkommen.
9: Geil. Wie lange geht man als Jugendlicher? Bis 21?
11: Nee, ich glaube, es geht bis 16.
9: Ja,
11: aber vielleicht kommen wir durch.
9: Ja, ich mache mich einfach klein, dann sehe ich aus wie 12.
11: So.
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9: Bisschen Stau gibt es auf der A2 Richtung Berlin zwischen Irxleben und Eisleben. Da ist ja so eine blöde Baustelle, da braucht ihr gerade eine halbe Stunde länger. Und auf der A7 Richtung Kassel steht ihr an zwischen Nörten-Hannenberg und Göttingen. Da braucht ihr auch noch mal eine halbe Stunde plus. Der aktuellste Blitzer, der steht in Hannover. Südschnellweg in Richtung Ricklingen in der Abfahrt Anderten. 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
9: Ey, guck mal hier, Sachsen-Anhalt ist ja schon fleißig. Mitte der Woche, die Hälfte haben wir doch schon geschafft. Sonne scheint, alles super. Charlotte aus Halle hat sich gerade reingemeldet.
12: Ich mag es voll, diese Good Vibes, diese Sommerhits.
9: Ja.
12: Hauptsache Good Vibes.
9: Easy, hier kommt Homeworker für euch. Samba, macht echt einen schicken Mittwoch. Ich bin bei euch.
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Ey, seid froh, dass ihr nicht mehr in der Schule seid. Was soll das denn? Der Lehrerverband warnt jetzt. Es gibt zu viele Einser-Abis. Die Note verliert ihren Wert. Lehrer, jetzt ist denen nicht mal eine Eins genug? Was soll das denn? Was soll ich denn sagen? Ich habe nicht mal Abitur. Mit 1,0 ist man nicht mehr beim Medizinstudium sicher. 1,5, zack, das Ding ist durch. Kannst direkt aufgeben. Kannst direkt zu Love Island oder Bachelor gehen. Ey, hier ist die Show mit Luis. Er hört euer Lieblingssender. Hier ist 89.0 RTL. Hier kommt 5 AM.

Sonntagnacht steigt der WM-Hammer. Argentinien gegen die Schweiz. Die Schweiz, muss man dazu sagen, hat seit 1954 nicht mehr im Viertelfinale gespielt und jetzt direkt gegen Messi, den besten Spieler des Planeten. Ach du Scheiße. Über 70 Jahre haben die auf ihren Erfolg gewartet, die Schweiz. Die haben sich bestimmt Motivationstipp von König Charles geholt, wa? Naja, hier ist Luis, er hat 89.0 RTL. Hier kommt Sorry Puffy. Das ist ein geiler Song.

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0: Hi, Alena und Jakob hier aus der 89.0 RTL Morning Show. Wichtige Frage, wenn eine Person einer anderen einen Heiratsantrag macht und die Person lehnt ab, ist man dann noch zusammen?
1: Na, eigentlich ja, aber der Vibe ist halt
0: komisch. Der Vibe ist scheiße,
1: aber vielleicht musst du einfach cool Nein sagen, so richtig witzig. Die besten Art und Weise, einen Heiratsantrag abzulehnen, morgen in der Morning Show.

0: kaum.
1: Seid ihr bereit für so einen kleinen Mittagsrave? Büroparty? Ein Ding nach dem nächsten. Buff, buff, buff, buff. Kaigo gibt's gleich für euch. Save My Love. Run Republic mit dabei. Need Your Love. Lady Gaga. Es wird geisteskrank, Leute. Bleibt einfach dran. Hier gibt's die besten Hits von heute auf 89.0 RTL. Und das ist ja so easy, einfach hier zu bleiben.
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1: Barbermäßiges Wetter. So kannst du die ganze Zeit bleiben. 23 Grad, nicht zu warm, nicht zu kalt, Sonne scheint, perfektes Leben.
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7: Gleich um 11.
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1: Hier kommt Doro für euch.
9: Hi, die Deutsche Bahn will ihre Kundenkommunikation noch in diesem Jahr deutlich verbessern. Bahnchefin Palla hat dafür ein Maßnahmenpaket vorgestellt und kündigt 50 Millionen extra dafür an. Konkret sollen KI-Assistent auf der Bahnwebsite und in der DB-App individuelle Reiseauskünfte geben und Gleiswechsel sollen innerhalb von Sekunden in der App angezeigt werden. US-Präsident Trump hat die Feuerpause mit dem Iran für beendet erklärt. Auf dem NATO-Gipfel in Ankara sagte der US-Präsident, es sei Zeitverschwendung, mit Teheran zu verhandeln. Zuvor hatten die iranischen Revolutionsgarden nach eigenen Angaben US-Stützpunkte in Kuwait und Bahrain angegriffen. Prince Harry hat vor Gericht in London gegen den Verlag der Daily Mail verloren. Die Richter haben die Klage abgewiesen. Harry und 6 weitere Promis wie Elton John hatten dem Boulevardblatt vorgeworfen, mit illegalen Methoden an die Infos gekommen zu sein. Und der norwegische DJ und Musikproduzent Kaigo hat einfach mal einen 10 Jahre alten Rap-Song von Fußballstar Erling Haaland neu aufgemacht. Anlass war Haalands Doppelpack im WM-Achtelfinale gegen Brasilien. Der Fußballspieler hatte den Song 2016 aufgenommen.
1: Das ist geil. Können wir auch einen Song machen? Wir beide
9: ja,
1: zusammen?
9: Ja, oh, das wäre so cool. Ich würde es feiern.
1: Ja, wir nennen ihn MC News.
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1: A7 Richtung Kassel, da liegen Gegenstände auf der Fahrbahn zwischen Nörten-Hallenberg und Göttingen-Nord. Und ein bisschen Stau gibt es auf der R2 Richtung Berlin zwischen Irxdim und Eisleben. Da gibt es ja so eine eklige Baustelle, da braucht ihr gerade eine halbe Stunde länger. Stau gibt es auch auf der A7 Richtung Kassel zwischen Nörten-Hallenberg und Göttingen. Da braucht ihr eine halbe Stunde länger. Und der aktuellste Blitzer, der steht zwischen Celle und Fuhrberg. 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
1: Ladies and Gentlemen, das Versprechen gilt natürlich weiterhin. Ja, ein Ding nach dem nächsten. Buff, buff, buff. Lehnt euch zurück, ich übernehme den Rest. Justin aus Schlade hat sich gerade in die Show reingemeldet.
10: Moin Moin, ihr hört den geilsten Sender mit der besten Musik und das gibt's nur bei 89.0 RTL.
1: So. Also
10: einen geilen Start in den Tag.
1: Macht euch einen schicken Mittwoch. Hier kommt Need Your Love, One Republic. Ich bin bei euch.
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du Scheiße. Hast du das mitbekommen? In Mailand wurde ein Ryanair-Flieger angegriffen von einem Mückenschwarm. Keiner weiß, wo die herkam. Die gesamte Kabine war einfach voller Mücken. Die Passagiere wurden extra evakuiert. Licht aus, 3 Stunden Verspätung. Ich sag euch, dieser Tag geht in die Geschichte ein. Das erste Mal, dass die Passagiere nicht bei der Landung, sondern schon vorm Start klatschen. Au, ah, nein, nein. Hier ist die Show mit Luis auf 89.0 RTL. He come beautiful life, fast boy. Macht euch einen schicken Mittwoch.

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Sehr geehrte Damen und Herren, wir haben einen neuen Rekord zu verzeichnen. Wir trinken inzwischen mehr alkoholfreies Bier als alles andere. 616 Millionen Liter alkoholfreies Bier haben deutsche Brauereien letztes Jahr produziert. Also nochmal ein Plus von 6,5%. Ja gut, dann haben wir jetzt wenigstens eine Erklärung für die letzten drei Fußballweltmeisterschaften, wa? Sogar Fans der Nationalelf haben inzwischen aufgegeben, sich die Lage schön zu saufen.

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0: Habt ihr auch so nervige Kollegen, wenn du die fragst, ob die mitkommen zur Mittagspause?
1: Nee, ich hab mein eigenes Brot geschmiert.
0: Toll. Forscher haben jetzt übrigens Hummeln bei deren Mittagspause quasi beobachtet und beim Essen gefilmt. Schmeckt's denen, strecken die die Zunge raus. Ist total süß. Und schmeckt's nicht, schütteln sie den Kopf und wischen sich den Mund ab. Also quasi die besten Restaurantkritiker. Man sieht sofort, ob's schmeckt oder nicht. Sieht man ja bei uns auch sofort. Bei uns, wir zeigen's halt mit unserer Körperform. Naja, hier ist Luis. Macht euch später eine gute Mittagspause. Hier kommt Oliver Heldens auf 89.0 RTL. Lady.

0: geil. Das ist wirklich ein toller Song, oder? Ich bin ja überhaupt gar kein Ariana Grande-Fan, aber der ist neu. Hate That I Made You Love, finde ich super. Und jetzt absolute Powernummer. Jennifer Lopez, David Guetta, Save Me Tonight. Natascha aus Uelze hat sich in die Show reingemeldet. Du bist übelst der Fan, ne?
1: Der macht unglaublich gute Laune und er hat so einen guten Beat, da muss man sich einfach mit bewegen.
0: Ist so, ist so. Perfekt für so einen Mittwoch. Kurz vor der Mittagspause läuft bei uns. Hier ist

0: Ey, der Typ ist wirklich, der reißt alles ab. Der ist so cool, der hat so eine Aura. Oder? Teddy Swims, ich werde hier richtig Fanboy. Und da kommt auch noch die Stimme dazu. Geisteskrank, geiler Typ. Mr. Know-It-All gibt's gleich für euch in der Playlist. Michael Schulte ist mit dabei. Alex Verne, es wird ein bisschen romantisch mit Fever Dream. Bleibt halt einfach dran, das ist aber wohl super easy. Und dann kriegt er die besten Hits von heute auf 89.0 RTL. Versprochen, bis gleich.
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0: Das ist ja perfektes Mittagspausenwetter. Guckt euch das mal an. Sonne scheint. Es ist nicht mal kalt, 23 Grad, also perfekte Lage.
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0: So, Doro hat noch keine Mittagspause, gleich um 12.
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9: Hi, für Trump ist die Waffenruhe im Irankrieg vorbei. Das hat er jetzt am Rande des NATO-Gipfels gesagt. Vergangene Nacht hat das US-Militär Dutzende Ziele im Iran bombardiert. Kurz darauf haben auch die US-Verbündeten Kuwait und Bahrain feindlichen Beschuss gemeldet. Die Bahn investiert jetzt so richtig in ihre Kommunikation. Künftig sollen kurzfristige Gleiswechsel innerhalb von 2 Sekunden in der DB-App angezeigt werden. Außerdem kommt ein KI-Bot namens Kiana. Der soll individuelle Fragen zur Fahrt beantworten. Und ab Dezember gibt es noch eine zweite App mit Echtzeitinfos. Die Bahn investiert rund 50 Millionen Euro. Vor der Küste Pakistans ist gestern Abend ein Frachtflugzeug ins Arabische Meer gestürzt mit 5 Crewmitgliedern an Bord. Kurz vorher hatte die Besatzung noch von Navigationsproblemen gesprochen, dann hat die Boeing stark an Höhe verloren. Marine und Luftwaffe suchen noch nach der Unfallstelle. Und Freibad for Free in Schwalmstadt in Hessen. Alle Kinder und Jugendlichen dürfen diesen Sommer umsonst ins Freibad. Ein anonymer Spender hat für sie bezahlt. Sein Ziel, die Kinder sollen mehr Spaß haben, sich treffen und mal vom Handy wegkommen.
0: Wie lange ist man jugendlich? Würde das noch durchgehen, wenn ich so auf so, also wenn ich so mich ducke?
9: Wir können es mal probieren.
0: Ich sehe doch aus wie 12. Das funktioniert doch easy.
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0: Heute Stau gibt es auf der A2. Da gibt es ja so eine eklige Baustelle Richtung Berlin zwischen Irxleben und Eisleben. Da braucht ihr gerade eine halbe Stunde länger. Und auf der A7 stockt es ein bisschen Richtung Hamburg zwischen Mellendorf und Berghof. Da braucht ihr eine Viertelstunde länger. Es hat gekracht A39 in Richtung Kassel. Zwischen Salzgitter-Tiede und Salzgitter-Lebenstädter ist die rechte Spur gesperrt. Und der aktuellste Blitzer, der steht in Hannover, Südschnellweg in Richtung Ricklingen in der Abfahrt Anderten. 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
0: Schmecken lassen, gleich Mittagspause. Also Niedersachsen ist schon voll dabei. Jana aus Erfurt hat sich gerade reingemeldet. Also, das Buffet ist eröffnet. Lasst euch schmecken. Ich bin bei euch. Hier kommt Mr. Know-It-All, Teddy Swim.
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0: What?
1: Seid froh, dass ihr nicht mehr in der Schule seid. Der Lehrerverband warnt jetzt, es gibt zu viele Einser-Abis. Die Note verliert ihren Wert.
0: Was?
1: Lehrer, jetzt ist dir nicht mal eine Eins genug. Was soll ich denn sagen? Ich habe nicht mal Abitur. 1,5, zack, das Ding ist durch. Du kannst direkt zu Love Island oder zum Bachelor gehen. Hier ist die Show mit Luis. Macht euch eine schicke Mittagspause. Ihr hört 89.0 RTL. Hier kommt Leakins. Geiler.

Das wird richtig spannend. Sonntagnacht steigt der WM-Hammer. Argentinien spielt gegen die Schweiz. Die Schweiz hat seit 1954 nicht mehr im Viertelfinale gespielt. Und jetzt direkt gegen Messi, gegen den besten Spieler der Welt. Das wird richtig scheißen schwer. Aber ich gönn's denen, die brauchen jetzt mal ein bisschen Erfolg. Die haben über 70 Jahre hatten die jetzt keinen Erfolg. 70 Jahre. Die haben sich bestimmt irgendwelche Motivationstipps von König Charles abgeholt oder so. Hier ist die Show mit Luis. Macht euch eine schicke Mittagspause. Lasst euch schmecken. Hier kommt Bowser auf 89.0 RTL.

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0: Ey, ohne Frage, es ist der sympathischste Mensch auf diesem Planeten. Aber manchmal hasse ich ihn auch. Ey, ich hab so einen Ohrwurm. Gleich gibt's Kamerad für euch. Nach dem nächsten hier, buff, buff, buff. Wie mein Kamerad gibt's gleich für euch in der Playlist. Dracula ist mit dabei. Lady Gaga. Die Creme de la Creme. Bleibt halt einfach dran, es ist doch super easy. Und dann kriegt er hier wirklich ein Ding nach dem nächsten. Die besten Hits von heute. Gibt's gleich auf 89.0 RTL. Versprochen.
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0: Das ist doch mal perfektes Wetter für die Mittagspause. Kann man schön draußen erstmal sitzen, ein bisschen rumlaufen, tüppel, tüppel, tüppel. Sonne scheint, 23 Grad maximal, besser geht's nicht.
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7: Es ist kurz vor eins, ich bin Oliver Urbanke. Sorge vor neuer Eskalation im Iran-Krieg und explodierende Preise an den Zapfsäulen. US-Präsident Trump hat nach erneuten Angriffen zwischen den USA und dem Iran die Waffenruhe für beendet erklärt. Wir bekommen das vor allem beim Öl zu spüren. Den Sommer nutzen viele normalerweise, um Heizöl für den Winter zu kaufen. Und der Sprit ist laut ADAC wieder auf Märzniveau, bevor der Tankrabatt in Kraft getreten war. Deutschland liegt bei Investitionen in Forschung und Entwicklung, Software und Design weltweit in der Spitzengruppe. Nach einer Studie der Weltorganisation für geistiges Eigentum wurden in Deutschland im vergangenen Jahr knapp 730 Milliarden US-Dollar investiert. Das bedeutet Platz 3 hinter Japan und den USA. Die FIFA will nach Informationen des britischen Senders Sky News über ein Ende des Teilnahmeverbots für russische Mannschaften beraten. Anlass sei die Entscheidung des Internationalen Olympischen Komitees, die Sanktionen gegen russische Sportlerinnen und Sportler zu beenden. Wegen des russischen Angriffs auf die Ukraine im März 2022 waren sämtliche russische Teams von internationalen Wettbewerben ausgeschlossen worden.
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0: Gibt ein bisschen Stau auf der A2. Da gibt es ja so eine eklige Baustelle Richtung Berlin zwischen Ilxleben und Eisleben. Da braucht ihr gerade eine halbe Stunde länger. Und auf der A7 staut sich in Richtung Hamburg zwischen Mellendorf und Berghof. Da sind es 15 Minuten plus. Es hat gekracht auf der A38 in Richtung Leipzig zwischen Leinefeld-Worbis und Breiten-Worbis. Und der aktuellste Blitzer, der steht in Hannover, Südschnellweg in Richtung Rickling in der Abfahrt Anderten. 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
0: Schmecken lassen, ihr gönnt euch jetzt hier schön Mittagspause erstmal. Entspannt euch, ich kümmere mich um den Rest, lehnt euch zurück. Jetzt kommt Dracula für euch. Patricia aus Salzgitter hat sich gerade in die Show reingemeldet. Und du bist übelst der Ultra-Fan, ne?
8: Ich habe den Song jetzt schon ein paar Mal bei euch im Radio gehört und ich liebe diesen Song einfach. Das ist ein richtiger Ohrwurm.
0: So, gönnen wir uns. Ich bin bei euch.
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du Scheiße. Hattest du auf TikTok gesehen? In Mailand wurde ein Ryanair-Flieger angegriffen von einem Mückenschwarm. Keiner weiß, wo die herkam. Die gesamte Kabine war einfach voller Mücken. Die Passagiere wurden evakuiert, Licht aus, 3 Stunden Verspätung. Also dieser Tag geht wirklich in die Geschichte ein. Das erste Mal, dass die Passagiere nicht bei der Landung, sondern schon vorm Start klatschen. Oh, Jetzt Luis. Ihr hört die Show mit mir. Ihr hört 89.0 RTL. Hier kommt She Did It Again. Macht euch

Rekorde über Rekorde. Ein neuer Rekord wurde aufgestellt. Hättet ihr das gedacht? Wir trinken immer mehr alkoholfreies Bier. Sogar Fans der Nationalelf haben inzwischen aufgegeben, sich die Lage schön zu saufen. Hier ist Luis, ihr hört 89.0. Hier kommen Lost Frequencies. Nein, Spaß, ich trinke auch gerne mal ein alkoholfreies Bier.

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0: Habt ihr auch so nervige Kollegen, wenn du die fragst, ob die mitkommen zur Mittagspause?
1: Nee, ich hab mein eigenes Brot geschmiert.
0: Forscher haben jetzt übrigens Hummeln bei deren Mittagspause quasi beobachtet und beim Essen

0: gefilmt. Schmeckt's denen, strecken die die Zunge raus. Das ist total süß. Und schmeckt's nicht, schütteln sie den Kopf und wischen sich den Mund ab. Also quasi die besten Restaurantkritiker. Man sieht sofort, ob es schmeckt oder nicht. Sieht man ja bei uns auch sofort. Bei uns, wir zeigen es halt mit unserer Körperform.
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1: Martin Garrix und Ed Sheeran. Repeat it. The real wine, repeat it.
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0: Ey, der Song ist so geil. Ich könnte ihn den ganzen Tag hören. Ich sage euch ehrlich, auf Dauerschleife, repeat. Gib zu, der ist doch geil. Ein Ding hier nach dem nächsten. Buff, buff, buff, buff. Sorry, Papi ist gleich mit dabei. Lady Gaga, Camera Tag Yourself. Es wird die Creme de la Creme ausgepackt gleich in der Big Nick Show. Da sei euch. Bleibt einfach dran, ist ja super easy. Und dann kriegt ihr die besten Tornado auf 89.0 RTL. Versprochen.
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10: Also ich glaube, Petrus probiert heute den Insta-Weichzeichner-Filter. Sieht irgendwie ganz schön aus. Regenrisiko liegt bei 5%, also quasi nicht vorhanden. 23 Grad.
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12: Es ist kurz vor zwei. Ich bin Oliver Urbanke. Ein KI-Bot, eine weitere App und schnellere Infos zu Gleiswechseln. Die Deutsche Bahn will noch in diesem Jahr ihre Kundenkommunikation deutlich verbessern. Tine Klimach berichtet.
13: Zugausfälle und Verspätungen, oft herrscht Chaos am Gleis, das soll besser werden, laut Bahn. Künftig sollen die Infos beim Gleiswechsel innerhalb von 2 Sekunden im Navigator angezeigt werden. Dort sollen Reisende bald individuelle Auskünfte zu ihrer Fahrt erfragen können, hieß es. Gerade wer öfter umsteigen muss und ein Zug der Reise ausfällt, muss sich oft durch die Verbindung wühlen und kommt nicht schnell weiter.
12: Das Thema schien sich eigentlich erledigt zu haben, doch US-Präsident Trump verfolgt offenbar weiter das Ziel, Grönland unter die Kontrolle der USA zu bringen. Am Rande des NATO-Gipfels in Ankara untermauerte Trump seinen Anspruch auf die größte Insel der Erde. Dänemarks Regierungschefin Frederiksen wies die Forderung scharf zurück. Grönland gehört zwar zum Königreich Dänemark, genießt aber weitgehende Autonomie und Selbstverwaltung. Das Gesundheitssparpaket der Bundesregierung soll in dieser Woche vom Parlament verabschiedet werden. Die Grünen überlegen, das juristisch zu stoppen. Parteichef Banaschak nannte die Reform von Gesundheitsministerin Warken Murks. Er sagte der Mediengruppe Bayern, es gebe zu viele kurzfristige Änderungen, dass keine Beratung möglich sei.
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10: Stau auf der A2 Richtung Berlin zwischen Irxleben und Eilsleben in der Baustelle, 30 Minuten dauert es länger. Und Stau A7 Richtung Hamburg zwischen Mellendorf und Berghof dauert 20 Minuten. Unfall A38 Richtung Leipzig zwischen Leinefelde-Worbis und Breiten-Worbis. Aktuellster Blitzer zwischen Celle und Fuhrberg mit 89.0 RTL immer sofort informiert.
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10: Bestandsaufnahme, der Wind zerrt in Hannover an den Bäumen, in Dresden drückt schon die Sonne durch. Drin läuft Sorry Puppy von Topic und Becky G jetzt. Und wisst ihr, was ihr noch bekommt diese Stunde in der Big Nick Show? Forscher haben Hummeln gefilmt, was die nach dem Essen machen, und sieht aus wie ihr nach der Mittagspause. In einer Viertelstunde löse ich auf.
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Und ich schreibe gerade mit Jonas aus Dresden, der nimmt sich extra frei. Zverev spielt heute ab 3:30 sein erstes Wimbledon-Viertelfinale im Tennis gegen Angstgegner Taylor Fritz. Und wie die deutsche Fußballnationalmannschaft sagt, Gegner. Toi, toi, toi, hier ist 89.9 RTL. Ich bin Big Nick mit Harry Styles und American Girls in euren Mittwoch.

Also da wäre ich ja gar nicht dafür, dass man mich beim Essen filmt. Ich finde sowas unangenehm. Forscher haben es bei Hummeln gemacht und die haben die Hummeln beim Essen gefilmt. Schmeckt's? Strecken die Zunge raus? Schmeckt's nicht? Schütteln sie den Kopf, wischen sich den Mund ab. Also eine ehrlichere Restaurantkritik als jede Google-Bewertung aus Magdeburg. Sag ich, wie es ist. Hier ist Big Nick auf 89.0 RTL. Oh.

0: Durchatmen. In 20 Minuten erzähle ich euch, warum Gen Z freiwillig lebt wie Oma und Opa. Bleibt dran.
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0: Es drückt irgendwie weiter. Das Shirt klebt am Rücken wie eine betrunkene Klette auf der Tanzfläche. Zeit, die Achseln weit von sich zu strecken. 25 Grad.
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0: Stau auf der A2 Richtung Berlin zwischen Uexleben und Alsleben in der Baustelle. Da dauert es 30 Minuten. Stau A7 Hamburg zwischen Mellendorf und Berghof. Da dauert es 20 Minuten. Und Unfall auf der A38, wenn ihr Richtung Leipzig fahrt, zwischen Leinefelde-Worbis und Breitenworbis. Der aktuellste Blitzer steht in Hannover auf dem Südschnellweg Richtung Rickling an der Abfahrt Anderten mit 89.0 RTL. 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Kurz vor halb drei. Leute, ihr hört die Big Nick Show. Bis Feierabend ist noch ein Stückchen. Aber ab jetzt fühlt sich's irgendwie ein bisschen entspannter an. So wie zusammen so ein bisschen.
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0: Gute Laune macht übrigens der Song Navgazi von Palm Monkey, One Republic und die Chainsmokers. Ganz viel Mucke hier in der Show. Gleich, vorher wird gezockt.
1: 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Big Nix Wortspiel. Spiel.
2: Phase?
0: Rat mal, wer am Telefon ist.
2: Oh nein! ja, super Timing!
0: Ich rufe an, weil ich mit dir ganz spontan mein Wortspiel spielen wollte.
2: Ja?
0: Ja, überhaupt kein Problem. Dein Buchstabe ist und? B wie Badeurlaubsentdeckerlust. 10 Wörter in 10 Sekunden. Bist du bereit? Los geht's!
2: Jawohl. Ballon, Birne, Busch, Brust, Bein, Benzin, Ball, Brot, Baum.
0: Oh. Wow. Eins so schnell! Das waren genau 9 Wörter innerhalb von 10 Sekunden. Du hättest es fast geschafft.
2: Oh nein, bitte nicht! Bitte
0: oh nein,
2: nicht, bitte
0: oh nein.
2: Und oh, das krieg ist ich noch eine Song.
0: Oh,
2: schade.
0: Ja, mein Gott, vielleicht klappt es ja noch mal ein andermal.
2: Ja, ich kann mich ja trotzdem noch mal anmelden.
0: Und ihr macht es einfach mal überhaupt First-Time-mäßig. Ihr wollt ja auch dabei sein, oder nicht? Eine JBL Soundbox im 89.0 RTL Design gibt's nur hier exklusiv rein in unsere App. Habt einen schönen Mittwochnachmittag.

So, und jetzt seid ihr bitte ehrlich. Ganz ehrlich. Auf TikTok trendet Grannycore. Grannycore. Mitte 20er hören Rolling Stones, beobachten Vögel, buchen Kreuzfahrten. Hauptsache, sie leben wie die eigenen Großeltern. Und ein Kumpel von mir meinte, ja, mein Highlight ist der Wochenmarkt. Fühle ich. Und da ist so, okay. Also ehrlich jetzt, also findet ihr das cool? Mit Mitte, Ende 20 zu leben wie Oma und Opa, spazieren gehen, abends noch die Röhre anschmeißen, Fernsehen gucken, really? Also früher war es auch mein Traum, nach der Schule direkt in Rente, aber heute? Heute bin ich leidenschaftlich gern Picknick für euch auf 89.0 RTL mit Holly Humberstone.

0: dass ihr hier seid, die Sonne scheint und im Radio Top Sound. Save me tonight, save me tonight. Jennifer Lopez, David Guetta gibt's gleich. Loy mit Get Lucky und die Jungs von Fastboy, Beautiful Life. Und kommende Stunde sage ich euch auch, warum ein 1-0-Abitur bald keinen Wert mehr hat. Bleibt dran hier in der Big Nick Show.
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0: Vielleicht ist das jetzt auch der wunderbar passende Moment, dem Chef wegen fehlender Klimaanlage auf den Schreibtisch zu weinen. 26 Grad.
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10: Es ist kurz vor drei. Ich bin Oliver Urbanke. Ein Palliativarzt ist wegen 15-fachen Patientenmordes zur Höchststrafe verurteilt worden. Das Landgericht Berlin hat den 41-Jährigen zu lebenslanger Freiheitsstrafe verurteilt und die besondere Schwere der Schuld festgestellt. Zudem wurde eine Sicherungsverwahrung nach der Haftstrafe angeordnet und ein lebenslanges Berufsverbot verhängt. Verspätungen wird es wohl weiter geben. Dafür ist mehr Service für Reisende bei der Deutschen Bahn geplant. Konzernchefin Paller hat am Vormittag ein Sofortprogramm vorgestellt. Künftig sollen Fahrgäste beispielsweise besser und schneller über Verspätungen, Zugausfälle oder kurzfristige Gleiswechsel informiert werden. Unter anderem mithilfe von künstlicher Intelligenz. Die Teilzeitquote unter Lehrerinnen und Lehrern an den allgemeinbildenden Schulen in Deutschland ist weiter gestiegen. 44% der Lehrkräfte unterrichtete im vergangenen Schuljahr in Teilzeit, teilte das Statistische Bundesamt mit. Damit erreichte die Teilzeitquote bei Lehrkräften einen neuen Höchststand. Außerdem war mehr als jede dritte Lehrkraft im Schuljahr 24/25 mindestens 50 Jahre alt. Die FIFA will nach Informationen des britischen Senders Sky News über ein Ende des Teilnahmeverbots für russische Mannschaften beraten. Anlass sei die Entscheidung des Internationalen Olympischen Komitees, die Sanktionen gegen russische Sportlerinnen und Sportler zu beenden. Wegen des russischen Angriffs auf die Ukraine im März 2022 waren sämtliche russische Teams von internationalen Wettbewerben ausgeschlossen worden.
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0: Unfall auf der A2 Richtung Dortmund zwischen Peine und dem Rastplatz Röse Nord. Stau auf der A7 Richtung Hamburg zwischen Mellendorf und Berghof. 10 Minuten dauert es länger. Und eine Ölspur auf der A37 Richtung Celle. Am Kreuz Hannover-Buchholz ist die linke Spur gesperrt. Und der aktuellste Blitzer auf der B444 zwischen Peine und Klein-Ilsede in beiden Richtungen. 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
0: Café Nummer 3 steht neben euch. Gut so. Save Me Tonight jetzt von Jennifer Lopez und David Guetta hilft auch ein kleines bisschen. Diese Stunde das Kartenterminal, das euch beim Zahlen anstarrt und über euren Charakter urteilt. Um 15.35 Uhr rechnen wir hier ab in der Big Nick Show.
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Easy, ganz, ganz einfach ist es. Die App habt ihr ja schon quasi auf dem Handy drauf. Müsst ihr nur ganz nach vorne schieben und mitmachen. Schön, dass ihr hier seid. Einen tollen Mittwochnachmittag mit der Big Nick Show auf 89.0 RTL.

Und jetzt müsst ihr euch festhalten. Ja, ja, in dem einen oder anderen Bundesland ist ja schon Sommerferien. Der Lehrerverband warnt, zu viele Einser-Abis, da verliert die Note ihren Wert. Mit 1,0 wäre dann nicht einmal ein Medizinstudium sicher. Ne, das ist wirklich zu einfach, gut zu sein im Abitur. Heutzutage bekommt man ja schon 1er-Abi, wenn man Gymnasium richtig schreiben kann. Hier ist 89.0 RTL, mein Name ist Big Nick und ja, nehmt's mir nicht krumm, aber zu meiner Zeit war die Benotung deutlich härter. Da war es fast unmöglich, eine 4 zu kriegen.

0: nicht.
1: Während gleich hier kurz durchgeatmet wird, schlägt in London Zverev auf. Sein erstes Wimbledon-Viertelfinale läuft ab jetzt. Ihr müsst nicht streamen. In einer guten Stunde gibt's einen Zwischenstand direkt bei mir. Bleibt einfach dran.
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1: 26 Grad und eine Luftfeuchte, also wer sich schneller bewegt als eine Schnecke, ist dann aber auch selber schuld, ne?
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1: Ölspur auf der A37 Richtung Celle am Kreuz Hannover-Buchholz ist die linke Spur gesperrt. Reifenteile auf der A2 Richtung Dortmund zwischen Helmstedt-Zentrum und Helmstedt-West. Und Unfall auf der A2 Richtung Dortmund zwischen Peine und dem Rastplatz Röse-Nord. Der aktuellste Blitzer Dessau-Törten am Ortsausgang Richtung Möst. Beidseitig. 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Um kurz vor 3:30 die Big Nick Show ist hier. Ihr habt den längsten Teil des Tages ja quasi hinter euch. Den besseren Rest machen wir zusammen. Seid ihr einverstanden damit?
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Jetzt brauche ich euch in der 89.0 RTL Community. Tollen Mittwochnachmittag, Picknick ist hier. When the beat drops out. Kartenterminal beim Bäcker, 15%, 20%, 25% und ganz unten die Taste kein Trinkgeld. Ich bin euch ganz ehrlich, das fühlt sich für mich immer an wie so ein Schuldeingeständnis. Die Schlange guckt einen an, da fängt man an zu schwitzen. Und es hat ehrlich gesagt gar keinen Sinn. Das ist doch quasi Großzügigkeit, die ein Display aus euch rauspresst. Und das ist dann keine. Das ist Gehorsam. Und zwar mit Ansage. Wie ist es bei euch? Tippt ihr aus dem Bauch raus oder starrt ihr auf die Prozente? Rechnet. Fühlt ihr euch durchleuchtet? Sprachnachricht in 0175 24 24 89 0. Schön, dass ihr da seid.

0: Hi, Alena und Jakob hier aus der 89.0 RTL Morning Show. 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

0: Ja, ist so. Die nächste Stunde stapel ich wieder. Gleich Body Talk alle Farben, Tiffany Aris mit Vertigo und Bruno Mars. Hey, Mr. DJ. Stapel ich euch alles übereinander, am Stück kriegt ihr das sonst nirgends dazu. Deutschland trinkt sich nüchtern, alkoholfreies Bier bricht gerade Rekorde. Noch 2 Stunden bis Feierabend, ich bin Big Nick und darf euch begleiten. Bleibt einfach dran.
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0: Da scheint sie die Sonne bei 26 Grad. Regnen soll's heute zum Feierabend, aber dann trotzdem nochmal.
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8: Es ist kurz vor 4. Ich bin Oliver Urbanke. In Berlin ist ein Palliativarzt wegen 15-fachen Patientenmordes verurteilt worden. Das Landgericht verhängte gegen den 41-Jährigen eine lebenslange Freiheitsstrafe. Thomas Borg berichtet.
9: Der Arzt soll von 2021 bis 2024 die Morde begangen haben. Bei Hausbesuchen gab er 12 Frauen und 3 Männern einen tödlichen Medikamentenmix. Das jüngste Opfer war 25 Jahre alt, das älteste 94. Alle waren schwerst krank, lagen aber noch nicht im Sterben. Der Arzt sagte im Prozess, er habe den Patienten Leid und Siechtum ersparen wollen.
8: Deutschland ist beim Thema Sonntagsshopping gespalten. Laut einer YouGov-Umfrage sind 43% dafür, 50% dagegen. Handelsverbände sehen Einkaufen als Freizeiterlebnis. Die Gewerkschaft Verdi entgegnet, dass der Sonntag für Beschäftigte der einzige verlässlich planbare freie Tag ist. Die Sonntagsöffnungszeit ist an das Ladenschlussgesetz gekoppelt und von Bundesland zu Bundesland unterschiedlich. Das Vertrauen in die Deutsche Bahn hat in den vergangenen Jahren schwer gelitten. Der bundeseigene Konzern hat sich daher zum Ziel gesetzt, mit 3 Maßnahmenpaketen schnell für bessere Stimmung zu sorgen. Im Mittelpunkt stehen KI-Lösungen, schnellere Auskünfte für Fahrgäste und mehr Komfort.
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0: Reifenteile auf der A2 Richtung Dortmund zwischen Lehrte Ost und Lehrte. Und ein defekter LKW auf der A2 Richtung Dortmund zwischen Helmstedt Zentrum und Helmstedt West auf dem Standstreifen. Gegenstände auf der A7 Richtung Hamburg zwischen dem Dreieck Hannover Nord und Mellendorf. Der aktuellste Blitzer auf der B65. Ortseingang Sierse von Fechelte kommend. 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
0: In Leipzig schiebt der Wind die Wolken schon quasi im Minutentakt. Bei euch bleibt's noch konstant. Jetzt gibt's Body Talk, alle Farben und Renee Miller. Und während ihr das hört, kämpft Zverev in Wimbledon. Um 16:30 gibt's den Stand von mir. Und jetzt euch einen tollen Mittwochnachmittag.
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0: Jetzt sorgen wir erstmal dafür hier in der Big Nick Show, dass euch nicht langweilig wird. German Stunt Week. Achtung, ich schreibe euch auf die Gästeliste. Stellt euch einfach mal vor, Samstagnachmittag, ne, Flugplatz Allstedt. Hier steht so nah dran, dass die Vibration von diesen Motoren, das wabbelt richtig in der eigenen Brust. Stunt BM heißt immer die Verrücktesten der Welt. Kommen, geben sie die Klinke in die Hand über GZSZ, da qualmen die Reifen, da riecht's nach Kerosin. Und wenn die Sonne untergeht, gibt's eine fette After-Show-Party. Das wird großartig, genau dieses Wochenende. Und ich verlose jetzt die Tagestickets dafür. Ihr ruft mich einfach nur hier im Studio an und sagt, ob ihr Freitag hin wollt oder Samstag. Ihr könnt es euch aussuchen, weil das ist in der Big Nick Show Gesetz. Ihr sagt, ich mache. 08000, 3x die 3, 89.0. Der Anruf ist kostenlos. Also wer clever ist, nimmt Samstag wegen der Aftershow. Aber gut, könnt ihr euch selber aussuchen, ja? 08000, 3x die 3, 89.0.

Bei dem Wetter, just take turn the lights off auf 89 RTL. Geil, da kriegt man Bock auf Lady Gaga. Oh, prima. Hier ist die Picknick Show. Und dazu vielleicht ein alkoholfreies Bier. Wurden ja fast 8% mehr in Deutschland produziert. Von Braunschweig bis Chemnitz steht das Zeug inzwischen in jedem Kühlschrank. Angeblich wird es sogar getrunken. Schönen Nachmittag für euch.

0: In 20 Minuten nehme ich euch mit zur German Stunt Week auf dem Flugplatz Altstädt hier in der Big Nick Show auf 89.0. RTL, bleibt einfach dran.
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0: Also wer gerade einen Regenschirm mitschleppt, kann ich nur sagen, den könnt ihr als Gehstock nutzen oder zur Verteidigung gegen aggressive Tauben auf dem Marktplatz irgendwie so. Aufmachen solltet ihr nicht, der Wind pustet euch weg. 26 Grad.
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0: Gegenstände auf der A7 Richtung Hamburg zwischen dem Dreieck Hannover Nord und Mellendorf. Kaputtes Fahrzeug auf der A2 Richtung Dortmund zwischen Bornstedt und Eilsleben. Das ist direkt im Baustellenbereich liegen geblieben. Und Unfall auf der A369 Wienburg Richtung Bad Harzburg, Höhe Harlingerode auf der rechten Spur. Der aktuellste Blitzer Halle-Trotaer Straße kurz vor der Ampelkreuzung Sebener Straße. 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Kurz vor 5:30, ich freue mich, dass ihr hier seid. Für die einen beginnt gleich der Heimweg, für die anderen die letzte Runde. Für beide gilt's, Hand ans Lenkrad. Ich liefere jetzt, aber sowas von geiler Sound.
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Nach Ed Sheeran Overpass Graffiti mal ganz kurz nach London auf Court One. Hier ist 89.0 RTL. Ich bin Big Nick. So, und heute müssen wir aber sagen, wir drücken da echt die Daumen. Zverev, Viertelfinale, Wimbledon gegen seinen absoluten Angstgegner Fritz. Und das ist gerade das dramatischste Spiel des Jahres, glaube ich. 7 Mal in Folge, 7 hat Fritz ihn geschlagen. So, im Moment, sagen wir mal so, sieht es auch für Fritz wieder gut aus. Aber gut, der Typ ist einfach Zveres persönliches Kryptonit, aber es geht ja noch eine ganze Weile. Wir drücken da ganz fest die Daumen. Ja, ihr wisst, ein Big Nick ist eigentlich so, alles, was mit Fußball und alles, was mit Sport überhaupt zu tun hat, wie zum Beispiel Tennis, hat er keine Ahnung. Aber wenn es darum geht, dass wir mal wieder mal in einem Viertelfinale stehen, bei einem internationalen Turnier, kann ich doch auch sagen, Mensch, wir sind mal wieder wer.

0: Gut, dass ihr hier seid, auf 89.0 RTL. Gleich Billie Eilish, Bad Guy und Come Right Be Mine. Vorher wird euer Wochenende safe gemacht. Die Big Nick Show. Ich meine, wenn's Wochenende schon mal wild wird, schön auf dem Flugplatz in Altstädt, also die Verrücktesten der Verrückten bei der German Stunt Week, ist einfach so, da qualmen die Reifen, Benzinluft. Und wenn die Sonne untergeht, fette Aftershow-Party. Olli aus Pötzka und der Show, schön, dass du hier bist.
1: Hi, Big Nick, ja, cool.
0: Was machst du?
1: Ich war gerade an der Tankstelle ein bisschen tanken, weil es bei uns relativ günstig war mit 2,14 €. Dann sind wir jetzt auf dem Weg nach Hause vom Einkaufen, den restlichen Tag genießen, die Sonne genießen und aufs Wochenende freuen.
0: Ja, Samstag müsst ihr ja dann los, da müsst ihr ja zum Flugplatz.
1: Genau, nach Altstädt.
0: Ja, so ist es.
1: Einmal frei, gibt's die Wunder, was?
0: Ja, deswegen wollte ich Bescheid sagen.
1: Einmal frei, ich freue mich riesig, danke.
0: Und die nächsten gibt's morgen Nachmittag bei mir hier in der Big Nick Show. Nicht was sagen? Big Nicky Boy fragen. So, ich würde mal sagen, Feierabend jetzt, ne? Mit tollem Sound, Kamerad, be mine. Schön, dass ihr da seid.

0: verbrennt man sich die Finger. Glaubt ihr es mir nicht? Gleich gibt's Tyler. Au! Ist auch. Oh, oh, oh, oh! Coole Playlist incoming mit Tyler, Sarah Larson. She did it again. Ganz viel mehr von Alle Farben. Forgot How to Love, Olivia Rodrigo. Es ist, wie es ist. So viel Sound schafft sonst keiner. Gleich nach 5, wenn der Sommer zurückknallt. Die Wochenendzahl, die ist ordentlich. Ihr hört die Big Nick Show und ich freue mich, dass ihr da seid. Bleibt einfach dran.
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0: Die einen sehen noch einen wunderschönen blauen Himmel, andere haben schon so grauen Schlons. Das zieht sich so. Ne? Soll heute Abend auch noch mal anfangen zu regnen. Durchhalten, 24 Grad.
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10: Es ist kurz vor 5. Ich bin Oliver Urbanke. Die NATO-Staaten haben bei ihrem Gipfeltreffen in Ankara neue Rüstungsverträge im Umfang von mehr als 43 Milliarden Euro angekündigt. Im Text der Abschlusserklärung heißt es zudem, man verpflichte sich dazu, die gemeinsamen Produktionskapazitäten auszubauen und mit der Industrie zusammenzuarbeiten, um Innovationen zu beschleunigen. Die Deutsche Bahn will ihre Kommunikation mit Kundinnen und Kunden verbessern. Dafür sollen laut Konzernchefin Paller bis Ende nächsten Jahres 50 Millionen Euro investiert werden. Geplant sind demnach neue Monitore an Bahnhöfen sowie eine neue App, die mit Hilfe von KI in Echtzeit zum Beispiel über kurzfristige Gleiswechsel informieren soll. Das Gesundheitssparpaket der Bundesregierung soll in dieser Woche vom Parlament verabschiedet werden. Die Grünen überlegen, das juristisch zu stoppen. Parteichef Banaschak nannte die Reform von Gesundheitsministerin Warken Murks. Er sagte der Mediengruppe Bayern, es gebe zu viele kurzfristige Änderungen, dass keine Beratung möglich sei.
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0: A2 Richtung Dortmund, da liegen Metallteile zwischen Lehrte und dem Kreuz Hannover Ost. Unfall auf der A369 Richtung Bad Harzburg, Höhe Harlingerode auf der rechten Spur. Und Unfall auf der A38 Richtung Göttingen zwischen dem Rastplatz Saaletal Nord und Leuna. Der aktuellste Blitzer zwischen Fuhrberg und Burgwedel mit 89.0 RTL. 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
0: Der Feierabend schon in Sichtweite. Drop Dead jetzt von Olivia Rodrigo. Schiebt euch in die letzte Etappe des Tages. Ich sage ja. Und dann gibt es diese Stunde noch einen vollen Ferienflieger, der evakuiert werden musste. Der Grund war winzig, er hat gesummt und er ist die ganze Zeit mitgeflogen. 5:15 löse ich auf. Freue mich, dass ihr hier seid. Dreht bitte das Radio laut.
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gut, dass ihr hier seid. Ihr habt den richtigen Radiosender ausgewählt. Nico Santos jetzt All-Time High. Heute noch Jacke im Wind. Ab Freitag dreht der Sommer wieder auf. Ne? Am Wochenende wohl angeblich 35 Grad. Von Hannover bis Dresden wird es wieder richtig heiß. Kurze Hose griffbereit lassen. Ist so. Ich hab gestern noch mal ganz lange oberkörperfrei auf dem Balkon gesessen. Ein letztes Mal noch frieren, bevor die nächste Hitzewelle kommt. Ich bin Big Nick. Ich grüße euch.

Flow und Leakit auf 89.9 RTL. Was ein geiler Sound. Und jetzt die Geschichte der Woche, würde ich fast meinen. In Mailand hat nämlich ein Mückenschwarm einen ganzen Ryanair-Flieger übernommen. Kabine voll, Licht aus und alle Passagiere ganz schnell raus. 3 Stunden Verspätung. Das war, glaube ich, das allererste Mal, dass Passagiere nicht erst bei Landung, sondern schon vor dem Start einfach geklatscht haben. Das juckt. Irgendwie sowas. Ich meine, sonst ist es ja eigentlich immer die Airline, die den Passagieren die Mücken aus der Tasche zieht, aber na gut, komm gut nach Hause.

0: In 10 Minuten klingelt's Telefon. 10 Wörter in 10 Sekunden für eine JBL Soundbox. Bleibt dran.
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0: Feuchtfröhlicher Feierabend könnte man es nennen. Also entweder, weil ihr euch mit Freunden trefft auf dem Balkon, auf ein alkoholfreies Bierchen, oder weil es dann doch nachher so direkt über euch anfängt zu regnen. Im Moment noch 25 Grad.
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0: Unfall auf der A369 Richtung Bad Harzburg, Höhe Harlingerode auf der rechten Spur und Unfall auf der A38 Richtung Göttingen zwischen dem Rastplatz Salletal Nord und Leuna. Der aktuellste Blitzer steht in Halle, Trotauer Straße, kurz vor der Ampelkreuzung Sebener Straße und mit 89 RTL. 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Ab geht's in den Feierabend. Hier ist Big Nick um kurz vor 6:30.
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0: Schöne Heimfahrt mit der Big Nick Show. Jetzt eine JBL Soundbox im 89.0 RTL Design. Die gibt's ja nirgendwo. Nur hier. Ihr müsst halt eben nur mutig sein.
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2: Also?
0: Rat mal, wer am Telefon ist.
2: Oh nein! ja, super Timing!
0: Ich rufe an, weil ich mit dir ganz spontan mein Wortspiel spielen wollte.
2: Ja?
0: Ja, überhaupt kein Problem. Dein Buchstabe ist B wie Badeurlaubsentdeckerlust. 10 Wörter in 10 Sekunden. Bist du bereit? Los geht's!
2: Jawohl. Ballon, Birne, Busch, Brust, Bein, Benzin, Ball, Brot, Baum.
0: Oh. Wow. Eins noch schnell! Das waren genau 9 Wörter innerhalb von 10 Sekunden. Du hättest es fast geschafft.
2: Oh nein, bitte nicht! Bitte
0: oh nein,
2: nicht, bitte
0: oh nein.
2: Und oh, das ist noch eine Chance.
0: Oh,
2: schade.
0: Ja, mein Gott, vielleicht klappt es ja nochmal ein andermal.
2: Ja, ich kann mich ja trotzdem nochmal anmelden.
0: Ist so. Und ihr übrigens auch. JBL Soundbox im 89.0 RTL Design gibt's nirgendwo, nur hier. Traut euch. Rein geht's in unsere App. Wir zocken morgen, okay?

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0: Und gleich kurz vor 6 zieht der 89er-Teil in The Mix Feierabend-Mix durch. Und eine dicke Playlist. Topic Becky G, Sorry Papi, Need Your Love von One Republic, Mike Smith dabei und Tiffany Aris mit Vertigo. Mehr Hits pro Stunde gibt's nirgends. Hier ist die Picknick Show.
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0: An der einen oder anderen Stelle wurde aus dem wunderschönen blauen Himmel schon grauer. Also lasst euch da nicht austricksen, soll heute noch regnen.
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10: Es ist kurz vor 6, ich bin Oliver Urbanke. Mehrere EU-Parlamentarier fordern von europäischen Fußballverbänden eine Untersuchung gegen FIFA-Chef Gianni Infantino. Es geht um die Frage, ob die FIFA sich von US-Präsident Trump beeinflussen hat lassen, die Rotsperre gegen US-Spieler Balogun aufzuheben. Ein entsprechender Brief hat nach Angaben der Initiatoren schon mehr als 55 Unterschriften gesammelt. In der türkischen Hauptstadt Ankara endet heute der NATO-Gipfel und nicht alles lief harmonisch ab. Dieter Ebeling berichtet.
11: Es gab die erwartete Konfrontation. Der US-Präsident ging die Europäer an, weil sie angeblich nicht genug für die eigene Verteidigung tun. Und Generalsekretär Rutte, eigentlich einer der ganz großen Trump-Flüsterer, musste da sehr deutlich widersprechen. Es kam auch, was nicht erwartet wurde, Trumps Beharren auf der Einverleibung Grönlands und ein drohendes Handelsembargo gegen den furchtbaren Partner Spanien.
10: Ein Palliativarzt ist wegen 15-fachen Mordes von Patienten zur Höchststrafe verurteilt worden. Das Landgericht Berlin hat den 41-Jährigen zu lebenslanger Freiheitsstrafe verurteilt und die besondere Schwere der Schuld festgestellt. Zudem wurde eine Sicherungsverwahrung nach der Haftstrafe angeordnet.
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0: Unfall auf der A2 Richtung Dortmund zwischen der Raststätte Börde Nord und Bornstedt. 40 Minuten dauert es länger. Und ein Stückchen weiter auf der A2 Richtung Dortmund steht ein defekter LKW zwischen Lehrte und dem Kreuz Hannover Ost. Die rechte Spur ist gesperrt. Unfall auf der A391 Richtung Braunschweig Südwest zwischen Braunschweig Gartenstadt und dem Dreieck Braunschweig. Da sind auch Personen auf der Autobahn. Der aktuellste Blitzer, Ortseingang Kohlenfeld von Holten zum Comment mit 89.0 RTL. 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
0: So kurz vor 6 können wir doch mal einen Deckel auf den Tag packen. Jetzt gibt's unseren In-The-Mix Feierabend-Mix. Der übernimmt also aufdrehen. Ich sammle euch gleich wieder ein. Hier ist Picknick.
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nennen wir es Kickstart in den Feierabend. Unser 89.0 RTL in the Mix Feierabend Mix. Basti aus Chemnitz hat schon per WhatsApp geschrieben, er hat's abgefeiert. Und ich finde, das macht er auch zu Recht. Nur eine Kleinigkeit, Basti, ja? Emojis sind keine Rudeltiere, das sind ja richtig viele. Okay, der Abend ist noch lang und ich bleib bei euch. Ich bin Big Nick. Jetzt Topic mit Sorry Pop.

Heute ist ja bei der WM spielfrei. Eigentlich eine schöne Idee, um zu sagen, Mensch, da könnte man ja wieder was mit Partner oder Partnerin machen. Moment mal, wo ist denn die überhaupt? Ja, der ein oder andere ist gerade wieder aufgewacht. Ist so, wenn man in diesen 5 Wochen Fußball-WM drinsteckt, habt ein bisschen Verständnis füreinander. Jetzt Holly Humberstone, To Love Somebody. Hier ist 89.0 RTL.

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Habt ihr es mitgekriegt aus New York? Mitten in Manhattan ist ein Hochhaus mit 37 Stockwerken wegen akuter Einsturzgefahr geräumt worden. Das ist die ehemalige Pfizer-Zentrale, ne? Die Medikamentenfirma Pfizer. Und als ich es gesehen habe, dachte ich so, guck mal, kaum zu glauben. Ne? Die kleinen blauen Pillen bleiben weg, lässt das Stehvermögen nach. Wenn ihr wisst, was ich meine, jetzt Jennifer Lopez, Save Me Tonight. Hier ist 89.0 RTL.

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Heute ist ja Fußball-WM spielfrei, aber Sonntagnacht dann auch gleich ein WM-Hammer. Argentinien gegen die Schweiz. Und ihr müsst euch vorstellen, die sind erstmals seit 1954 im Viertelfinale wieder. Und jetzt wartet Messi. 72 Jahre Anlauf, dann der beste Spieler des Planeten. Also das Drehbuch schreibt sich quasi wie immer im Leben von selbst. Ne? Big Nick ist hier.

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5: Windig und ein bisschen Regen. Am Wochenende richtig hot. Also ärgert euch heute nicht drum. Am Wochenende braucht ihr kurze Hosen.
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7: Es ist kurz vor sieben. Ich bin Joshua Heise. Tennisprofi Alexander Zverev steht zum ersten Mal im Halbfinale von Wimbledon. Der 29-Jährige hat seinen Angstgegner Taylor Fritz überraschend glatt in drei Sätzen besiegt und damit eine Serie von sieben Niederlagen gegen den Amerikaner beendet. Einen Monat nach seinem French Open-Sieg greift Zverev am Freitag gegen den Briten Arthur Ferry nach dem Finaleinzug. Die Deutsche Bahn will ihre Kommunikation mit Kundinnen und Kunden verbessern. Dafür sollen laut Konzernchefin Paller bis Ende nächsten Jahres 50 Millionen Euro investiert werden. Geplant sind demnach neue Monitore an Bahnhöfen sowie eine neue App, die mit Hilfe von KI in Echtzeit zum Beispiel über kurzfristige Gleiswechsel informieren soll. Großeinsatz in Schongau in Oberbayern. Wie die Polizei mitgeteilt hat, gibt es Hinweise auf eine Amoktat am Welfengymnasium. Der mutmaßliche Täter, ein 16-jähriger Jugendlicher, wurde nach Polizeiangaben festgenommen. Florian Kern berichtet von vor Ort.
8: Nach aktuellen Informationen der Polizei soll der Tatverdächtige eine Schusswaffe bei sich getragen haben. Ob diese auch zum Einsatz kam, ist bislang aber nicht klar. Der 16-Jährige soll die beiden 13-jährigen Schülerinnen aus der Region mit einem Messer schwer verletzt haben. Sie sind inzwischen außer Lebensgefahr. Über den genauen Hintergrund der Tat herrscht nach wie vor Unklarheit.
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5: Und ich glaube, ihr habt es geschafft. Der Abend gehört ab jetzt euch. Ich spiele American Girls von Harry Styles. Und diese Stunde der peinlichste Moment der Menschheit. Ihr verabschiedet euch herzlich und lauft dann in dieselbe Richtung. Au! Viertel nach klären wir das. Jetzt haben wir es kurz vor sieben.
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Grannycore ist der Trend des Tages auf TikTok, wenn ihr mich fragt. Mit 20er leben wie Rentner. Also die gehen spazieren, gucken Fernsehen richtig fernsehermäßig. Grund ist ziemlich ernst. Entschleunigung, weil draußen Dauerkrise. So, und Tom aus Hannover hat per WhatsApp geschrieben, Kreuzfahrt hat er gebucht, mental ist er nämlich auch schon 67. Macht ihr es genauso? Lebt ihr wie Oma und Opa in der Beziehung? WhatsApp an die 0175 24 24 89 0 RTL.

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Lass uns ein bisschen wissenschaftlich werden, weil Forscher haben an Hummeln beobachtet, dass die Tiere nach dem Essen ganz genau zeigen, ob es geschmeckt hat oder nicht. Müsst ihr euch vorstellen, es gibt Menschen, die verdienen damit ihr Geld, Hummeln zu beobachten. Finden Hummeln was lecker, strecken sie die Zunge raus, lecken sie über die Lippen. Finden sie es nicht gut, schütteln sie einfach den Kopf. Aber meistens tun sie aber so, als ob es geschmeckt hat, um die Blume nicht zu beleidigen. Überlegt mal wirklich, die verdienen ihr Geld damit. Und ihr rackert auch den ganzen Tag. Und ich hoffe, ihr habt jetzt Feierabend. Hier ist 89.0 RTL.

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Maria aus Wolfsburg hat sich am Wochenende Festivaltickets geholt. 180 Euro. Autsch. 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
1: Es ist kurz vor 8. Ich bin Joshua Heise. Ab morgen können vorerst keine neuen Anträge auf Heizungsförderung mehr gestellt werden. Bis zum 20. Juli gibt es einen Antragsstopp, weil die staatliche Förderbank KfW und das Bundesamt BAFA technisch umgerüstet werden. Ab dem 21. Juli gelten neue Förderbedingungen mit weniger Zuschuss für den Einbau von Wärmepumpen und anderen klimafreundlichen Heizungen. Bei einer mutmaßlichen Amoktat an einem Gymnasium im oberbayerischen Schongau sind zwei Mädchen schwer verletzt worden, schweben aber nicht mehr in Lebensgefahr. Ein 16-Jähriger ist nach Polizeiangaben festgenommen worden. Er soll ein Messer und eine Schusswaffe dabei gehabt haben. Laut Bayerns Innenminister Herrmann war der Jugendliche früher in psychiatrischer Behandlung. Das Motiv ist noch unklar. In Berlin ist ein Palliativarzt wegen 15-fachen Mordes von Patienten zu einer lebenslangen Freiheitsstrafe mit anschließender Sicherungsverwahrung verurteilt worden. Außerdem verhängte das Landgericht Berlin ein lebenslanges Berufsverbot. Thomas Brockt berichtet.
2: Der Arzt soll von 2021 bis 2024 die Morde begangen haben. Bei Hausbesuchen gab er 12 Frauen und 3 Männern einen tödlichen Medikamentenmix. Alle waren schwerst krank, lagen aber noch nicht im Sterben. Das Ganze könnte noch eine viel größere Dimension bekommen. Die Staatsanwaltschaft ermittelt in 76 weiteren Fällen und geht von einer weiteren Anklage noch in diesem Jahr aus.
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4: Es ist kurz vor neun, ich bin Joshua Heise. Bundeskanzler Merz sieht die NATO nach ihrem Gipfel in Ankara gestärkt, trotz der massiven Kritik von US-Präsident Trump an Verbündeten. Man sei einen wichtigen Schritt vorangekommen, sagte Merz zum Abschluss des Treffens. Thomas Brock berichtet.
5: Der große Knall ist ausgeblieben, das allein sorgt für gute Laune beim Kanzler. Merz lobt ausdrücklich den Auftritt von Trump in den Beratungen. Der habe aufmerksam zugehört und auch Äußerungen kleinerer Mitgliedstaaten mit großer Sympathie begleitet. Merz würdigt auch die Rolle von NATO-Generalsekretär Rutte, dem ja immer wieder vorgeworfen wird, Trump zu sehr zu umschmeicheln. Rüttes charmante und engagierte Art habe den Erfolg erst möglich gemacht.
4: Nach den Grünen zieht auch die Linke gegen die Krankenkassenreform vor das Bundesverfassungsgericht. Der Abgeordnete Gürpiner hat einen entsprechenden Eilantrag eingereicht. Wie schon die Grünen begründete er den Schritt mit den jüngsten Änderungsanträgen, die sich in der Kürze der Zeit nicht ordentlich prüfen ließen. Die Bundesregierung will das Gesetz am Freitag durch Bundestag und Bundesrat bringen. Mehrere EU-Parlamentarier fordern von europäischen Fußballverbänden eine Untersuchung gegen FIFA-Chef Infantino. Es geht um die Frage, ob die FIFA sich von US-Präsident Trump beeinflussen lassen hat, die Rotsperre gegen US-Spieler Balogun aufzuheben. Ein entsprechender Brief hat schon 72 Unterschriften gesammelt.
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6: Es ist kurz vor 10. Ich bin Yves Simon. Ab morgen können erstmal keine neuen Anträge auf Heizungsförderung mehr gestellt werden. Bis zum 20. Juli gibt es einen Antragsstopp, weil die staatliche Förderbank KfW und das Bundesamt BAFA technisch umgerüstet werden. Ab dem 21. Juli gelten dann neue Förderbedingungen mit weniger Zuschuss für den Einbau von Wärmepumpen und anderen klimafreundlichen Heizungen. Die Teilnehmer des NATO-Gipfels in Ankara haben eine positive Bilanz gezogen. US-Präsident Trump spricht von einer unglaublichen Liebe im Raum, auch wenn er mal wieder die Partnerländer scharf angegriffen hat und Spanien mit einem Ende der Handelsbeziehungen gedroht hat. Auch sein Grönland-Anspruch war wieder Thema. NATO-Generalsekretär Rutte sagt trotzdem, das Bündnis ist aus seiner Sicht stärker und einiger als jemals zuvor. Die Deutsche Umwelthilfe hat jetzt einen Rechtsstreit gegen die Lufthansa gewonnen. Das Oberlandesgericht in Köln hat die Berufung der Airline zurückgewiesen. Die Lufthansa hatte damit geworben, dass Kunden ihre CO2-Emissionen durch nachhaltige Flugkraftstoffe direkt beim Buchen schon reduzieren können. Aber das Gericht hat das als irreführend angesehen, weil die Kraftstoffe ja erst zeitlich verzögert eingesetzt werden.
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4: Es ist kurz vor 11. Ich bin Yves Simon. US-Präsident Trump hat ja die Waffenruhe mit dem Iran wieder für beendet erklärt und angreifen lassen. Der französische Präsident Macron sieht trotz der neuen Eskalation die Diplomatie noch nicht am Ende. Die 60-Tage-Frist soll erstmal weiterlaufen, meint er. Und Trump hat auch inzwischen bekräftigt, dass die Verhandlungen über Diplomaten weitergehen sollen. Schock im oberbayerischen Schongau. Dort sind bei einer mutmaßlichen Amoktat an einem Gymnasium zwei 13-jährige Mädchen mit einem Messer schwer verletzt worden. Sie schweben aber nicht mehr in Lebensgefahr, wie uns die Polizei mitgeteilt hat. Ein 16-jähriger Ex-Schüler soll der Amokläufer sein. Die beiden hat er wohl zufällig ausgewählt. Laut Innenminister Dobrindt ist der Täter kroatischer Staatsbürger. Näheres ist aber noch nicht bekannt. Nur, dass er in psychiatrischer Behandlung war und jetzt in Untersuchungshaft sitzt. Gestern gab es ja die Meldung, dass in New York ein 37-stöckiger Wolkenkratzer kurz vor dem Einsturz steht. Jetzt aber heißt es von Bürgermeister Mamdani, dass er wieder stabil ist. Nachdem sich zwei tragende Säulen verformt hatten, wurden keine weiteren Bewegungen festgestellt, heißt es jetzt. Das Gebäude wird aber weiter überwacht. Der Hochhauskomplex wird momentan zu rund 1600 Luxuswohnungen umgebaut.
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6: Es ist kurz vor 12. Ich bin Yves Simon. Die NATO-Länder haben der Ukraine beim Gipfel in Ankara weitere Militärhilfen von 140 Milliarden Euro bis Ende des nächsten Jahres zugesagt. In der Schlusserklärung wird Russland auch langfristig noch als Bedrohung bezeichnet. Gleichzeitig soll das Bündnis modernisiert werden, mit mehr Verantwortung für Europa und auch für Kanada. Verteidigungsminister Pistorius betont, dass der Gipfel aus seiner Sicht klar gezeigt hätte, die NATO ist handlungsfähig und geschlossen. Nach dem Messerangriff am Gymnasium im oberbayerischen Schongau sitzt der Schock bei den rund 800 Schülern noch tief, genauso in der 12.000 Einwohnerstadt. Noch am Abend hat sich Bundesinnenminister Dobrindt ein Bild der Lage gemacht. Zwei 13-jährige Mädchen sind schwer verletzt worden, sie schweben aber nicht mehr in Lebensgefahr. Sie waren zufällige Opfer, wie es heißt. Der mutmaßliche Täter ist ein 16 Jahre alter ehemaliger Schüler des Gymnasiums, Kroate, und er war früher schon in psychiatrischer Behandlung.
7: Ich darf sagen, dass ich tief beeindruckt bin davon, wie hier Lehrkräfte, wie hier Schüler miteinander in dieser schrecklichen Situation agiert haben, dafür gesorgt haben, dass Schlimmeres verhindert werden konnte und es möglich war, wenige Minuten nach der ersten Schussabgabe und der Alarmierung den Täter auch zu stoppen.
6: Bundesinnenminister Dobrindt. Viele der 800 Schüler stehen noch unter Schock. Sie werden von Seelsorgern betreut. Mit Hilfe künstlicher Intelligenz will die Deutsche Bahn ihre Kundenkommunikation ordentlich aufpolieren. Die KI soll die Passagiere demnächst schneller darüber informieren, welche Züge sich um wie viel verspäten könnten. Es ist das letzte von insgesamt drei Maßnahmenpaketen der Bahn. Die ersten beiden sollten für mehr Sicherheit und Sauberkeit an den Bahnhöfen sorgen und auch für mehr Komfort in den Fernzügen.
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4: Es ist kurz vor eins. Ich bin Yves Simon. Wer darüber nachdenkt, sich eine neue Heizung einbauen zu lassen, dürfte sich darüber nicht sonderlich freuen, denn ab dem 21. Juli gelten neue Förderrichtlinien. Der Haushaltsausschuss senkt die maximal förderfähigen Kosten von momentan 30.000 Euro auf dann nur noch 28.000 Euro. Und auch der Bonus für einen schnelleren Austausch, der wird schrittweise reduziert und die Zuschüsse werden stärker nach Einkommen gestaffelt. Bis zum Inkrafttreten der neuen Regel gilt jetzt erstmal ein Antragsstopp. Also jetzt noch schnell handeln, bringt auch nichts. Das US-Militär hat jetzt in der Nacht eine neue Welle von Angriffen gegen den Iran gestartet. Nach Angaben des Regionalkommandos sollen damit vor allem die Fähigkeiten Teherans eingeschränkt werden, den Schiffsverkehr in der Straße von Hormuz zu stören. Das war ja in den letzten Tagen immer wieder der Fall. Schon am Vortag waren mehr als 80 Ziele im Iran angegriffen worden. Die Waffenruhe ist brüchig und US-Präsident Trump hat auch erklärt, dass die Vereinbarung erstmal nicht gelten soll. Die Bundeswehr soll in Zukunft auch im Weltall kriegstüchtig werden. Nach Recherchen von WDR, NDR und Süddeutscher Zeitung sollen dazu nächstes Jahr 4 deutsche Testsatelliten ins All gebracht werden. Ziel dieser Satelliten soll es sein, andere Satelliten auszuspionieren und sie können die dann sogar stören. Das ist zumindest der Plan.
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5: Salem, Massachusetts, Oktober 1692.
6: Wenn du nicht reden willst, dann müssen wir dir wieder wehtun. Gib der Gefangenen Wasser.
7: Jawohl.
6: Nein, nicht so! Den ganzen Eimer.
7: Ah, wie euer Herrn wünscht.
6: Du solltest meine Geduld besser nicht überstrapazieren, Kesaya Mason. Also, welches Hexenwerk hast du mit deinen Helfershelfern zum Schaden der Allgemeinheit noch ausgeheckt?
8: Nahab.
6: Nahab? Was soll das heißen?
8: Das ist der Name, den er mir verliehen hat.
6: Den wer dir verliehen hat. Den wer dir verliehen hat.
8: Der schwarze Mann.
6: Hä?
8: Er gab ihn mir während des Rituals auf dem Riff draußen vor der Küste von Ensmith. Nahab bin ich. Und das Nahab werde ich schon bald eingehen in die vierte Dimension.
6: Aber was faselst du da?
8: Mit Hilfe der Linien und Kurven ist es möglich, Raum und Zeit zu überwinden und sich in die vierte Dimension zu flüchten.
6: Aber so.
8: Dort werde ich ewig leben. Und von dort aus noch dafür sorgen, dass deinen Kindern und Kindeskindern schreckliches Blutrichter Havorn.
6: Also, das wird dir noch leid tun, alte Vettel. Na, worauf wartest du?
7: Ich?
6: Ja doch. Wer denn sonst? Dreh am Rad. Na, du mach schon.
7: Sehr wohl.
8: Du gib dir keine Mühe. Kurven und Linien. Linien und Kurven. Sie werden mir den Weg weisen aus meiner Zelle in die Unendlichkeit, in der Raum und Zeit keine Bedeutung mehr haben. So wie er es uns lehrte bei den Treffen zur Mitternacht draußen vor der Stadt Arkham am weißen Stein unweit von Meadow Hill.
6: Wer hat euch das gelehrt?
8: Ich sagte es doch. Der schwarze Mann.
6: Einen Namen. Ich brauche einen Namen.
8: Niemals wirst du ihn von mir erfahren.
6: Na, das werden wir sehen. Noch einmal.
7: Ja, euer Herr.
8: Ha, ha, ha, ha, ha, ha, ha.
6: Also?
8: Ich sage nichts. Gar nichts.
6: Wärter.
8: Naila Tote.
6: Also, warum denn nicht gleich so? Und was hat es mit dieser Ratte, diesem Wesen namens Brown Jenkins auf sich?
8: Brown Jenkins?
6: Ja, so soll es doch dem Vernehmen nach heißen.
8: Ich bin ehrlich gesagt überrascht, dass euer Ehren seinen Namen kennen.
6: Was hat es also auf sich mit ihm? Ist er dein Helfershelfer?
8: Kein Wort werdet ihr von mir darüber erfahren. Kein Wort.
6: Wärter.
7: Ja, ja, ja.
6: Glaube mir, ich habe während meiner Amtszeit noch weitaus verstocktere Angeklagte zum Reden gebracht.
5: Ein feuchter Gang im Gefängnis von Salem, 1. November 1692.
7: Gefangene Kesai am Essen. Dein Essen. Kesai am Essen? Hey, dein Essen. Aufgewacht, du verlaustes Dreckstück. Was ist denn da los?

Ja, hvem? Hvad er det sådan der? Hjælpe! Hjælpe!

0: Doch, nun mal der Reihe nach, bitte. Du hast also, nachdem die Mason sich auf ihrem Strohsack nicht gerührt hat, die Kerkertüre aufgeschlossen.
1: Ja, genau. Wie ihr euch vorstellen könnt, euer Herrn traute ich meinen Augen nicht.
0: Ja. Und dann schoss etwas an dir vorbei. Habe ich das richtig verstanden?
1: Ja, genau. Fauchend schoss es an mir vorbei.
0: Aber es war ganz gewiss nicht die Gefangene.
1: Nein, es war viel kleiner. Ich schwöre, es war diese riesige Ratte, dieser Brown Jenkins, wie ihn die Bevölkerung nennt.
0: Mhm. Und er ist entkommen?
1: Ich fürchte, ja.
0: Ach Gott, das hätte nicht passieren dürfen.
1: Ich weiß.
0: Ja, und dann? Was hast du dann gemacht?
1: Ich stellte das Essen da ab, wo der Napf noch steht, und ging zu dem Strohhaufen.
0: Wo die Lumpen liegen?
1: Ja, ich vermutete...
0: Du vermutetest die Gefangene darunter?
1: Ja, natürlich. Wie sollte sie denn auch hier rausgekommen sein?
0: Aber sie lag nicht unter den Lumpen.
1: Nein, es war... als ob sie sich in Luft aufgelöst hätte.
0: Hm. Die Wände sind über und über mit Linien, Kurven und geheimnisvollen Zeichen beschmiert.
1: Gott weiß, wie sie das über Nacht zustande gebracht hat.
0: An die Wand geschmiert mit dem eigenen Blut.
1: Ja, gewiss, es ist ihr Blut. So muss es sein.
0: Was diese Zeichen wohl bedeuten mögen.
1: Es wird ein mächtiger Zauber sein. Denn immerhin hatte er die Flucht ermöglicht. Die Flucht aus einem der am besten bewachten Gefängnisse des Landes.

0: Mr. Gilman. Hey, wachen Sie auf, Mr. Was? Gilman.
1: Wo? Wer?
0: Sie machen mir Sorgen, junger Mann.
1: Professor Upham.
0: Eben der. Packen Sie die Bücher da zusammen. Die Bibliothek schließt in wenigen Minuten.
1: Ja, ich...
0: Was sind denn das für Bücher? Das hat doch gar nichts mit Mathematik zu tun.
1: Nicht direkt, nein.
0: Das sind Bücher über die Hexenprozesse von Salem, nicht?
1: Ja.
0: Hab ich Ihnen nicht gesagt, dass Sie sich da in etwas verrennen?
1: Doch, aber ich...
0: Kein Aber. Sehen Sie sich doch an. Schlafen in der Bibliothek über den Büchern ein, ja, und sehen aus wie der Tod. Glauben Sie mir, in einem solchen Zustand werden Sie Ihre Zwischenprüfungen niemals bestehen. Was äußerst bedauerlich wäre, denn Sie sind ein begabter junger Mann.
1: Verstehen Sie doch. Ich bin da einer hochinteressanten Sache auf der Spur.
0: So.
1: Als diese Keziah Mason 1692 aus dem Gefängnis in Salem verschwand, fand man ihre Zelle von oben bis unten mit seltsamen Formeln, unbekannten Zeichen und geometrischen Elementen vollgeschmiert.
0: Ja, und?
1: Aus den Verhörakten geht hervor, dass sie offenbar um ein Geheimnis wusste, wie man das Raum-Zeit-Kontinuum, von dem viel später Einstein spricht, überwinden kann. Sie sprach 1692 bereits davon, dass sie den Weg in die vierte Dimension kennen würde. Ich glaube, dass sie...
0: Dass sie sich aus ihrer Zelle in diese Dimension geflüchtet hat.
1: Ja, genau. Und deshalb...
0: Und deshalb setzen Sie für solch einen abergläubischen Unsinn gleich den Erfolg Ihres weiteren Studiums aufs Spiel?
1: Nein, ich will nur...
0: Sie sollten Ihr Gehirn tunlichst nicht noch mehr mit diesen Mythen und Legenden unserer Gegend strapazieren. Ich will Sie in den nächsten Wochen hier erst einmal nicht mehr sehen. Versuchen Sie, sich zu entspannen. Und lernen Sie nicht zu viel für die Prüfungen. Aber vor allem, hören Sie auf, sich mit diesem ganzen Hexen- und Magiekram zu beschäftigen.
1: Aber, Sir, ich...
0: Haben wir uns verstanden, Mr. Gilman?
1: Ja, Sir.
0: Ich werde nicht dulden, dass diese Abwege den Erfolg Ihres Studiums gefährden. Und jetzt ab mit Ihnen nach Hause.
1: In Ordnung.
0: Was soll das werden?
1: Ich... Nehme die Bücher mit nach Hause.
0: Bestimmt nicht. Die bleiben schön hier. Sie werden sich in nächster Zeit nur mit zwei Dingen beschäftigen. Ihre Erholung und in Maßen mit der Mathematik. Wir sehen uns dann bei der Prüfung im Mai.
1: Wenn Sie meinen...
0: Enttäuschen Sie mich nicht.
1: Werd mir Mühe geben, Sir. Darf ich?
0: Was ist das?
1: Nur meine Notizen.
0: Na schön. Und jetzt raus mit Ihnen.
1: Ja, gute Nacht, Sir.
0: Gute Nacht.
2: Ob nun die Träume das Fieber ausgelöst haben oder das Fieber die Träume, das wusste der Mathematikstudent Walter Gilman später nicht mehr zu sagen. Alles hatte jedenfalls seinen Anfang damit genommen, dass er an jenem Abend von der Bibliothek der Miskatonic-Universität aus durch die unheimlichen und weidlich verwinkelten Gässchen der uralten Stadt Arkham schritt und dabei ein klares, seit langem bereits gefasstes Ziel vor Augen hatte.
1: Ich hätte nichts dagegen, wenn hier ein paar mehr Leute unterwegs wären. Viel mehr. Wenn außer mir überhaupt jemand hier wäre. Ist da jemand? Hallo? Guter Gott. Oh. Noch nie in meinem Leben habe ich so eine große Ratte gesehen.
3: Oh. Ja, die können hier in dieser Gegend von beträchtlicher Größe sein.
1: Wo kommen Sie denn auf einmal her?
3: Bloß von da drüben, Jungchen. Oh. Hast mich wohl nicht kommen hören, was?
1: Nein.
3: Dich habe ich hier noch nie gesehen. Und ich darf mich rühmen, dass ich hier eigentlich jeden kenne.
1: Oh, ich wohne in einem anderen Teil der Stadt.
3: So, so. Und was verschlägt dich dann nach Einbruch der Dunkelheit hierher? Scheinst ja nicht gerade der mutigsten einer zu sein. Und mutig muss man schon sein in dieser Gegend.
1: Ich suche hier, diese Adresse. Mhm. Es muss ein uraltes Haus sein.
3: Oh ja, das ist es. Und es grenzt beinahe an ein Wunder, dass es überhaupt noch steht.
1: Sie kennen es also?
3: Nur zu gut kenne ich es. Nur zu gut.
1: Können Sie mir bitte den Weg zeigen?
3: Aber mit dem allergrößten Vergnügen, mein Junge. Es freut mich, dass ich so ein patenter junger Mann für dieses besondere alte Haus interessiert. Halt dich da vorne rechts. Es ist das letzte Haus ganz am Ende der Straße.
1: Oh, danke.
3: War mir ein Vergnügen. Ja, wirklich.
1: Da vorne rechts, ja? Wo ist sie denn? Merkwürdig. Ach, was soll's.
2: Die Abstände zwischen den arg verfallenen Häusern wurden immer größer. Am Ende der Straße sah Walter Gilman dann endlich das Haus, dessen genaue Adresse er an jenem Abend in einem der Bücher in der Bibliothek herausgefunden hatte.
1: Eine würdigere Behausung für eine Hexe kann man sich wohl kaum vorstellen. Das reinste Spukschloss.
2: Vergessen waren die mahnenden Worte seines Professors. Getrieben von einem Drang, den sich der junge Mann selbst nicht recht zu erklären wusste, ging er Schritt für Schritt auf das heruntergekommene, mehrgeschossige, extrem verwinkelte alte Haus zu. Als er davor stand, zauderte er nicht lange und zog beherzt an dem verrosteten Klingelzug.
1: Na kommt schon, macht mir auf! Für eine durch und durch nette Gegend. Oh, endlich.
4: Na, was willst du? Wir kaufen nichts.
1: Ich will auch gar nichts verkaufen, Sir.
4: Der war gut. Dombrowski heiße ich, ist mein Haus. Verschwende also nicht länger meine Zeit. Sag, was du willst oder verschwinde auf der Stelle.
1: Ich möchte in Ihrem Haus ein Zimmer mieten, Mr. Dombrowski.
4: Du möchtest das... Das wird ja immer besser.
1: Hier hat doch früher mal Keziah Mason gehaust, oder?
4: Das hat sie. Und genau das ist der Grund, warum hier eigentlich bis heute keiner wohnen möchte.
1: Kann ich mir vorstellen.
4: Was verschlägt ein Jüngelchen wie dich also hierher?
1: Ich studiere Mathematik an der Miskatonic-Universität und forsche seit längerem in meiner Freizeit ein wenig über Keziah Mason.
4: Aha.
1: Ja, und da ist es doch naheliegend, dass ich gerne für eine Weile dort wohnen möchte, wo...
4: Wo sie gelebt hat, ich verstehe.
1: Die Dachkammer war wohl, wie ich gelesen habe, der Raum, in welchem sie hauptsächlich ihre Rituale vollzogen hat.
4: Soweit ich weiß, stimmt das, ja.
1: Wohnt dort oben zurzeit jemand?
4: Gott bewahre, nein. Die Dachkammer habe ich schon seit Jahrzehnten nicht mehr vermieten können.
1: Dann tun Sie es doch jetzt.
4: Hä?
1: Ich zahle jeden Preis.
4: Du scheinst mir ein eigenartiger Junge zu sein. Hast du denn nicht gehört, was man alles über dieses Haus spricht?
1: Doch. Die Leute wispern hinter vorgehaltener Hand, dass die alte Keziah Mason noch immer hier sei. Ebenso wie ihre Ratte, dieser Brown Jenkin.
4: So sagt man, ja.
1: Von Zeit zu Zeit soll ein pestilenzartiger Gestank das ganze Haus durchziehen. Vor allem
4: Ende Oktober und Ende April. Jeweils zum großen Hexensabbat.
1: Dann sei Kinderweinen im Dachgeschoss des Hauses zu hören. Und es sollen auch zu jenen Zeiten immer mal wieder hier in der Gegend Kinder spurlos verschwunden sein.
4: Ja, so erzählt man sich. Und genau das ist der Grund, warum mir hier potenzielle Mieter nicht gerade die Tür einrennen. Also, spuck schon aus. Was willst du wirklich hier?
1: Um die Wahrheit zu sagen, bin ich bei meinen Forschungsarbeiten darauf gestoßen, dass die alte Keziah Mason über ein Geheimwissen verfügte, das für mich als Mathematiker und Physiker von großem Interesse wäre. Womöglich findet sich in ihren Räumen noch der ein oder andere Hinweis darauf.
4: Du willst aber doch wohl nicht die Wandverkleidung und den Dielenboden öffnen, oder?
1: Ich verspreche, Sie werden das Zimmer in dem gleichen Zustand vorfinden, wenn ich ausziehe, in dem ich es bezogen habe. Vielleicht wird der Zustand sogar besser sein.
4: Das klingt wie die lieblichste Musik in den Ohren eines leidgeprüften Hausbesitzers.
1: Sind wir uns also einig?
4: Nicht so schnell. Über die Gefahren, hier zu wohnen, bist du dir bewusst? Denn Wenn dir hier etwas passieren sollte, lehne ich...
1: Das ist mir voll und ganz bewusst. Wir sind uns also einig?
4: Wenn es das ist, was du willst, werde ich das gebotene Geld sicher nicht ablehnen. Wann willst du einziehen?
1: Wenn's geht, schon morgen.
4: Schön. Also dann bis...
1: Ja, einen Moment.
4: Was ist denn noch?
1: Ob ich das Zimmer, diese Dachkammer mal sehen kann?
4: Jetzt?
1: Ja, warum nicht?
4: Da oben gibt es nicht einmal elektrisches Licht.
1: Sie werden doch sicher eine Lampe haben, die wir mitnehmen können. Oder zumindest eine Kerze.
4: Es wird sich schon etwas finden. Dann komm mal rein und schließ die Tür.
1: Ja.
4: Dreh auch den Schlüssel um. Es ist nicht eben die feinste Gegend, wie du vermutlich gesehen haben wirst.
1: Ja.
4: Na, wollen wir mal. Vorsicht, die Stufen sind ausgetreten und teilweise ziemlich morsch.
1: Ich werde aufpassen. Die Lampe?
4: Ach ja, Moment. Geh schon mal vor. Verlaufen wirst du dich ja wohl nicht. Es ist ganz oben. Ich komme gleich mit der Funzel nach.
1: Ist gut.
4: Da freut man sich auf einen ruhigen Abend.

0: bist du also in meinem Allerheiligsten.
1: Hallo? Ist da jemand? Wie das feuchte Holz riecht. Guter Gott, haben Sie mich erschreckt.
2: Das kann ich nur zurückgeben, Junge. Ich dachte, du wärst einer von denen.
1: Wen meinen Sie?
2: Von denen, die hier in diesem Haus wohnen und doch nicht wohnen. Oder vielleicht sollte ich besser sagen, nur zu bestimmten Zeiten wohnen. Hier geschehen seltsame Dinge, äußerst seltsame Dinge. Besonders in den Nachtstunden. Wenn ich es mir leisten könnte, woanders zu wohnen, würde es keine 5 Minuten dauern und ich wäre zur Tür hinaus. Und ich würde mich gewiss nicht mehr umdrehen. Nein, niemals. Ich würde einfach immer geradeaus gehen und den Rest meines Lebens versuchen zu vergessen, dass ich jemals gezwungen war, hier zu leben.
1: Aha.
2: Ich habe hier Dinge gehört, gesehen und gerochen, die unbeschreiblich sind. Aber ich habe meinen Glauben und er schützt mich vor dem Bösen. Einen besseren Schutz gibt es nicht, mein Junge. Lass dir das gesagt sein. Ich spreche unablässig meine Gebete. Und nur deshalb habe ich hier so lange durchgehalten, verstehst du?
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1: Ehrlich gesagt nicht, nein.
2: Dieses Haus hat seine Vergangenheit. Es ist eine schreckliche Vergangenheit. Und die Eindrücke von damals, sie sind immer noch da und wirken fort. Ja, manchmal denke ich sogar, dass die dunkle Kraft, die hier am Werke ist, größer wird. Die Kräfte des Bösen, sie rotten sich zusammen. Dieses Haus hier dürfte gut und gerne der gefährlichste Ort in ganz Arkham sein. Lauf! Verschwinde von hier, du bist jung. Das ist kein Ort für einen wie dich. Du gehörst hier nicht hin. Preise den Herrn, dass das so ist.
4: Was schreckst du da wieder, Mazurewitsch?
2: Ich.
4: Siehst du nicht, dass du dem jungen Mann Angst einjagst mit deinem wirren Gefasel?
2: Angst? Das ganze Haus besteht doch nur aus Angst. Es ist das Hexenhaus. Das Hexenhaus von Arkham. Noch immer. Sie sagen, sie sei fort, aber das stimmt nicht. Sie ist noch immer hier und kommt und geht, wie es ihr gefällt. Ich weiß es. Ich habe es gesehen.
4: Sprich lieber wieder deine Gebete, als solchen Unsinn zu verbreiten. Komm, Junge.
2: Wer bist du denn eigentlich?
1: Ich bin ihr neuer Nachbar. Walter Gilman ist mein Name.
2: Nachbar? Ich glaube, ich verstehe nicht.
4: Was gibt es da nicht zu verstehen? Der Junge zieht da oben ein.
2: Etwa in die Dachkammer?
4: Ja, in dem Zimmer über deinem. Und jetzt...
2: Das darfst du nicht. Es ist ihr Zimmer. Jeder weiß das. Schreckliche Dinge sind dort geschehen und jederzeit können sie wieder geschehen. Du scheinst ein netter Junge zu sein. Tu dir und deinen Eltern den Gefallen und verlass auf der Stelle diesen Vorhof der Hölle. Verlass ihn, wenn dir dein Leben lieb ist.
1: Danke.
4: Schluss jetzt!
2: Du willst nicht hören?
1: Ich werde morgen hier einziehen.
2: Dann trag wenigstens dieses Kruzifix hier.
1: Nein.
2: Immer. Du musst es immer tragen. Versprich es mir. Bitte. Um deine armen Eltern willen. Trag es.
1: Wenn es sie beruhigt.
2: Das würde es.
1: Dann also. Danke.
2: Häng es dir gleich um den Hals und leg es nie wieder.
1: Schön. Sein muss.
4: Komm jetzt, Junge. Ich habe nicht vor, meinen ganzen Abend hier im Treppenhaus zu verplempern.
1: Entschuldigung. Auf Wiedersehen.
2: Auf Wiedersehen. Heilige Jungfrau Maria, bitte für uns Sünden.
4: Von dem alten Zausel hältst du dich wohl besser fern.
1: Mhm. Lebt denn sonst noch jemand hier in diesem Haus?
4: Nur noch ein Student.
1: Oh.
4: So. Hier. Hier ist es.
1: Aha.
4: Bitte.
1: Ja. Dieser Geruch.
4: Ach, hier muss nur mal wieder richtig gelüftet werden.
1: Ob es damit getan sein wird?
4: Du Du wolltest doch unbedingt hier einziehen. Also mach jetzt nicht mir zum Vorwurf, dass...
1: Nein, nein, schon gut. Was für ein verwinkelter Raum.
4: Tja.
1: Sicher war das wichtig für das, was Keziah Mason hier getrieben hat.
4: Das ist jetzt 235 Jahre her.
1: Stimmt. Würde es Sie stören, wenn ich hier und da gelegentlich die Tapeten von den Dachschrägen entfernen würde?
4: Nein, bitte. Tu dir keinen Zwang an.
1: Gut zu wissen.
4: Was erwartest du denn dahinter zu finden?
1: Im besten Fall irgendwelche Formeln. Hier klingt es hohl.
4: Da war früher mal ein Zugang in eine kleine Dachkammer in der Nordseite des Giebels, glaube ich.
1: Ich verstehe. Und das hier sind?
4: Rattenlöcher. Oh. Ich hoffe, die Biester jagen dir keine allzu große Angst ein. Mit denen wirst du hier nämlich leben müssen. Ich habe es in 3 Jahrzehnten nicht geschafft, dieser Plage Herr zu werden. Und das, obwohl ich ständig Giftköder im ganzen Haus auslege und auch dauernd dran bin, die Löcher zuzuschmieren.
1: Keziah Mason hat dieses Haus doch damals bauen lassen, nicht?
4: Hat sie, ja.
1: Ich möchte wetten, diese ungewöhnlichen Winkel haben eine Bedeutung. Das ist bestimmt kein Zufall.
4: Und sowas weiß ich nicht. Können wir jetzt wieder runtergehen? So behaglich finde ich es hier nämlich nicht.
1: Einen Augenblick noch. Was war das?
4: Was war was?
1: Da hat doch jemand gelacht.
4: Ich habe nichts gehört. Bestimmt war es nur der Wind. Darauf musst du dich hier oben sowieso einstellen.
1: Es war nicht der Wind. Diese Winkel.
4: Was hast du denn immer mit den Winkeln?
1: Merken Sie es denn nicht?
4: Nein. Was meinst du?
1: Sie üben eine hypnotische Macht auf einen aus, je länger man sich diesen Formen aussetzt.
4: Also ich gehe jetzt wieder runter.
1: Warten Sie, ich komme mit.
4: Hypnotische Macht.
0: In dieser Nacht konnte Walter Gilman nicht zur Ruhe kommen. Zu aufgeregt war er. Er packte daher die paar Habseligkeiten, die er besaß, in seiner bisherigen Bleibe in 2 kleine Koffer, sagte seinem Vermieter im Morgengrauen, dass er nicht wiederkommen würde, und machte sich dann auf den Weg zum Haus der Hexe.

0: Nachdem Mr. Dombrowski knurrend die Miete für die erste Woche angenommen hatte, händigte er dem jungen Mann jeweils einen Schlüssel für die Haustür und einen für die Dachkammer aus und machte sogleich Anstalten, wieder in seiner Wohnung im Erdgeschoss zu verschwinden.
1: Ja, kennst dich ja aus.
2: Natürlich. Vielen Dank, Mr. Dombrowski.
1: Wüsste ehrlich gesagt nicht, wofür.
3: Walter? Walter Gilman?
2: Frank Elwood. Das ist ja eine Überraschung. Was machst du denn hier?
3: Ich wohne hier. Und du?
2: Ich auch. Das heißt, ich ziehe gerade ein, wie du siehst.
3: Könntest du es dir nicht eigentlich leisten, woanders zu wohnen?
2: Kann sein. Ich will aber hier wohnen.
3: Darf ich fragen, warum?
2: Weil es ihr Haus war.
3: Keziah Mason?
2: Ja. Du weißt doch, die dunklen Kapitel dieses Landstrichs sind seit langem sowas wie mein Steckenpferd.
3: Wenn du mich fragst, es ist weiß Gott nicht sehr erstrebenswert, hier zu wohnen. Wenn ich die nötigen Mittel hätte, wäre ich jedenfalls schon längst woanders hingezogen.
2: Wegen der Ratten?
3: Unter anderem. Manchmal machen sie des Nachts ein solches Spektakel, dass ich dann stundenlang wach liege und mich von einer Seite des Bettes zur anderen wälze. Aber das ist noch lange nicht alles, was man hier an seltsamen Geräuschen hört. Das wirst du bald am eigenen Leib erfahren.
2: Hast du jemals etwas von Brown Jenkin reden hören?
3: Natürlich. Er soll so etwas wie der ständige Begleiter der Hexe gewesen sein.
2: Ja. Was hast du sonst noch über ihn gehört?
3: Dass er deutlich größer als eine gewöhnliche Ratte gewesen sein muss und ein menschliches Gesicht hatte. Seine Pfoten sollen auch eher an Menschenhände als an Rattenpfoten erinnert haben. Er soll Botschaften zwischen Keziah Mason und dem Teufel hin und her getragen haben und ernährte sich vom Blut der Hexe. Angeblich hat er sie jede Nacht zur Ader gelassen, um so seine eigene verfluchte Existenz zu sichern. Manches Mal schon habe ich Geräusche in den Decken und Wänden gehört, die mich denken ließen, dass das widerwärtige Vieh seinen massigen Körper noch immer in Geheimgängen zwischen den Holzbohlen dieses Hauses hindurchzweckt. Das alles scheint bei dir kein allzu großes Unbehagen auszulösen.
2: Nein, im Gegenteil. Es weckt meine Neugier. Ich werde jetzt erstmal auspacken. Du findest mich in der Dachkammer.
3: Wirklich? In der Dachkammer?
2: Ja. Wenn schon, denn schon. Bis später.
3: Bis später.
0: Als er seine Koffer ausgepackt und anschließend alles in der verwinkelten Dachkammer so angeordnet hatte, wie es seinen Wünschen entsprach, legte sich Walter Gilman das erste Mal auf die harte Matratze.
2: Oh. Wollen wir doch mal sehen, was die seltsame Form dieses Zimmers auszulösen imstande ist.
0: Je länger er sich auf die vom Raum vorgegebenen Linien konzentrierte und diese im Geiste weiter in die Unendlichkeit führte, umso mehr hatte er das Gefühl, dass der Raum sich plötzlich weiten würde und sich ein neuer Raum erschloss. Ein Raum, der erfüllt war von gleißendem, violett gefärbtem Licht. Es blendete ihn fast. Auch wenn er bei den ersten Träumen zunächst keine anderen Wesen zu Gesicht bekam, so spürte er doch, dass er dort, wohin ihn die Träume führten, nicht allein war. Jemand wollte mit ihm in Kontakt treten, das war nur zu deutlich.
4: Komm mit uns. Er erwartet dich. Du brauchst uns nur zu folgen. Er ist ein mächtiges Wesen. Lass ihn nicht länger warten. Komm, schließ dich uns an. Komm.
0: Die Welt, in welche er nun stets hinüberglitt, wenn er im Hexenhaus träumte, war angefüllt von merkwürdigen Klängen. Von Klängen, die Walter Gilman fremd und zugleich vertraut schienen. Von Nacht zu Nacht wurden die Träume immer konkreter, vor allem was die Personen anbelangte, die mit ihm in dieser Traumwelt waren.
4: Folg uns rasch!
2: Aber du bist doch das alte Weib, das mir damals den Weg zu diesem Haus gewiesen hat.
4: Komm mit uns!
1: Mit uns!
2: Schon wieder dieser widerliche Brown Jenkin.
0: Vor der menschengesichtigen, übergroßen Ratte mit den messerscharfen Reißzähnen empfand der Student größte Abscheu. Sie wich der alten Frau nie von der Seite.
4: Folge uns zu dem geheimen Ort, auf das du dort mit demjenigen zusammentreffen wirst, der weit mächtiger ist als wir.
1: Komm.
2: Nein, ich will nicht.
0: Der Traum endete stets damit, dass Walter in einen unendlich tiefen Abgrund stürzte und dann erwachte. Gelegentlich schlich sich Walter Gilman doch in die eine oder andere Vorlesung von Professor Upham, hielt sich aber dort stets sehr im Hintergrund. Denn immerhin hatte dieser ihn höchstpersönlich dazu aufgefordert, während der Prüfungsvorbereitungen dem Universitätsbetrieb im eigenen Interesse fernzubleiben.
5: Lassen Sie uns heute über ungewöhnliche Krümmungen des Raums und die Theorie des Kontaktes unseres Teils des Kosmoses mit anderen weit entfernten Lebensräumen beziehungsweise die Aufhebung des Raumzeitkontinuums nach Einstein sprechen. Ist es wirklich möglich, aus der uns bekannten dreidimensionalen Sphäre auszutreten und an anderer Stelle, an einen möglicherweise weit davon entfernten Ort, wieder in diese einzutreten? Die Kernfrage bleibt dabei: Wie könnte es überhaupt möglich sein, in die vierte Dimension einzutreten? Und wie kann man dort überleben? Betrachten wir dazu das Raumzeitkontinuum, wie Albert Einstein es formuliert hat. Schlagen Sie bitte Ihre Bücher auf Seite 187 auf. Wir wollen uns das zunächst noch einmal genau im Wortlaut ansehen.
2: Diese Dachkammer im Hexenhaus begünstigt den Übergang in die vierte Dimension. So viel steht fest. Wenn ich doch nur wüsste, wodurch dies ausgelöst wird.
0: Seine fiebrigen Träume wollten kein Ende nehmen. Nacht für Nacht wähnte sich Walter Gilman darin an unterschiedlichsten Orten, die er manchmal sogar eindeutig zuzuordnen wusste.
2: Wollen wir morgen vielleicht ein paar Stunden zusammen lernen? Ich glaube, ich könnte dir ganz gut helfen.
3: Da sage ich nicht nein. Danke für das Angebot.
2: Ach was, wo wir doch jetzt sowas wie Nachbarn sind.
3: Stimmt, das sollte ich für meine Zwecke nutzen.
2: Ja, das solltest du. Denn in Mathematik kannst du jede Hilfe brauchen, die du kriegen kannst.
3: Das ist nicht von der Hand zu weisen. Wann passt es dir denn?
2: Am frühen Abend.
3: Gut. Bei dir oben?
2: Gern. Gute Nacht.
3: Ja, gute Nacht.
6: Oh, warte mal, Junge.
2: Müssen Sie mich immer so erschrecken, Mr. Mazurewitsch?
6: Was soll das mit deinen nächtlichen Wanderungen?
2: Nächtlichen Wanderungen? Was meinen Sie damit?
6: Dass mich das Rumgerenne in deinem Zimmer stört. Das meine ich damit.
2: Sie hören mich in meinem Zimmer auf- und abgehen?
6: Natürlich höre ich das.
2: Nachts?
6: Ja.
2: Aber ich...
6: Wenn du doch wenigstens dabei die Schuhe ausziehen würdest, dann wäre es schon ein bisschen weniger störend für meinen Nachtschlaf.
2: Sie hören mich mit Schuhen in meinem Zimmer herumlaufen?
6: Ja, und zwar die ganze Nacht. Es ist entsetzlich.
2: Aber das kann nicht sein.
6: Und warum, bitteschön, kann das nicht sein?
2: Weil meine Schuhe jedes Mal morgens noch genau dastehen, wo ich sie beim Ausziehen hingestellt habe.
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6: Aber wer läuft dann da oben bei dir die ganze Nacht rum?
2: Das genau dürfte die Frage sein.
6: Wo ist das Kruzifix, das ich dir gegeben habe? Trägst du es?
2: Nein, es liegt oben in der Dachkammer an meinem Nachttisch.
6: Wenn du Schaden an Leib und Leben abwenden willst, solltest du dir überlegen, es zu tragen. Bald ist Walpurgisnacht. Das Böse rottet sich zusammen, besonders in diesem Haus. Man kann nicht vorsichtig genug sein.
2: Wenn es Sie beruhigt, ich verspreche, vorsichtig zu sein.
6: Dann...
2: Gute Nacht!
6: Du hättest hier nicht einziehen sollen. Nein, das hättest du nicht.
0: Walter Gilman wusste durchaus, dass er eine Neigung zum Schlafwandeln hatte. Aber war es glaubhaft, dass er sich in diesem Zustand Schuhe anzog, um sie dann morgens, bevor er sich wieder ins Bett legte, wieder auszuziehen?
2: Ich muss vor dem Zubettgehen mal Mehl auf dem Fußboden ausstreuen. Das würde vielleicht Klarheit bringen, ob und wer hier des Nachts mit Schuhen in meinem Zimmer herumläuft.
0: Am nächsten Abend kam wie verabredet Frank Elwood zum Lernen in die Dachkammer.
3: Wo warst du denn eigentlich heute früh?
2: Heute früh?
3: Ja.
2: Was meinst du mit heute früh?
3: Na, ich habe zeitig angefangen zu lernen und kam mit einer Differentialrechnung nicht weiter. Deshalb bin ich hoch zu dir und habe geklopft.
2: Ich habe kein Klopfen gehört. Um wie viel Uhr war das denn etwa?
3: Wird so 7:30 gewesen sein, denke ich.
2: Da habe ich bestimmt noch tief und fest geschlafen.
3: Nein, hast du nicht.
2: Woher willst du das wissen?
3: Weil ich... Naja, vermutlich hätte ich das nicht tun sollen, aber ich... Ich habe, nachdem niemand auf mein Klopfen geantwortet hat, einfach die Klinke runtergedrückt und bin eingetreten.
2: Du bist...
3: Es tut mir wirklich leid, ehrlich.
2: Und ich lag nicht in meinem Bett?
3: Nein, du warst gar nicht in deinem Zimmer. Ich habe mich gefragt, wo du ohne Schuhe und nur im Schlafanzug wohl bist, denn deine Klamotten lagen alle da auf dem Stuhl.
2: Tja, ich verstehe das auch nicht. Aber wollten wir nicht eigentlich lernen?
3: Doch, natürlich. Hier ist diese Differentialrechnung, bei der ich nicht weiterkomme. Walter?
2: Ja?
3: Alles in Ordnung?
2: Ja, natürlich. Zeig mal her.
3: Bitte.
0: Der Schreck war ihm kräftig in die Glieder gefahren. Er fragte sich, wohin er wohl ging in diesen Nächten und in seinen Träumen. Denn es schien mehr als offensichtlich, dass er nicht nur in seiner Vorstellung, sondern zu seinem Entsetzen auch tatsächlich körperlich an die Orte in diesen Träumen ging. Immer wenn er in den folgenden Tagen an der Tür des unter ihm wohnenden Joe Mazurewicz vorbeiging, hörte er diesen unheimliches Zeug murmeln.
6: Wenn sie doch nur schon vorbei wäre, die finstere Zeit, da sich das Böse zusammenrotte. Sicher werden wieder ein oder zwei Kinder verschwinden. Ich weiß Bescheid über das, was hier vorgeht. Mir können sie nichts vormachen. Nein. Sie und diese Ratte, sie schleichen herum und suchen ihr nächstes Opfer.
0: Die Träume wurden in dieser Zeit immer erschreckender. Das alte Weib, das er aus den dunklen Gassen Arkhams zu kennen glaubte, bedrängte ihn zunehmend und sah ihn dabei mit. Die Träume wurden in dieser Zeit immer erschreckender. Das alte Weib, das er aus den dunklen Gassen Arkhams zu kennen glaubte, bedrängte ihn zunehmend und sah ihn dabei mit bösartig

0: Bin und ich werden dir den Weg weisen.
1: Komm endlich mit uns.
0: Azathoth sollte man nicht warten lassen.
1: Und Nyla-Totep schon gar nicht.
0: Komm mit uns.
1: Komm.
2: Aber bisher war er immer erwacht, ehe er sich entschieden hatte, den beiden zu folgen.
3: Azathoth. Den Namen habe ich im Necronomicon gelesen. Soweit ich mich erinnere, ist das eine brandgefährliche dämonische Wesenheit.
2: Waren das wirklich Erlebnisse in der vierten Dimension, die er nächtens hatte? War das diese in violettes Licht getauchte Zwischenwelt, in die Walter Gilman träumend hinüberglitt, sobald er in der Dachkammer im Haus der Hexe die Augen schloss?
3: Was sind das nur für Formeln, Polyeder, Prismen, Tetraeder und geometrische Figuren, die ich in den violetten Nebeln dort immer wieder aufleuchten und mich umschwirren sehe?
2: Es zog ihn bei seinen täglichen Spaziergängen nun immer mehr nach Südosten. Dorthin, wo das unheimliche Riff in Richtung der gemiedenen Stadt Innsmouth im Meer lag. Dann stand er stets für lange Zeit bewegungslos in der Hafengegend und starrte hinüber.
3: Was ist das? Hat sich da drüben nicht etwas bewegt? Da kriecht etwas aus dem Wasser. Es ist schwarz. Glänzend. Von allen Seiten kommen sie.
0: Hast du also endlich den Weg zu uns gefunden, mein Junge? Lauf nur. Lauf so schnell du kannst. Es wird dir ja doch nicht gelingen, uns zu entkommen.
2: Wie von Furien gejagt, rannte der Junge nach Hause und schleppte sich mit letzter Kraft die Treppe in seine Dachkammer hoch.
4: Da bist du ja, Jüngchen.
3: Mr. Mazurevich, was kann ich denn heute für Sie tun?
4: Die Frage ist wohl eher, was ich für dich tun kann.
3: Ich verstehe nicht.
4: Oh doch, ich fürchte, du verstehst mich nur zu gut. Ich kam gestern erst gegen Mitternacht nach Hause und da habe ich es gesehen.
3: Da haben Sie was gesehen?
4: Das, was da allnächtlich los ist, in deiner Dachkammer da oben.
3: So?
4: Oh ja, ich sah durch die Giebelfenster, dass der ganze Raum mit einem merkwürdigen violetten Licht erleuchtet war und unheimliche Schatten in seinem Schein herumhusten. Und das in einer Tour.
3: Interessant.
4: Jedermann in Arkham weiß, was das für ein Licht ist. Du kannst wirklich jeden danach fragen, jeden.
3: Ich bin nicht von hier.
4: Das ist Keziah Masons Hexenlicht. Sie und der verfluchte Brown Jenkins verbreiten dieses Licht, wenn sie in unserer Welt erscheinen und Unheil stiften wollen.
3: Aha.
4: Ja, somit habe ich also die ganze Zeit recht gehabt. Sie suchen dich heim da oben, Nacht für Nacht. Wird wohl schon bald ein böses Ende mit dir nehmen. Ja, das wird es. Verschwinde von hier, solange du noch kannst und vor allem...
3: Ja?
4: Vor allem trag das Kruzifix. Das ist das alles Entscheidende. Trag es.

0: In jener Nacht träumte Walter Gilman das erste Mal, dass er sich auf der gewaltigen Terrasse eines monströsen Bauwerks in einer nicht weniger monströsen Stadt befand. Alles wirkte, als ob er sich in einer ihm gänzlich fremden Welt befand. In einer Welt, die nicht das Geringste mit unserer Zivilisation zu tun hatte. Riesige, leuchtende Scheiben in unterschiedlichen Farben schwebten in der Luft. Der Student betrachtete fasziniert die Figuren, die auf dem Geländer angebracht waren.
1: Was sind das nur für Wesen? Geformt wie ein Fass und mit tentakelartigen Armen. Ob sie außerirdischen Ursprungs sind? Ich will eine der Skulpturen mitnehmen. Grässlich, wenn es solche Wesen wirklich geben würde. Was ist denn jetzt?

0: Mit einem Mal trübten sich alle Farben ein und verkamen zu einem einzigen violetten Glanz.
1: Nein! Nein!
0: Noch ehe er die mittlerweile schmerzlich vertraute Stimme hörte, fühlte er, dass sie sich ihm näherte. Doch diesmal war sie nicht nur mit Brown Jenkins gekommen.
2: Da vorne ist er! Oh. Ergreift ihn!
1: Nein! Nein!
0: Doch noch ehe sich die drei riesigen Wesen, die offenbar Modell für die kleinen Statuen auf dem Geländer gestanden hatten, von der Hexe angestachelt auf ihn stürzen konnten, erwachte der Junge in seiner Dachkammer.
1: Wie schrecklich. Schrecklich. Was ist das? Das gibt's doch nicht. Oh Gott!
0: Ohne Zweifel hielt er die an der Balustrade abgebrochene Statue immer noch in der Hand, obwohl er erwacht war.
1: Wie kann das sein? Sind das am Ende gar keine Träume? Wenn ich doch offenbar imstande bin, von dort etwas mitzunehmen. Ich muss was unternehmen. Vor allem muss ich dieser Schlafwandelei auf den Grund gehen.
0: Mit Duldung von Mr. Dombrowski, dem Hausbesitzer, streute er in der kommenden Nacht, ehe er sich zu Bett legte, sorgfältig alle Bodenflächen mit einer dünnen Schicht Mehl aus.
1: Das sollte Klarheit bringen.
0: Kaum hatte er sich zur Ruhe gebettet, begann es in den schrägen Wänden zu kratzen und zu wispern.
1: Verdammte Ratten!
0: Dann begann violettes Licht den Raum zu erfüllen. Nebel stieg auf.
2: Komm jetzt endlich mit!
3: Wir können nun nicht länger warten!
0: Ohne ihm eine Möglichkeit zu lassen, sich ihnen zu widersetzen, zerrten Keziah Mason und Brown Jenkins den jungen Mann brutal mit sich fort in ihre von violettem Licht erfüllte Zwischenwelt.
3: Hör auf, dich zu wehren!
2: Es gibt ja doch kein Entkommen für dich,
3: der Meister. Erwartet dich bereits mit Ungeduld.
1: Der Meister?
3: Ja.
2: Dort ist er schon.
3: Wir sind eure untertänigsten Diener, Herr.
2: Verzeiht, dass wir ihn jetzt erst zu euch führen.
4: Siehst du dieses Buch, Sterblicher?
1: Ich? Ja, Herr.
4: Gib ihm den Federkiel nachab.
2: Gewiss doch, Herr. Hier.
1: Was soll ich damit?
4: Trag dich ein in dieses Buch.
1: Aber ich sehe kein Tintenfass.
4: Wir brauchen hier keine Tinte. Das pflegen wir ganz anders zu regeln. Brown Jenkins?
3: Ja, Meister. Schon zur Stelle.
4: Heb deinen linken Arm, Junge.
1: Aber ich...
4: Tu, was ich dir sage. Nun trag deinen Namen hier ein. Mit deinem eigenen Blut.
1: Nein, ich...
2: Wie dir gesagt wird.
3: Sonst wird es dir schlechter gehen.
1: Also gut. Verdammt, tut es weh.
3: Gut gemacht.
4: So, bringt ihn jetzt in seine Welt zurück.
3: Aber nur zu gerne, Herr.
2: Komm.
3: Da runter mit dir.
0: Daraufhin erwachte er in seinem Bett. Es war der Morgen des 21. April.
1: Verdammtes Biest. Er hat mich wirklich gebissen. Alles voll mit gestocktem Blut. Und das Mehl? Nichts. Nirgendwo sind Spuren zu erkennen. Aber das gibt es doch nicht.
0: Walter Gilman beschloss, die aus der Traumwelt mitgebrachte Statue von Professor Upham begutachten zu lassen.
1: Haben Sie so etwas schon mal gesehen?
5: Nein. Merkwürdig. Nicht nur das dargestellte Wesen, auch das Material macht den Eindruck, als
1: wäre es nicht von dieser Welt.
5: Tja.
1: Das war's doch, was Sie sagen wollten, oder?
5: Ja. Und das fällt mir, weiß Gott, nicht leicht. Ob Sie es mir für ein paar Experimente überlassen würden?
1: Natürlich.
5: Ich möchte versuchen, zumindest über das Material etwas herauszufinden.
1: Wenn Sie...
5: Wenn ich ein Ergebnis vorliegen habe, werde ich Ihnen eine Nachricht zukommen lassen.
1: Ja. Warum sehen Sie mich so an?
5: Nun, ich hatte gehofft, Sie hätten sich zwischenzeitlich etwas erholt. Denn die Zwischenprüfungen rücken näher. Wie ich feststellen muss, sehen Sie fast schlechter aus als damals, als ich Sie nach Hause geschickt habe.
1: Nun ja, ich schlafe sehr schlecht.
5: Sie sehen aus wie der Tod, Mr. Gilman.
1: Ja, ich weiß. Aber machen Sie sich keine Sorgen. Ich bin dabei, die Ursache zu beheben.
5: In Ihrem eigenen Interesse hoffe ich, dass Ihnen das schnell gelingt.
1: Da bin ich zuversichtlich. Guten Tag, Professor Upham.
5: Guten Tag.
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0: Daraufhin ging er durch die schmutzigen Straßen der Elendsquartiere in der Dämmerung nach Hause. Wieder sah er dabei eine alte Frau in einem Hinterhof, die der alten Vettel, die ihm in den Träumen erschien, bis aufs Haar glich.
1: Hey, du da! Warte!
0: Als er jedoch auf sie zurannte, war sie verschwunden.
1: Weg!

0: Ja, was willst du?
1: Guten Tag, Mr. Dombrowski.
0: Was du willst, habe ich gefragt.
1: Die Ratten, ich...
0: Was ist denn schon wieder mit den Ratten?
1: Sie scheinen sich sprunghaft vermehrt zu haben.
0: Na und? Sind eben Nagetiere.
1: Ich kann bei dem Krach, der aus den Decken und Wänden dringt, nachts kaum schlafen.
0: Ich hab doch schon überall Giftköder ausgelegt.
1: Es ist ja nur... Ich habe bald Zwischenprüfungen und bin daher sehr darauf angewiesen, genug Schlaf zu bekommen. Daher wäre es...
0: Was verlangst du von mir? Willst du, dass ich den Biestern selber das Maul aufreiße und ihnen das Gift in den Rachen stopfe?
1: Nein, ich...
0: Was kann ich dafür, dass sie die Köder liegen lassen?
1: Nichts. Ich dachte nur, dass...
0: Was? Was dachtest du?
1: Vielleicht könnten sie noch ein paar Köder mehr auslegen.
0: Werd's mir überlegen.
1: Danke, dass Sie mich angehört haben.
2: Köder. Denkt er sich denn? Den Rockefeller? Hat doch gewusst, worauf er sich hier einlässt. Du hast nicht aufgenommen.

0: Ach, du bist es, Walter. Komm rein.
1: Ach, danke.
0: Was gibt's denn?
1: Ich muss mal wieder richtig schlafen. Die Ratten da oben im Gebälk treiben mich noch in den Wahnsinn.
0: Ja, die sind wirklich eine Plage in diesem Haus. Und dieser Gestank, den sie verursachen.
1: Sie fressen das Gift und verwesen dann in den Wänden.
0: Absolut ekelhaft, dieser Geruch.
1: Tja.
0: Wenn du möchtest, kannst du auf meinem Sofa schlafen.
1: Echt?
0: Ja.
1: Das Angebot nehme ich sehr gerne an. Danke.
0: Ist doch klar.
1: Ach, und noch was, Frank.
0: Ja?
1: Wenn ich heute Nacht schlafwandeln sollte, dann...
0: Keine Sorge. Ich kenne mich damit aus. Meine kleine Schwester hat uns damit auch nächtelang auf Trab gehalten.
1: Gut.
0: Ich werde einfach die Tür abschließen und den Schlüssel verstecken.
1: Prima Idee. Mach das.
2: Es war zwar nicht sonderlich bequem auf dem alten Sofa, wie Walter Gilman feststellen musste, aber seine Erschöpfung war so groß, dass er trotzdem rasch einschlief. Wieder stiegen, sobald er in die Traumwelt hinüberglitt, die violetten Nebelschwaden neben ihm auf und hüllten den Raum mehr und mehr ein.
3: Azathoth, er residiert auf seinem schwarzen Thron
4: und herrscht von dort über Raum und Zeit.
3: Wir haben das Opfer, Meister.
5: Es wird Zeit.
4: Verlasst euch nur auf uns.
3: Wir werden alles entsprechend zu arrangieren müssen.
1: Der schwarze Mann.
3: Los, steh auf und komm mit uns.
4: Es ist hohe Zeit.
1: Nein, ich will nicht.
3: Wer hat danach gefragt?
4: Wir sind auf deine Hilfe angewiesen.
3: Hier, trag das und folge uns.
4: Oder du sollst es büßen.
1: Was ist das?
3: Was glaubst du? Weiter, nur weiter.
1: Nein, ich will nicht.
4: Du,
5: lasst mich das machen.
3: Wie ihr wünscht, mein Gebieter.
5: Nimm dies als kleinen Vorgeschmack. Was dir droht, solltest du dich uns weiterhin widersetzen.
1: Nein, nein, das kann doch nicht.
2: Grenzenloses Entsetzen überfiel Walter Gilman, als er am Morgen des 29. April die Augen aufschlug. Er lag wieder in seinem eigenen Bett in seiner Dachkammer.
1: Wie kann das sein?
2: Um das Bett herum sah er seine eigenen Fußspuren im Mehl und die von übergroßen Rattenpfoten.
1: Aber die Spuren gehen nicht bis zur Tür. Frank! Frank! Frank!
6: Ja?
1: Ja!
6: Hier. Moment.
0: Aber wie bist du denn überhaupt hier rausgekommen? Die Tür war doch abgeschlossen.
1: Das möchte ich auch gerne wissen. Ich bin jedenfalls oben in meiner Dachkammer aufgewacht.
0: Was? Warte mal. Was hast du denn da an deinem Hals?
1: Was habe ich denn da?
0: Ich würde sagen Würgemale. Sind das Abdrücke deiner eigenen Hände?
1: Meiner Hände?
0: Ja. Halt sie mal an den Hals, als ob du dich selbst erwürgen wolltest.
1: So?
0: Ja.
1: Und?
0: Nein, die Abdrücke passen nicht. Wer hat versucht, dich heute Nacht zu erwürgen?
1: In meinem Traum war es der schwarze Mann.
0: Und wer ist das?
1: Das weiß ich nicht. Er ist groß, sehr groß. Und verbirgt sein Gesicht in meinem Schatten der großen Kapuze seines Umhangs.
0: Wenn er dir nur im Traum erscheint, wie kann es dann sein, dass man die Würgemale an deinem Hals sieht?
1: Darauf weiß ich ebenso wenig eine Antwort wie darauf, wie ich oben in mein Bett gekommen bin.
0: Du hast doch Mehl auf dem Boden ausgestreut, oder?
1: Stimmt.
0: Und? Da gab es Abdrücke.
1: Die gab es. Aber nur um das Bett. Nicht bis zur Tür oder von der Tür zum Bett.
0: Das ist seltsam.
7: Riecht da auch jemand?
0: Wir sind es bloß, Mr. Dombrowski. Walter Gilman und Frank Elwood.
7: Seid in nächster Zeit etwas vorsichtig draußen, Jungs.
1: Was soll das heißen?
7: Es ist heute Nacht ein Kind abhanden gekommen. Ach. In einer der Straßen im Elendsviertel.
1: Was?
7: Ja, ein Säugling. Irgendein Balg einer russischen Einwanderin, die sich als Wäscherin verdingt. Die Die Leute haben sich ziemlich schnell auf einen Schuldigen festgelegt.
0: Auf wen?
7: Brown Jenkins. Er soll in den letzten Nächten oft um das Haus geschlichen sein, in dem die Frau Unterschlupf gesucht hat.
0: Aber das ist doch nichts weiter als eine Fantasiegestalt.
7: Wer weiß. In seiner Begleitung seien ein verlottertes altes Weib und ein großer Mann mit einem bodenlangen Umhang mit Kapuze gewesen.
8: Nein, ist das Opfer.
0: Mr. Mazurewitsch, hab Sie gar nicht kommen hören.
8: Das Opfer, das dem Teufel dargebracht werden muss in jener Nacht. Sie werden ihm die Kehle durchschneiden am Altar, während des Hexensabbats in der Walpurgisnacht. Ja, ja. Für den Kleinen können wir nichts mehr tun. Das könnt ihr mir glauben. Ich weiß es. Hab schon viel erlebt und gesehen. Oh ja, viel zu viel.
2: Mit einiger Nervosität sah Walter Gilman der Nacht des 30. April entgegen, der Walpurgisnacht.
1: Mr. Mazurewitsch!
8: Heute Nacht ist es soweit. In der Fabrik hat mir jemand erzählt, der Hexensabbat fände in diesem Jahr in der schwarzen Schlucht hinter Meadow Hill statt. Und zwar an dem weißen Stein, um den herum nicht einmal ein einzelner Grashalm wachsen will. Der Herr sei mit uns, dass wir diese Nacht unversehrt überstehen.
1: Schließen Sie mich bitte in Ihre Gebete ein.
8: Das will ich gerne tun. Trägst du das Kruzifix?
1: Nein.
8: Das ist sehr fahrlässig von dir. Leg es sofort um, hast du verstanden? Es ist von großer Wichtigkeit. Ja, es ist sogar lebenswichtig.
1: Wenn es Sie beruhigt, werde ich es gleich umlegen.
8: Vergiss es nicht.
1: Nein. Gute Nacht.
8: Nacht.
1: Vielleicht hat er recht. Schaden wird es ja sicher nichts.
2: Und so ging Walter Gilman zu seinem Nachttisch, nahm das Kruzifix aus der Schublade und legte sich die billige Kette um den Hals. Eine Stunde später kam Frank Elwood wie verabredet zu ihm nach oben.
1: Gut, dass du da bist.
0: Was genau soll ich denn tun?
1: Ich bitte dich, bloß da auf dem Stuhl zu sitzen und meinen Schlaf zu bewachen. Wenn dir irgendetwas komisch vorkommt, dann musst du mich umgehend wecken.
0: In Ordnung.
1: Und schlaf bitte nicht ein.
0: Keine Sorge.
1: Das könnte schlimme Folgen für mich haben.
0: Ich verstehe. Tja, dann werde ich es mir also mal bequem machen.
1: Nicht zu bequem, bitte.
0: Ist schon klar.
1: Ich kann förmlich spüren, wie sich da draußen in der Schlucht vor der Stadt alles Böse zusammenzurotten beginnt.
0: Ich spüre ehrlich gesagt nichts.
1: Pass gut auf mich auf, Frank, ja?
0: Verlass dich nur auf mich.
1: Was bleibt mir auch anderes übrig? Gute Nacht.
0: Gute Nacht.

0: Immer lauter wurde der stampfende Rhythmus. Das Feuer in der Schlucht musste angezündet worden sein. Bald würde der Hexentanz beginnen. Aber erst musste ein Opfer gebracht werden.
1: Hier, halte die Schale, um das Blut aufzufangen.
2: Nein,
1: halte die Schale! Ich muss das Ritual vollziehen, um den Herrn der Finsternis durch das Blutopfer gnädig zu stimmen.
2: Ich werde niemals...
1: Oh doch, du! Nein, das Kreuz! Das Kreuz! Frevler, wie kannst du es wagen, geweihte Gegenstände hierher zu bringen?
2: Davor fürchtet ihr euch? Gut, dass ich das weiß. Da! Hast du!
1: Nein! Nein! Nimm es weg! Weg! Es verbrennt mich!
2: Und wenn schon, her mit dem Dolch!
1: Da! Da hast du ihn!
2: Und jetzt gib mir das Kind!
3: Allzu große Freude mehr haben.
2: Was? Was hast du getan?
3: Ihn die Pulsadern durchgenagt. Sieh nur, die Schale läuft bald über voll Blut.
2: Verdammtes Vieh!
1: Brown Jenkin!
2: Du kannst ihm da unten Gesellschaft leisten, wenn du dich so um ihn sorgst.
1: Nein! Lass mich los!
2: Stirb!
1: Nein!
4: Du weißt ja nicht, was du tust.
2: Oh doch, das weiß ich sehr wohl.
4: Dich werde ich lehren.
5: Um Gottes Willen!
6: Was ist denn hier los?
5: Hey! Aufgewacht! Aufgewacht! Er kommt nicht zu sich.
6: Dieser Elwood auch nicht. Was ist denn bloß mit Ihnen?
5: Ich weiß es nicht. Aufgewacht!
6: Nun, komm schon, Junge, komm schon! Was? Junge!
5: Ja?
6: Na also, da ist er wieder.
5: Gott sei gepriesen.
7: Bin ich eingeschlafen?
6: Sieht ganz so aus.
7: Verdammt, das hätte nicht passieren dürfen. Walter, Walter! Wach doch auf! Warum wacht er denn nicht auf?
5: Hier sind finstere Mächte am Werk. Finstere Mächte!
2: No!
6: Walter! Himmel, was geht denn hier vor?
5: Der Herr steht ins Bein.
7: Walter, was ist denn? Wach doch auf! Walter!
6: Sehen Sie! Blut! Blut breitet sich auf der Wolldecke aus!
7: Zieh sie doch zurück!
6: Schon dabei!
5: Nein! Nein!
7: Mein Gott!
6: Brown Jenkin! Es gibt ihn also